Ja, wir sind schon mitten im Holger Records Special, so ein kleines Mini-Special, wo ich 5-6 Platten spiele oder Tracks von dem Label letztens oder vor 2 Monaten gekauft, paar und einfach mal eingelegt. Ja, die Tracks waren von 26 zu 30. Also 26 war 5RVZ von der Entropie nochmal von der Compilation. Dann haben wir nochmal 7053M4R14 und nochmal von der Adapter Editions. Noch eine weitere Track, denn das Elektrostück von Deep, also D-E-E-B, Future Grapper, vom neuen Scient Cult Label, ein Release, dann nochmal ein weiterer Track von Ran von der Gelassenheit 2 mit dem Track Minus. Und dann fängt es an mit der Holger Records, mit dem Special, die 29 Weber, mit dem Track 2 von dem Release mit dem Namen 1. Ja, dann die 30 Dream Weapons von der Pathways EP, also alles Holger Records und eben Timo K. mit dem Track Miss Carpenter. Jetzt geht's weiter mit Vey mit dem Track Acroma Wind von der Sun of Idinia. Und dann geht's mit Weber nochmal weiter, nochmal von dem Release 1. Ja, und dann folgen andere Tracks erstmal. Und dann später spiele ich dann noch von Weber noch was von der 2, aber jetzt halt erstmal die 2 Stücke nochmal vom Holger Label. Also erstmal mit Vey.

Ja, das war Junks. Ein ganz toller Künstler mit tollen Releases. Und das jetzt von einer etwas älteren. Und zwar, der Track heißt auf jeden Fall Daylight Never Comes. Oder Never Come. Ja, und was mit Altered, bla bla bla, habe ich gerade jetzt hier nicht zur Hand, aber den Titel kann man ja dann, Daylight Never Come. Jo, die Tracks davor. 31 war, also da gibt es noch so ein paar Holger Records, Sprengsel denn noch zwei, Way und von der Son of Idea und dann Weber nochmal von der 1. Dann Konrad Peck von der Eternal. Und dann Dühl von der Esoteric Visions, der Track X3 und dann Junks, wie gesagt. Und jetzt geht's weiter mit Confusion, nochmal von der Vakuum 001, von der Vakuum EP mit dem Track Fog. Und dann gibt es wieder ein kleines Special, und zwar vom REST-Label, also REST. Ich glaube, das ist ein Schweizer Label oder so. Auf jeden Fall haben die viel so Halftime, Drum and Bass und sehr schöne Sachen am Start. Ganz tolles, ganz, ganz tolles Label. Ich mache ja auch Label-Specials, und zwar jeden zweiten Dienstag im Monat. Das ist jetzt am Dienstag jetzt wieder, am kommenden, am 11.8. Da stelle ich das Label Lifeforms vor, wo so eine Mischung aus Techno, Acid und experimenteller Industrial Sounds von 22 Uhr bis 0 Uhr, jetzt am 11.8. Dienstag. Und da stelle ich halt dann mal ausführlich solche Labels vor. Viel auch von Bandcamp, wo ich eher nur digitale Sachen habe. Und die Vinyl-Sachen stelle ich dann meistens überwiegend dann hier in kleineren Portionen vor. Ja, so wie hier mit dem REST-Label. Und genau. Und zu den weiteren Veranstaltungen sage ich später dann noch was. Aber jetzt ist auf jeden Fall genau, jetzt haben wir erstmal Confusion mit Fork und dann gibt es diesen REST Special mit Sotus und LCP.

Ja, ihr hört noch die Sendung Reizüberflutung 100 Tracks, noch bis 9 Uhr morgens und wir sind jetzt bei 40 angelangt. Also die Tracks von 36 bis 40, beziehungsweise wir haben 40 plus eben noch gerade einen Quereinsteiger gehabt. Ja, wir haben angefangen, die 36 war Confusion mit dem Track Fog, nochmal von der Vakuum 001. Dann gab es, geht es weiter mit dem Rest-Label, und zwar Sotus. Das ist Release Nummer 17 mit dem Track Hide. Dann haben wir ACP von der Release Nummer 16. Dann haben wir nochmal Sotus mit dem Track Prism. Und nochmal LCP. Carry from Secret Seas. Das ist auch der Title-Track von dem Release Nummer 16 von dem Rest-Label. Und jetzt, und dann war eben gerade 40 plus. Das war Oil und Murrayman von der Grabaxonius Perpendiculalis. Ja, ein sehr, sehr tolles Ambient Techno-Label. Kann ich nur empfehlen, die haben erst 3 Vinyl und eine Compilation. Alle wunderbar. Apsis zum Beispiel, da spiele ich gleich noch was. Die 41 wird Doomed von der Doomed 3 von Lost Domain mit dem Track Ghost Bridget. Und dann geht es weiter mit Apsis und Absoluta und da nochmal ein weiterer Track von dem Release. Und dann 43 nochmal Dr. Clapper, heißt der Track von Weber. Also vom Release Nummer 9 nochmal 2, nochmal ein Holger Records Auswurf quasi. Ein Sprengsel, der sich dann nochmal noch weiter hinten verirrt hat. Ja, dann starte ich einfach mal, ohne hier jetzt noch groß rumzuquatschen und wünsche euch jetzt viel Spaß mit Doomed.

Ja, das war Krenk. Also Krenk. Marilyn's Milk von der Wormhole auf Myanmar erschienen. Sehr, sehr schönes, schöne LP. Der Künstler hat ja schon seit, den gibt es ja schon seit 10, 15 Jahren oder so, hat immer sehr skurrile, darke Soundtracks rausgebracht, auch auf dem Myanmar Label, aber auch auf anderen. Sehr schöner Box mit Comic und so ein über Monster oder glaube ich so. Das war sehr, sehr schön auf jeden Fall, Soundtrack-mäßig. Ja, das war jetzt von der neuen Wormhole. Hatte ich ja schon letztes Mal ein paar Sachen gespielt. Ihr hört die Sendung Reizüberflutung 100 Tracks noch bis 9 Uhr und das waren jetzt die Tracks von 41 bis 47. Und zwar, beziehungsweise einen Quereinsteiger hatten wir, und zwar war erstmal Doomed von der Doomed 3 auf Lost Domain, dann Apsis und Absoluta von mit dem Track Space Disappears. Dann kam Weber mit Dr. Clapper, nochmal von der 2 auf Holger Records. Dann Catatonic Silencio, eine sehr tolle Künstlerin mit super tollen LPs in den letzten Jahren. Paradise Mountains war das jetzt. Dann war Dül nochmal von der Esoteric Visions auf Further Records. Und dann Retro Sonic war, glaube ich, noch davor von der Clean Memory 05. Ja, und dann halt Krenk mit Marilyn's Milk von der Wormhole. Und jetzt geht's weiter mit nochmal Confusion von der ersten Vakuum 01, noch ein weiterer Track. Und dann Unpronounceable im Manor Suite Remix von der Destination Unknown. Und Hater und so weiter und so fort. Dann geht's jetzt los mit Confusion.

Ja, das war Theatre von der All Constellations Wrong. Und zwar von dem Amulet of Tears Label. Sehr, sehr schönes Label. Und die Tracks davor, also das war von 47 bis 51 haben wir jetzt. 47 war Confusion mit dem Track Provision von der nochmal von der Vakuum 001 vom ersten Release. Dann 48 Unpronounceable im Manuscript Remix von Destination Unknown. Dann Hater, der IBM-mäßigere Track von Clear Memory 015. Dann Abyss und Asluta. Nochmal mit dem Track Harmonizio. Und dann Theatre mit Night Dub von der Orange Constellations Wrong. Und jetzt ist DBFB angesagt. A Shadow Walks on Glass von der Moviescapes im Self-Release. Machen sehr schön Dub-Techno. Und dann kommt nochmal der Weber vorbei mit seinem zweiten Release von Holger Records. Und Catatonic Silencio gibt sich auch nochmal die Ehre, sowie Crank und Kabea. Von einem Release Lower. Und dann haben wir auch schon den Blog erzählt. Viel Spaß!

Ja, was für ein ganz toller Track, fand ich. Auf jeden Fall von K-Bar. K-Bar und K-A-E-B-A. Und zwar, der Track hieß Tension Rebellion Release. Von der Loa. Von dem Sextracker ist das. Ja, auf Text VRA erschienen. Und die Tracks davor, 52 war DBFB, A Shadow Walks on Glass von der Moviescapes im Self-Release und dann Weber nochmal von der 2 von dem Release auf Holger Records, dann Catatonic Silencio von der Paradise Mountain. Dann von Crack nochmal ein von der Wormhole auf Minamar und Kaeba von der Loa als Quereinsteiger die 55 plus und jetzt die 56 ist Quetzal mit dem Track Final Ritual von der Place Upon the und da bricht es ab. Ja, viel Spaß.

Ja, das war Dolls und zwar von der Final Traces. Nagelneues Album von auf Bita. Das ist das DJ Nobu Label. Ja, die Tracks davor, Ketzal mit Final Ritual, dann Sound Synthesis von der letzten EP. Wired Feeling heißt der Track, dann Info mit dem Track Context von der Sorry I Didn't Realize auf Touched Music, dann Archipress von der Alter Non Ego und dann in das ruhige Stück Inmost von der From One Side to Another. Und das eben war Dolls. Age of Matter hieß der Track von der Final Traces. Und jetzt kommt die 61, ist Komatsu von der Liminal auf Undancel Records. Ja, und dann kommt Augusto Taito und weitere. Viel Spaß.

Ja, das war nochmal eben Kaiba von der Loa, wo wir vorhin ja schon sehr schönen Track gehört haben. Und die Tracks davor war 61 Komatsu von der Liminal, dann Augusto Taito von der Antihero, dann VSK von der Alignment nochmal ein weiterer Track. Dann Domenico Cristi und Ruig. Die beide haben eine Compilation oder eine Cooperation und Land of Ecstasy heißt das Release und 65 Kaiba von der Loa. Jetzt gibt es nochmal die 66 ist An von der Sleepwalker EP auf Soma Records und dann kommt Michael Mora mit dem Track Acne.

Ja, das war Iratsu und zwar von der Homonism EP oder der Compilation. Genau, Compilation. Ja, und die Tracks davor. Die 66 war an von der Sleepwalker EP auf Soma Records, dann Michael Mora mit dem Track Agne, dann Un mit Ralphs Track, so heißt der Track, und Pano Option heißt das Release, und dann Oluron von der Merged ID auf Oscillated von dem sehr schönen Label. Da hatte ich auch mal eine Label-Präsentation vor ein paar Jahren gemacht. Und dann halt Iratsu von der Humanism. Und jetzt geht's weiter mit Elektro, mit Mastrapa von der Isolation. Das ist eine EP auf Science Cult, in den letzten 2-3 Wochen erschienen. Und dann kommt Hater nochmal von der Digital Digits auf dem Hilltop Disco Elektro-Label.

Ja, ich höre die Sendung Reizüberflutung 100 Tracks im FSK aus Hamburg. Und wir haben jetzt noch eine Stunde und 25 Minuten. Da werden wir sicherlich nicht 100 voll kriegen, aber vielleicht so 88 bis 90 Tracks. Ja, wir waren von, das waren die Tracks von 71 bis 75. Und Mastrapa war die 71 von der Isolation of Science Cult. Dann Hater von der Digital Stigit auf Hilltop Disco, das 13. Release. Dann Souther The Shining mit Entrevue auf der New York Haunted. Dann Monterio von der Not Endings. Und das eben war einerlei von der Suguna, der Titeltrack von dem sehr genialen Art by Tone Label, wo ich auch demnächst oder in ein paar Monaten auch eine Labelpräsentation machen werde auf einen zweiten Dienstag im Monat. Und jetzt kommt Sarah Breeze von der Integration auf Bunker New York mit dem Track Anatar.

Ja, das war nochmal eben Crank von der Wormhole und die Tracks davor. Wir sind jetzt bei 80 über die Sendung Reizüberflutung 100 Tracks und die Tracks von 65, von 76 bis 80 waren Sarah Breathe von der Integration, dann hatten wir Blovk, genau, A Curious Goes to Sleep, dann Eye Vision mit Eclipse Waves, der Track, dann halt Owl, Deep Inside the Fading Light von der Abstract Monochrome. Und eben halt Krink mit dem Track Altar von der Wormhole auf meines Myanmar Records. Jetzt geht's ein bisschen bolleriger weiter mit An von der Metallic Tapes und dann geht's weiter mit NX1 von der Deprogramming.

Ja, das war noch ein langer Block von 81 bis 89. 81 war an von der Metallic Tapes, dann NX1 von der Deprogramming, dann die 83 SXNXRXS, oh Gott, dann Verdi, einmal von der The Engine of the Presence und Verdier, Fleming as a Cloud, dann Circle von der Infinity Drift, dann DFBF von der Moviescape, dann Nullforms mit No Good Times von der Humanism und dann eben VKU Modular. Ja, das war's jetzt. Noch zu sagen ist, nächsten Dienstag jetzt in ein paar Tagen, am 11.8. eine weitere Sendung, Reizüberflutung Label Special über das Label Lifeforms aus Glasgow, UK. Und dann am 16.8. morgen, also genau in einer Woche, Ambient and Dubstep Power Excellence. In der Locke lege ich live auf von 16 Uhr bis 22 Uhr. Und dann in der Nacht vom 22.8. auf den 23.8. gibt es dann wieder Reizüberflutung in der Mix. So, dann würde ich sagen, viel Spaß bei den weiteren Sendungen. Und ich sage Tschüss.

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0: Guten Tag.
1: Guten Tag.
0: Endlich mal lange Zeit bei euch.
1: Wir sind mal wieder live und dann auch noch
0: Mit Verspätung, mit der Bahn und so weiter.
1: Irgendwie.
0: Das kenne ich, ihr kennt es nicht. Ist lange her, dass die Züge in Deutschland pünktlich waren.
1: Ja, auf jeden Fall.
0: Das sagen sie, Jan, dann geh zu deinem Land.
1: Ich muss ein bisschen schauen mit dem Pegel einmal, aber ansonsten, genau. Ja,
0: redeten wir gerade über diese ganze Storys.
1: Alles geht weiter den Bach runter.
0: Ja. Apokalyptische Stimmung, ja.
1: Ich würde einfach mal anfangen. Vielleicht ist es ein Ort, wo man starten kann.
0: Ja.
1: Ist jetzt schon ein bisschen her, aber wir haben seitdem nicht gesendet.
0: Mhm.
1: In Portugal wurde gewählt.
0: Ja.
1: Wie lief das? Was wurde gewählt? Was waren die Ergebnisse? War das eher schlimm oder war das...
0: Ja, aber weiter so, ne? Das waren die Sozialdemokraten, die,
1: Sozialdemokraten haben im Wesentlichen gewonnen?
0: Ja, gewonnen, ja. Und die rechtsradikalen Partei, die Schäge, ne? Die wie die AfD und so, die steigen. Das steigt so.
1: Okay.
0: Aber das heißt, bei den nächsten Wahlen werden sie es nicht ohne sie auskommen.
1: Wie viel Prozent machen die mittlerweile?
0: 20%.
1: Ja, okay, das ist deutlich, aber...
0: Soweit ich gelesen habe, 20%, aber schlimm ist, dass sie so eine Stimme da verbreiten, die man sagen könnte, schlimm aus hier. Irgendwie, ich finde, ich kann das nicht mehr hören, wenn ich da bin. Natürlich da, wo ich wohne, wo das Volk wohnt, da trauen sie sich nicht. Aber manchmal ja. Die sagen zu mir, das ist links wäre. Ich habe gesagt, links und nicht rechts, ich bin gar nichts. Und dann bei Versammlung ist ganz Beispiel, dass jeder vielleicht versteht, da wo ich wohne, Ben kennt das auch, gibt es keine Verkehrsmittel. Doch, das gibt, aber wie früher gibt es nicht. Und da habe ich da mit Leuten, da vor 2 Jahren, 1000 Leute, so 1000 Unterschriften sammeln und so weiter. Und wir waren bei einer Versammlung und da sagt mir eine Frau, wieso? Wir brauchen keine Verkehrsmittel, keine öffentlichen Verkehrsmittel. Sie können mit Taxi fahren, Sie können ein Auto zu mir, Sie können ein Auto kaufen. Ich war so baff. Und die da oben, die wissen, was wir brauchen. Also, ich weiß nicht.
1: Ja, also
0: diese Stimmung ist so, wir können nicht, wir sind nicht. Und wie, was wir früher gesagt haben, das Volk und so, dass wir zusammen was machen könnten, ist vorbei. Und das, ich war so überrascht, aus Ernst, und auch tagtäglich auch überrascht, wie empathielos und auch so menschlich. Und wie sie immer sagen, wir brauchen keine Ausländer. Das ist für mich, wo ich immer sage, ja, nach 500 Jahren wart ihr überall Länder von anderen Leuten, was ist das hier, Ausländer? Oder zu mir, wo meine Urgroßmutter, ich komme aus diesem Dorf. Du sie sagen, die Deutsche oder was weiß ich. Es ist unvorstellbar. Sie sind zurück.
1: Ich würde einmal bei dem Thema Verkehrsmittel einsteigen.
0: Ja.
1: So habe da so ein paar kleine Gedanken zu. Also erstmal hat es sehr stark so ein Anschein von, dass man eben nur bis zum Ende des eigenen Grundstücks quasi guckt oder so. Ne?
0: Ja.
1: Also die Leute wissen, sie sind irgendwie körperlich noch fit genug, um Auto fahren zu können.
0: Mhm.
1: So,
0: Autos überall.
1: Ein günstiges Auto kriegt man wahrscheinlich im Zweifelsfall irgendwie noch.
0: Ich bin die Einzige in meiner Straße, die kein Auto hat. Ich werde, ich habe einmal ein Auto gehabt, aus meinen Eltern da waren so. Aber Auto ist immer fremd für mich. Aber ich bin immer, ich denke, du musst ein Auto haben. Ich denke auch, dass es eine Bequemlichkeitsgeschichte ist. Aber bei denen nicht, ist ein Prestige-Ding.
1: Ja, Auto ist ja ganz oft ein Prestige-Ding.
0: Ja, das heißt, ja.
1: Aber wenn, wenn man quasi anspricht, hier gibt es ein Problem mit öffentlicher Verkehrsanbindung und Leute sagen, die Leute sollen ein Auto kaufen, dann meinen sie ja nicht, kauf dir einen schicken Sportwagen, sondern kauf dir halt für, kauf dir ein 20 Jahre altes Auto für 500 bis 1000 Euro oder so und hoff, dass das möglichst lange hält. So. Das ist für die meisten Leute nicht nichts, aber es, beziehungsweise es ist für viele Leute schon viel Geld, so auf jeden Fall, klar. Aber es ist eine Summe von Geld, die man wahrscheinlich irgendwie unter Umständen zusammenkratzen kann in irgendeiner Form, wenn die Mobilität entsprechend das wert ist. Man sollte es nicht müssen, weil öffentliche Verkehrsmittel eine Möglichkeit sein sollten. So. Aber genau, also ich weiß nicht, ich habe es ja nur aus der Urlaubsperspektive mitbekommen. Aus der
0: Du hast dich sehr gut durchgeschlagen. Ich war so überrascht, wie ihr so dahin und da und da.
1: Ja, ich meine,
0: ich bin auf einmal zu bequem, ne?
1: Ach, ne, wir waren im Urlaub, wir sind halt die Wege gelaufen, die meisten so. Man kann ja sogar, ne, du bist ja da auf der anderen Seite vom Fluss sozusagen, aber man kann ja sogar bis nach Porto reinlaufen, theoretisch. Dann ist man ein bisschen beschäftigt, aber man kann das zu Fuß machen.
0: Man sollte es nicht müssen. Das organisiert.
1: Vor allen Dingen, wenn es darum geht, dass man täglich zur Arbeit kommen muss und so. Wenn man von da, wo wir geschlafen haben, nach Porto zum Arbeiten laufen müsste, dann hätte man ja jeden Tag 3 Stunden Fußweg vor sich, nur für den Arbeitsweg. So.
0: Ja.
1: Das ist, kann nicht der Anspruch sein. So. Und es kann auch nicht der Anspruch sein, dass man mit Uber oder Taxi irgendwie zur Arbeit fährt. So.
0: Ich bin auch jetzt habe ich gesagt, jetzt habe ich keine Lust. Da haben wir meine Freundin von mir, war da 2 Stunden, 2 Wochen. Und ein Tag war es so krass, dass wir am Ende nur gelacht haben. Und am Ende habe ich so ein Taxi gerufen, es ist ein Tesla gekommen. Will ja keine Werbung machen, aber da habe ich gedacht, oh, so, es ist so schick und so. Und der Taxifahrer war sehr nett und wir haben uns viel gelacht, wir haben gelacht und so. Und habe gedacht, ja, da muss auch ein Auto kaufen. Also irgendwie, weil ich jetzt warte ich nur eine halbe Stunde und dann fahre ich mit dem Taxi. Ich lasse mich, die kommen auch zu mir und sagen, ja, wann machen wir mit? Ich habe keine Lust, weil ich Angst habe, wenn ich so irgendwie mit den Verantwortlichen rede, kriege ich einen Herzinfarkt oder ich rege mich so drauf. Mache ich nicht, ich weiß auch nicht. Und da ist in Portugal so die Straßen sind voll mit Autos. Du gehst raus aus dem Haus da und manchmal rege ich mich wirklich auf.
1: Aber also...
0: Ich weiß nicht, vielleicht ihr ja auch. Aber also, da sind die Straßen viel kleiner.
1: Ja, genau, in Portugal sind die Straßen kleiner. So. Also so, wenn ich mich daran erinnere, wie wir da angekommen sind, irgendwie, wo du uns dann den ersten Abend eingeladen hast zum Essen und so weiter. Klar, da kannst du nicht auf beiden Straßenseiten ein Auto hinstellen. So.
0: Aber
1: wenn ich mir angucke, die Straße, in die ich jetzt rein einziehe, offiziell ist es keine Einbahnstraße. Aber du kannst da kann nur ein Auto durchfahren. Da stehen auf beiden Seiten Autos, so, also da ist alles zugeparkt, so, aber da kann nur ein Auto rausfahren. Und die Straße ist lang genug, dass ich nicht sicher bin, wie man da langfristig mit dem Auto irgendwie umgehen soll. Weil wenn du auf dem einen Ende reinfährst und dann, keine Ahnung, ein Drittel der Straße runterfährst, fährt auf der anderen Seite jemand rein und es gibt unter Umständen einfach keine Stelle, wo ich jemand ausweichen kann.
0: Ja, ja.
1: So.
0: Aber sie sind so programmiert. Ich glaube nicht. Sie sind programmiert, dass sie immer mit dem Auto fahren. Ne? Und aus diesem Grunde, wenn ich das sage, hier ist eine Straße, wo keine Autos fahren sollten, die bringen dich um. Die bringen dich um.
1: Ich ja, aber gerade da, wo eben die Anbindung nicht da ist. Ne? Also wenn die öffentlichen Verkehrsmittel Müll sind, dann die Leute werden anfangen, sich Wege zu finden, wie sie angenehm und einigermaßen schnell und günstig von A nach B kommen können. Ich meine, ich habe ein Auto, weil ich das von meiner Oma geerbt habe.
0: Das ist schön. So. Herzlich glücklich.
1: Und jetzt, ne, ich ziehe um, aber da, wo ich bisher gewohnt habe und meine Arbeit, sind mit dem Fahrrad so eine Viertelstunde weg. Aber je nach Wetter kann man nicht immer Fahrrad fahren, außerdem bin ich auch echt faul gewesen in letzter Zeit. So. Ich habe angefangen, weil die öffentliche Verkehrsanbindung von mir...
0: Gut hier, wo du wohnst, ne?
1: Wo ich aktuell wohne, eigentlich... super in Ordnung, nur zur Arbeit ist Kacke. Mhm. Weil die Arbeit so zwischen zwei, also es ist da hinten raus Richtung Pinneberg für die Leute, die es interessiert und die Arbeit ist so zwischen zwei S3-Haltestellen und du läufst halt 20 Minuten jeweils von den beiden Bahnhaltestellen und die Busse sind auch nicht wirklich geil gestaltet, so dass ich da wirklich ja das Problem habe, dass ich, wenn ich nicht bereit bin, das Fahrrad zu nehmen, dann bin ich halt morgens, obwohl ich eigentlich nur 2 Haltestellen mit der S-Bahn fahren will, bin ich halt eine Dreiviertelstunde knapp irgendwie unterwegs insgesamt, so je nachdem, wie gut ich die Bahn abpasse, vielleicht nur eine halbe Stunde oder so, aber halbe Stunde bis dreiviertel Stunde bin ich auf einmal unterwegs, mit dem Auto sind es 10 Minuten.
0: Ja.
1: Und das ist einfach, das macht man dann nicht jeden Tag. Also so, ja, ne? Also, das ist eine Strecke, ich habe kein Problem damit, diese Strecke für einzelne Termine zu machen oder so.
0: Aber es ist auch ein Argument.
1: Aber du machst sie nicht jeden Tag, weil wenn dein Arbeitstag sich halt einfach um eine Stunde verlängert, weil deine Wege entsprechend länger sind, das frisst einfach Energie.
0: Ende der Woche sind 6-12 Stunden, so ungefähr.
1: Ja, nee, gut, für mich wären es dann insgesamt so um die 5 Stunden so, ja.
0: Ich weiß, weil ich so hier auch nach Berlin, nach Norden oder was weiß ich wohin. Und das war diese Zeit. Aber da ich mit dem Zug gefahren bin, da habe ich immer im Zug gearbeitet, gegessen und so. Aber sonst, aber mit dem Auto wäre es besser gewesen. Ich denke jetzt, ich weiß nicht, kein Auto fahren, ich habe Führerschein und so, aber das irgendwie, ich finde, wenn es öffentliche Verkehrsmittel, das müssen man.
1: Ja, und also.
0: Oder? Das Erste, was man fahren sollte, nicht Autosindustrie.
1: Ja, also klar, es muss irgendwie.
0: Aber ich denke,
1: wenn wir im Rahmen von einer kapitalbestimmten Gesellschaft denken, klar, es muss Jobs geben, ist so, ne? Aber eine der ersten Sachen.
0: Gar nichts.
1: Eine der ersten Sachen, die Leute dann irgendwie brauchen, ist ein Weg, wie sie zu den Jobs hinkommen.
0: Ja, genau.
1: Und den sollten wir eben angenehm und effizient und günstig gestalten.
0: Genau,
1: so.
0: Das ist ganz normal. Das ist
1: günstig an der Stelle halt günstig für die Nutzer. Wenn
0: und bequem,
1: genau,
0: und zeitsparend
1: so,
0: auch.
1: Genau, zeitsparend und so weiter und so fort. Und also es bringt ja auch. Also es ist fürs Klima besser,
0: natürlich,
1: weil weniger Leute fahren Auto.
0: Natürlich.
1: Es ist für Lärmbelastung besser.
0: Ja.
1: Es ist besser für, ich meine, für die meisten Leute haben immer noch einigermaßen ähnliche Arbeitszeiten. So, ne? Die meisten Leute sind so um und bei in diesem 8 bis 16:30
0: Uhr,
1: 8:30 Uhr
0: ist immer noch
1: 17
0: so.
1: Uhr so. Da sind super, in diesem Zeitraum arbeiten super viele Leute. Das heißt, du hast halt eine Stoßzeit, wo sehr viele Leute fahren und es entstehen Staus und die Leute sind mit den Autos auf einmal langsamer als vorher unterwegs. So, was auch wieder Energie frisst und so weiter. Also es gibt so viele Gründe, es besser zu machen und gäbe es Möglichkeiten, dafür zu sorgen, dass die Leute halt einfach ganz klar wissen, okay, ich brauche das Auto nicht so irgendwie.
0: Ja.
1: Dann, wenn ich das Auto brauche, kann ich, ich habe so viel Geld übers Jahr gespart für die Kosten eines Autos, um mir dann halt einfach mal so einen Mietwagen, ich meine, da gibt es ja mittlerweile diese Miles-Dinger, die einfach an der Straße stehen oder sowas, wenn ich wirklich mein Auto für irgendwas brauche, irgendwie so. Und aber wenn das Auto, sobald das Auto halt so ein Ding ist für tägliches Fahren, ist halt super lästig. Und was halt dann im nächsten Schritt auch dazugehört, weil Leute brauchen Autos auch fürs Einkaufen und so weiter und so fort, ist halt Möglichkeiten, dass Leute einfach zu Fuß einkaufen können. Also so, dass auf ihren Wegen Geschäfte sind, die bezahlbar sind.
0: Kleinere Geschäfte, so da.
1: Ja, kleinere Geschäfte auf jeden Fall, aber eben auch gute, bezahlbare, so, ne, irgendwie, dass man an den dicht an den Bahnhaltestellen irgendwie Supermärkte hat irgendwie und so weiter, sodass die Leute halt dann im Zweifelsfall eben nicht ihren Wocheneinkauf irgendwie machen, wofür sie wieder das Auto brauchen, sondern einfach sagen, ja, okay, es ist so wenig ein extra Aufwand, ich kaufe halt einfach alle 2 Tage, alle 3 Tage irgendwie auf dem Rückweg von der Arbeit ein und bekomme die Sachen, die ich brauche und dann braucht man kein Auto dafür und so weiter. Also,
0: aber ich denke, dass sie jetzt nicht lösen werden, weil sie andere Projekte haben für die nächste. Ja, ich denke ja. Ich denke, dass was sie wollen, was heißt die? die überhaupt an dieser Weltkatastrophe, also was weiß ich, was sie wollen, dass sie wirklich alles automatisieren, das weißt du doch, durch KI und durch Robots und was weiß ich was, das Geld und dass die Leute Tag und Nacht arbeiten, ne? Dass die Leute zu Verfügung, Gewerkschaften, vergiss das, gibt's nicht mehr. Was wir jetzt erzählt haben, von 9 bis 16 Uhr, wird nicht mehr aktuell, wird nicht mehr in. In ist, dass du zur Verfügung bist, zu deinem Arbeitgeber Tag und Nacht. Und dass du arbeitest, wenn er möchte, wenn er braucht. Und dass du alles ersetzt durch die Maschinen.
1: Ja.
0: Das ist, was ich so beobachte, ne? Und was ich so, ich finde es nicht bedrohlich und Maschinen sind für mich nicht bedrohlich, weil, du weißt ganz genau, sonst hätten wir schon früher angefangen. Ne? So, das sind Maschinen, aber Maschinen sind immer noch, und künstliche Intelligenz ist immer noch, was du, wie du sie fütterst, ne? Wie du im Vorfeld die ganze Information und das Ganze, dauert es zu lange. Dann reagieren sie und handeln sie. Und das sind sie so jetzt in dieser Richtung, dass die Menschen ersetzen und verdummen. Durch diese Ersetzung ist Verdummung. Ne? Weil es ist auch klar, wenn irgendeine Maschine zu mir sagt, mal zu, ich korrigiere deinen Text, ich schreibe deinen Text, was möchtest du, was willst du, sag mir. Ne? Und ich auf diesem Verführung eingehe, sagen wir mal so, irgendwann kann ich nicht mehr schreiben, irgendwann zum Beispiel nicht mehr reden und nicht mehr handeln und ich weiß nicht, wo ich, verstehst du, was ich meine? Es ist eine konfuse Gesellschaft geworden, wo alle so ja-ja sagen, die ja-ja sagen, wo alle sagen, wie diese Frau, die da oben wissen besser, wir wissen gar nichts und das ist gefährlich, das ist meine Beobachtung, ich habe jetzt ungefähr ein halbes Jahr so, das alles so beobachtet hier in Bauern und so. Und das ist meine Meinung. Und dass wir uns, was heißt wir? Die anderen nicht diese Entwicklung, weil das werden keine Menschen mehr. Egal, ob du zum Mars gehst oder zu den Sternen oder was weiß ich. Oder bei Mars viele Städte da. Oder auf dem Mond auch. Und was wir da leben werden, wie so. Wie es so. Egal wie. Was ich finde, ist diese ganze Entwicklung und wer überhaupt die Kohle kassiert, weil es geht um Geld. Geld machen, Geld. Du musst dein Success oder dein Erfolg wird mit Geld. Du machst viel Geld, bist erfolgreich, egal. Diese auf Kosten von wem wird nicht erzählt. Und dann gibt es eine Masse von Sklaven. Ne? Das gibt die Gurus und eine Masse von Sklaven. Und die Sklaven, die warten auf. Weißt du, so ist mein, was ich so beobachte. Ich denke, dass wir, was heißt, die nicht so denken und die nicht so gedacht haben, dass wir klein anfangen. Wo ist die ideologische Basis von dieser ganzen Geschichte? Ne? Ja, weil es ist nicht so, du kannst nicht handeln, sondern hast du im Hintergrund irgendwie ideologisch irgendwie dich festigst oder dass du sagst, okay, ich handle so, weil so und so und so, ne? Mit den Konsequenzen von so und so. Und wenn wir alle so tun, als ob keine Ideologie mehr gibt, wenn wir alle so tun, als ob wir so, ne? Frei sind, in Anführungsstrich. Wenn wir Menschen handeln, das ist auch so, das passiert so, wie jetzt die Welt, ja, du siehst, ne? Durch Amerika und dann Deutschland und die ganze Welt. Ne? Es ist so, als ob Trump irgendwas erzählt und dann wird gemacht. Und diese konfuse, komische Gesellschaft, also Hillary manchmal, ist nicht so. Das ist gemacht und gewollt, um die Menschen zu gefügig zu machen und die Menschen konfus, die Konfusion, sagen wir mal so.
1: Ja.
0: Das ist meine Meinung. Und das sind mächtige Interessen dahinter, ne?
1: Meine Frage ist tatsächlich irgendwie.
0: Das ist allgemeine
1: Bild. Gerade mal wieder.
0: allgemeines Bild.
1: Was ist die, also wir reden hier ja von irgendwie einer gewissen Gruppe von Akteuren. Diese Akteure sind Teil der Superreichen und Supermächtigen dieser Welt. So.
0: Ja.
1: Ich frage mich halt so ein bisschen, was ist deren Ideologie? Gibt es eine Ideologie über den kurzfristigen Versuch der maximalen Gewinngenerierung? Also das ist ja ganz klar im Kapitalismus, dass du kurz, dass das Ziel ist, zumindest irgendwie ab einem, beziehungsweise zumindest in der Zeit des Kapitalismus, in dem wir jetzt leben. Das war wahrscheinlich nicht immer so. Ich will jetzt nicht von den guten Zeiten des Kapitalismus reden. Aber es war wahrscheinlich nicht immer so. Aber es gab mal Zeiten, wo irgendwie Unternehmen eben langfristige Images aufgebaut haben, für Produkte mit Qualität stehen wollten und so weiter und so fort. Und diese Zeiten sind ja
0: vorbei.
1: Zumindest, es gibt wahrscheinlich immer noch Relikte aus diesen Zeiten sozusagen, aber diese Zeiten sind dahingehend vorbei, dass zumindest die großen Player, die bedeutsamen Akteure, die das aktuelle Wirtschaftsgeschehen am meisten prägen, nicht mehr Teil von diesem Phänomen, von diesen Zeiten sind, sondern eben von einer Zeit, in der es, und das geht jetzt auch schon lange, es ist überhaupt keine große Erkenntnis gerade, aber denen geht es nur darum, quasi möglichst viel Geld in einer möglichst kurzen Zeit jetzt erstmal zu bekommen, quasi, wenn man Kapitalismus so ein bisschen als Spiel in Runden versteht, dann in möglichst wenig Runden möglichst viel Ausschüttung von dem Investment zu bekommen, was man macht. Und das ist bis dahin alles noch kein großes, komplexes Thema sozusagen. Nee. Aber dabei wird halt immer mehr auf weitere Konsequenzen von dem, was man tut, verzichtet, beziehungsweise Sachen, die wir vor Jahren als Betrügereien verstanden hätten, irgendwie so, jetzt, ne? Wenn Leute irgendwie das Geld der Investoren nutzen, um frühere Investoren auszuzahlen und in dem den Investorenkreis weiter anlaufend zu halten. Das nennt man dann Ponzi-Scheme oder Schneeballsystem oder was weiß ich was. Solche Sachen sind ja alle eigentlich mittlerweile an vielen Stellen verstanden und auch deswegen eigentlich auch illegal, wobei es unter Umständen manchmal sehr schwer ist, diese Sachen, während sie laufen, nachzuweisen, dass es das ist und deswegen alles jada, jada, jada. Auf jeden Fall frag ich mich, haben diese Leute eine weitere Ideologie? Wollen sie noch was anderes erreichen? Weil dieses ganze KI-Ding ist für mich eine Blase, weil die KI-Unternehmen kaufen die Chips von den Chip-Produzenten wie Nvidia oder so, die wiederum investieren, die KI-Unternehmen kaufen Rechenleistung von den Datencenter-Unternehmen wie Amazon und so weiter. Die kaufen die Chips bei Nvidia, um diese Datencenter zu bauen. Die wiederum investieren Geld in die KI-Unternehmen und mit dem investierten Geld verpflichten sie die, wieder mehr zu investieren in den Kauf von Computing Power und so weiter, sodass da so eine Kreislaufwirtschaft entsteht, in der die Umsätze zwar die ganze Zeit nach oben gehen, aber irgendwie nichts produziert wird, außer mehr Chips, die ja sonst auch produziert werden würden, weil es gibt ja einen Markt für diese Chips. So, es gibt ja einen Haufen Leute, die diese Chips für private PCs und ich weiß nicht, was kaufen wollen würden. Wobei wahrscheinlich nicht in dem Ausmaß irgendwie so, aber also für mich ist das alles eine Blase und da ist jetzt so ein bisschen die Frage, entweder erkennen die Leute selber nicht, dass sie da eine Blase produzieren,
0: weil sie
1: an ihr Produkt entsprechend glauben oder was weiß ich was, halte ich für unwahrscheinlich, dass, also wahrscheinlich glauben die schon zu einem gewissen Grad an ihr Produkt, aber sie wissen auch, dass sie eigentlich in einer wirtschaftlich ziemlich schlechten Lage gerade sind, von dem, wie das Finanzierungsmodell
0: Die müssen die Leute durch diese angebliche Erfolge verkauft diese Blase, motivieren, dass sie mitmachen.
1: Genau.
0: Das ist ein Motivationsding. Die sind eher aus Gurus und Prophet.
1: Ja, genau, da würde ich gleich auch noch drauf eingehen.
0: Ja, und die es ist so, die investieren in Nebengeschäfte, so Sex, Drogen, und Kirschen, Sekten und so weiter. Und das alles sind also, neben kleinen Peanuts. Ja. Ist Peanuts, aber das ist Propaganda. Verstehst du so?
1: Ja.
0: Propaganda. Also, sie muss dann irgendwie erklären, warum die Leute mitmachen sollen, ne?
1: Ja. Ich glaube, was dann eben, welche Option es für mich sonst noch gibt, warum da so dran festgehalten wird, ist entweder eben der Glaube, dass die halt genug Kontrolle über die Blase haben, um mehr Gewinn draus ziehen zu können, als ihnen das eventuelle Platzen der Blase schadet, was tendenziell auch gar nicht so unwahrscheinlich ist, weil wer die Blase schafft, ist ja der, der das Geld reinbekommt und die verlieren, sind die Investoren, die nicht ausbezahlt werden, wenn die Blase dann platzt. So, deswegen vielleicht geht es darum. Oder ich frage mich halt, ob diese Leute wirklich auch in ihrem Produkt irgendeine Ideologie haben.
0: So, da haben sie eine Ideologie, dass die Macht, sie wollen die Macht über die ganze, das Geschehen, Macht über die Menschen. Macht ist,
1: ja, aber glauben das die, Macht. Das funktioniert? Glauben die, also
0: ich denke,
1: wenn,
0: ja,
1: wenn
0: das Einzige, was sie nicht glauben, sie haben nur ein Leben, ne? Und das, da bauen sie auch eine Blase, ne? So eine Blase, wo alles funktionieren kann, durch dieses Geld, durch Leute, die gefügig sind und so. Und irgendwann platzt das. Irgendwann stirbst du, sterben die Leute, die du liebst, egal ob sie super reichen oder nicht. Und das bringt die Welt durcheinander. Das ist ein bisschen blöd dann.

0: irgendwann fängst du mit den Theorien der Apokalypse und Antichrist und solche Sachen, diese Nebenprophet oder was weiß ich. Und da läuft eigentlich ohne eine Hauptideologie. Hauptideologie ist Macht über Menschen. Die Macht.
1: Ja,
0: und die aber, Strukturen, die schon da sind, die sie zerstören wollen.
1: Ja, ich frage mich halt, also wir haben ja, wenn du es schaffst, Teil der Superreichen zu werden,
0: ja.
1: Vielleicht ist es auch ein bisschen stumpfer als das Ganze, fällt mir gerade auf. Ich habe eine Option irgendwie noch nicht mitbedacht. Aber also, wenn du Teil der Superreichen bist, dann hast du ja alle Macht, die du im Persönlichen irgendwie ausüben kannst, steht dir ja zur Verfügung sozusagen. Also du kannst ja Leute bezahlen, alles für dich zu tun.
0: Absolut.
1: So.
0: Und dass du sie abhängig gemacht hast, aus irgendwelchen Gründen, egal. Ne? Du hast nicht mit der Peitsche, jetzt gibt's nicht mehr. Das ist nicht...
1: Naja,
0: diese Kapitalismus.
1: Doch.
0: Doch, also so, ja, ja, ne, stimmt. Aber
1: in der ersten Welt jetzt nicht wirklich, aber in so einer...
0: Dritte Welt, ja.
1: Du hast ja... weltweit gesehen hast du ja irgendwie wirklich die Möglichkeit, dich an jede Stelle, wenn du entsprechendes Geld mitbringst, dich an jede Stelle des Unterdrückungsmechanismus irgendwie einzuklinken,
0: genau.
1: Und jede Form von Sadismus dabei auszuleben, wenn du wollen würdest.
0: Ich denke, manche Sachen, denke ich sogar, die sind Fantasien, also weil ich das kann nicht glauben. Also das... aber das ist vielleicht normal, weil wenn du viel Geld hast, Millionen, was weiß ich was, und dass du denkst, oh, ich möchte mal den fressen oder was, und der ist zur Verfügung, der wird gefressen, weil er so und so viel, eine Million kostet. Also, das so ein bisschen plack, ein bisschen blöd, aber da alles ist möglich. Aber darum geht es nicht. Das geht bei denen um eine Gesellschaft, wo die alten Strukturen, die Geschichte der Demokratie, das sowieso hier in Europa ist, gibt's Freiheit, persönliche Freiheit, diese ganzen Sachen sind nicht mehr für sie wichtig, sind zum Zerstören. Und da werden durch Trump...
1: Warum? Also das ist so ein bisschen die Frage, weil am Ende des Tages, wenn...
0: Weil sie unzufrieden sind mit dieser Situation, weil sie...
1: Aber mit was sind sie unzufrieden?
0: Zum Beispiel,
1: gib mir mal ein paar Sätze.
0: Ja, ja.
1: Weil, also die Konsequenz für mich ist, wenn sich das all das bewahrheitet, was ich glaube, was das Potenzial an Zerstörung durch KI und damit zusammenhängende Automatismen, ja, und eben damit die Enteignung von jeglichen...
0: Absolut.
1: Von der breiten Masse und die damit zusammenhängende quasi Versklavung, die dann irgendwie darauf,
0: ja,
1: folgen würde.
0: Ja, genau.
1: Wenn sich all das bewahrheitet, was wird besser am Leben für diese Leute, die jetzt schon jeden Luxus haben können? Also so, was stellen die sich vor? Also so, ne? Ich verstehe ja den Gedanken, auch wenn der schon pervers genug ist, aber ich kann dem nachgehen, irgendwie zu sagen, okay, ich will so ekelhaft reich sein, dass ich machen kann, was ich will. So.
0: Mhm.
1: Aber wenn du... Also die Macht, die, also die können ja nicht, also sie kriegen ja nicht direkt mehr davon. So, sie sind einfach nur, es geht nur noch Menschen noch beschissener, und das hebt ja nur die Wahrscheinlichkeit, dass es vielleicht wieder irgendwie Aufstände und so weiter auch in einer dritten Welt geben würde, in irgendeiner Form und so.
0: Aber wenn du die tötest, nicht.
1: Ja, aber wenn du anfängst, alle Leute, die halt, denen es so dreckig geht, dass sie nicht Teil, weil sie nicht Teil der,
0: die
1: der
0: kostet 0, nur Geld,
1: 0,1% sind.
0: Ja, ich trete die Armen und die dritte Welt und die Armen und die Kranken und die Alten und so, die, denk dran, die produzieren nicht in kapitalistischem Sinn. Und die
1: natürlich, alles wird aufrechterhalten wegen diesen Leuten, und das wird,
0: ja,
1: sich auch,
0: genau,
1: so schnell nicht ändern. Jegliche Lieferung durch den Hof, durch die Welt irgendwie, hängen an sonst wie vielen Spediteuren und Arbeitskräften und so weiter. Einfach nur, damit die ihre Mangos irgendwie 3 Stunden, nachdem sie gepflückt worden sind, irgendwo in Alaska essen können.
0: Ja,
1: was weiß,
0: genau,
1: ich was. Die absurdesten Prozesse.
0: Vorstellung.
1: All das...

0: all das hängt ja so sehr an Arbeit, die sich auch wirklich immer noch und auch noch nicht in absehbarer Zeit automatisieren lässt.
1: Ja, aber das für Sie nur eine Kostenfrage. Wenn Sie anfangen, wenn die Mangos, nehmen die Mangos frisch und so, und die fangen an zu rechnen, das ist uns so teuer und so, wie wäre es, wenn wir ein Robot, irgend so eine Maschine da, wenn wir es machen könnten, ne?
0: Ja, aber
1: die Menschen sind weg.
0: Die können es nicht. Das ist das Problem, die kriegen nicht alles automatisiert und...
1: Aber da haben die eine Reserve von denen, die mitmachen. Ihre Vorstellung ist so absurd, dass sie sich denken, werden Menschen kreieren gehirnlos, ne? Diese ganzen, weißt du, wie Brave New World. Ja, ich denke, das einzige Möglichkeit, dass wir haben, dass wir noch die Menschen irgendwie im Kleinen, als kleineren Gruppen, nicht ideologisch, pamphletarisch irgendwas, ihr muss dies und die. Nein, dass man ganz genau auf Lösungen, da von den Mangos, zum Beispiel in Chile, wo sie Avocados, irgendwie die ganze Erde da trocknen, dass man sagt, das geht nicht und so, dass man auch versucht, auf Verständnis, ne? Weil die werden nicht mehr diesen Versuch machen. Die werden knallhart irgendwas sich ausdenken und die Menschheit ausrotten. Also es ist von Gefühl her und wie ich mal so beobachte. Weil das hat keinen Sinn, wenn die Menschen Geld kosten und zu nichts gebraucht sind, sei es für Mangos oder was weiß ich, was anderes. Oder die Frauen, wenn sie Frauen und Männer irgendwie bestellen können, ne? Einen gefällt nicht, kaufen sie einen. Also diese ganze Story. Diese Metapher, dass sie überhaupt nicht mehr, das ist eine Metapher, die Liebe und so weiter, diese ganze Story. An solche Sachen glauben sie länger nicht mehr. Für sie ist Geld. Geld ist Erfolge. Je mehr Geld du hast, erfolgreicher bist du. Und die Menschen, die werden nicht gefügig sein, gefügig. Du. Und die nicht, die werden es schon spüren, so ungefähr. Na? Weil wenn ich so Milliardär bin, ne? Irgend so ein 0,150 Mensch setzt gegen meinen Willen, ich werde sie fertig machen. Ne? Oder?
0: Ja.
1: Wenn sie Nein sagen, egal in welcher Beziehung, sei es in der Fabrik, sei es der die dulden auch keine Organisation oder keine Gewerkschaft, die Ideen, dass du Rechte hast, die sagen, du kannst Tag und Nacht arbeiten, ich zahle, was du willst. Und da tatsächlich so ist. Und dass du keine Gemeinschaft, diese Geschichte von Digitalisierung ist das. Du bist alleine, du hast nicht deine Kumpels in der Fabrik, dass du sagen kannst, hör mal zu, das geht nicht und so. Du gibst keine Gemeinsamkeit. Du bist alleine, du sagst, der Typ will jetzt oder die Frau, egal, Mann oder Frau, er ist vollkommen egal. Sie wollen, dass ich jetzt 84 Stunden arbeite am Tag und der Woche, egal. Und ich will es nicht, traust du dich nicht, da hast du dein Leben auf diesem Geld. Ja, organisiert, du brauchst das Geld, um die Wohnung zu bezahlen, die Kinder. Du hast deine Gefühle und dein soziales Leben auf diese ganze Story. Und das wird nicht mehr gehen. Da gibt es niemanden, der mit dir mitmarschieren wird. Der mit dir da gibt es keine Forderung. Der sagt zu dir, wie viel bist du? Ich brauche, dass du das und das da parat bist. Ne? Verstehst du, das ist eine Individualisierung der Ausbeutung.
0: Ja.
1: Da gibt es auch keine Organisation mehr. Das geht alles. Die sagen auch, du brauchst keine Schulen, du brauchst keine Krankenhäuser, du hast KI. Die KI kann das alles organisieren. Und
0: aber also, die wissen ja auch selber, dass das nicht stimmt.
1: Nee.
0: Also, die KIs werden ja schlechter. Und zwar merklich. Ja. Und
1: du hast ein Gebiet. Und je weiter du gehst, je weiter du mit denen irgendwie sich austauscht und Sachen oder irgend versuchst, da fehlt was. Weißt du? Manchmal weiß ich nicht, was fehlt, aber es fehlt was. So in Literatur oder egal, in welchem Bereich. ich weiß nicht, ob du merkst, ich merke das. Und die sind, vielleicht werden sie besser, vielleicht wird es möglich, aber wozu?
0: Ja genau, also abseits von all dem...
1: Das Problem ist, wozu machen wir das? Die wollen alle in den so interplanetarische, was weiß ich, Reisen, diese ganze Sache im Mars. Aber fragt man sich wozu? Aus Neugier würde ich sagen, das finde ich gut. Neugier zu wissen, wie sieht es aus da, welche Planeten sind da, welche Sterne. Aber auf Kosten von der Erde. Aber sie sagen, die Erde wird kaputt, auf Dauer geht nicht mehr. Wir können nicht mehr leben. Das stimmt, weil die wir kaputt gemacht haben.
0: Ja.
1: Verstehst du, weil wir jetzt hier das alles ausbeuten, was es gibt. Weil es Menschen kommen und sagen, das gehört mir, Kanada gehört mir, Alaska gehört mir, das alles gehört mir. Mir. In Amerika first. Also, was soll das? Also es ist, dass die anderen Menschen sagen, nein, das geht nicht. Das sind wenigstens diese plakative Forderungen. Immer zu, Mann, gibt's auch was weiß ich was. Und die gibt's auch, die ist auch wichtig. Genauso wie dann Amerika, genauso wie Präsident von United States, genauso wie Iran. Iran würde ich nicht sagen, es gibt einige sowas. Naja, aber egal. Das gibt's kein. Die, dass sie so schnell diesen Recht abgeben und dass die Leute überhaupt nicht widersprechen. Also das heißt, die widersprechen, ich spiele keine theoretische, lange Diskussion über was weiß ich was, das kann ich auch, aber darum geht es nicht. Das, was wir zurzeit sehen, ist wirklich erbarmungslos, es ist, naja, also egal aus welcher Sicht, beklauen und ich habe sogar im... in einer meiner Seite da auf Facebook. Irgend so jemand hat geschrieben, ich bin nicht geboren, um mich von dieser ganzen Sachen irgendwie manipulieren zu lassen und Betrügereien und so und das Ja-Ja sagen. Nein. Also wir sind alle nicht perfekt. Na? Okay, davon abgesehen, wir sind alle ein Produkt von dieser Gesellschaft. Aber mein Gott, dass wir gegenseitig so läuft, nee. Und dass irgendwann... Denken Sie, irgendwann gehen diese ganzen Debs, die nichts produzieren, die sind zu abschaffen. Weißt du, diese Idee, dass du einen Mensch anguckst und sagst, der hat nichts, er ist nichts, muss man ihn abschaffen, er ist nicht erfolgreich. Was ist das für eine Ideologie? Was ist das für ein Schwachsinn?
0: Ja, auf jeden Fall.
1: Wir machen jetzt Musik. Und David Garrett und die anderen, hast du da ein... Ja, das habe ich erledigt, erzähle ich hinterher. Die Skims und Scams von Internet. Nein, aber es ist bei mir so, das irritiert mich. Und ich bin so lange, bis ich heute gekommen bin, ruhig. Weil ich viel gelesen habe von Nietzsche, wie diese ganze, ich habe mich so zurückgezogen, nachdenken. Was soll das? Also, wenn irgend so jemand zu mir ist, mir egal, wer das ist. Ich würde sofort sagen, nein, das, so geht das nicht. Oder dass irgend so ein Präsident zum eine Pressekonferenz sagt, ja, und sie lächelt nicht, es war zu einer CNN-Journalist. Sie sind immer so böse, oder? Und die ganze Abwertung der Frauen, oder? Also ich bin auch, das ist mir zu blöd. Glaub mir, es ist wirklich aus diesem Grund. Wahrscheinlich, weil ich keine Partei habe, wahrscheinlich, weil immer noch, ich gehöre nicht zu diesen Leuten. Abgesehen, weil ich nicht gehören. Aber im Hintergrund denke ich, das sind auch Menschen. Und da muss man sie packen. Das sind Menschen. Man sagt mal zu, wenn nicht deine Tochter oder deine, was weiß ich, wenn es so, verstehst du, viele, manchmal verstehen sie das. Wenn du diese Empathien, sag mal zu, das geht nicht, dass du sie so behandelst. Der könnte deine Mutter sein, der könnte deine Freundin sein oder dein Freund oder. Das ist das Einzige. Wenn du redest, Geld hin und her, die rechnen besser als du, die können besser sehen, wie viel Geld sie gemacht haben. Und du ziehst die Kurze. Aber du kannst immer noch Parole mit. Und die sind nicht, weil die anderen, die ziehen mit, verstehst du? Ich sehe bei manchen Sachen, wenn ich irgendwas erzähle, sage oder schreibe, und die anderen, die finden das. Sei es kurze Sachen, kurzer Kommentar, kurzer, nicht lange. Ich denke, die verstehen, man muss diese Leute erwecken, sagen wir zu. Wertig, Sogar im Alltag. Im Alltag musst du nicht so große, das ist nicht mehr möglich. Um meine Katastrophe zu vermeiden.
0: Ja.
1: Also, Parteien, vergessen wir das. Ne? So. Das haben wir mal erlebt. Und ich denke, die Kunst, ich finde viele Beispiele im künstlerischen Bereich, große Künstler, Philosophen. Da könnte man ein bisschen anknüpfen, um uns wachzuhalten. Keine Ahnung. Aber Benne ist ziemlich... Wie hören unsere Freunde David Gerrit, unser der Liebling, der Liebling.
0: Ja.
1: Der... Lange.
0: Rolling. 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
2: Rolling.

0: Das sagte Ben, ihr werdet niemand dafür bezahlt. Da gerade, was mir übergeht. Wir haben David Gerhardt gehört. Ja, da habe ich da lange gehört. Die ganze Musik, ich finde die Musik in den Innen nicht. Die Musik hat damit nichts zu tun. Das war eine Zeit, dass ich mich viel mit Skims und Scams. Und am Ende war es so, dass ich kann ganz. Am Ende, irgendjemand hat bei mir angerufen, dreimal. So meine ganze, die ganze Telefone und dann gesagt, hör auf Musik zu hören, hör auf das zu machen, hör auf das, ich bin sowieso, der sowieso, und hat mich richtig bedroht. Und ich hatte keine Angst, ich war besorgt, weil die Nummer kam aus Berlin und ich kannte jemanden in Berlin, ist ein Freund von mir, der krank war. Und in diesem Moment habe ich gedacht, der ist in Gefahr, was weiß ich was. Das war ein Flash. Und habe ich gedacht, okay, ich habe aufgehört und ich habe die Sachen komplett weggelassen. Und einen Monat später bekam ich eine Mail, jetzt bin ich sowieso, der sowieso, ich will jetzt mal mich Musik kümmern. Und ich habe ihm die Mails geschickt, die mir geschickt wurden von diesen Scams und so. Ne? Und eine Zeit lief nicht und dann kam eine Antwort und dann habe ich gedacht, okay, die waren das. Weißt du, wenn du dich rechtfertigst, ne, wenn so eine Sache und dann irgendjemand sagt, nein, das war ich nicht und so, ist okay. Und dann habe ich da tatsächlich mich, obwohl ich die Musik, ich weiß nicht, wie sie da irgendwie diese Skims und Scams, das war furchtbar, das sind furchtbare Leute und auch jetzt so, da, manchmal muss ich aufpassen, nicht nur bezüglich David Gerhardt, andere Sachen, wo ich beim Schreiben bin und kommt eine Nachricht und so und ich merke, ich gucke nicht, wer das war. Ich finde es schrecklich. Das ist ein Problem, das ich weiß nicht, ob die anderen Leute auch so fühlen. Ich fühle das eine Belästigung. Ja, das haben wir schon gesprochen.
1: Ja, du.
0: Und dein Geschäft.
1: Vor zwei Jahren so haben wir darüber schon geredet. Ich habe die ganzen Sachen ja nie wirklich gesehen, so irgendwie. Ich glaube, hier und da hast du mir mal eine Nachricht gezeigt. Aber ich hatte immer den Eindruck, ja, okay, du hast.
0: Ich bin zu nah gekommen an diese Sachen.
1: Ich glaube irgendwie, es ist halt einfach so, David Gerhardt ist ein Musiker. Was macht der? Der spielt Musik ohne Texte, irgendwie ein Instrument, was jetzt.
0: Nein, ich wollte nur die drei Pressekarten. Das war.
1: Ja, ich weiß, aber ich glaube, das war halt von Anfang an so ein Thema von. Irgendwie. Das Problem war quasi von Anfang an, das fing ja irgendwie mal an damit, dass du auf Facebook, auf der David Gerhardt-Seite irgendwie mal kommentiert hast. Ja. So. Eine Sache, die ist ganz normal, das machen Leute benutzen Social Media, um Sachen zu kommentieren, die sie mögen. Genau. So. Das Ding ist, ich glaube, David Gerhardt ist ein Künstler, dessen Publikum zu einem gewissen Teil einfach ein bisschen älter ist. Und Leute, die ein bisschen älter sind, sind oft nicht so bewandert im Umgang mit Social Media und im Internet und so weiter, was sie leichter zu zielen für Betrügereien macht übers Internet.
0: Und dann haben sie gedacht, haben wir eine Alte hier, die...
1: Genau, und dann haben halt Leute
0: wahrscheinlich
1: dich gefunden, gesehen, du hast David Gerhardt was kommentiert.
0: Auf sie gewartet.
1: Und haben dann entschieden, okay, das ist eine Person, zu der wird jetzt irgendwie Kontakt über Facebook erstmal so aufgebaut und geschaut, ob man irgendwie dafür sorgen kann, dass diese Person einem da irgendwie Geld schickt. Und es gibt halt irgendwie Tools.
0: Das finde ich schrecklich. Guck mal, bei mir würde das nie wirken. Ne? Weil wenn sie anfangen so, hast du eine, wie heißt das, Apple Card oder was weiß ich, und ich sage, ja, wie viel, und dann ja gut. Warte ab, dass Wissenschaft wieder kommen. So. Also bei mir wurde, also diese Geschichte mit denen, ich liebe dich, mein lieber Hahn. Also ich beherrsche das, ich kann das sehr gut.
1: Ja, ich habe auch wirklich keine Sorge bei dir.
0: Dass ich diese Sprache, ich liebe dich, was weiß ich, dieser ganze Kram. Aber ich denke immer, dass diese Menschen, das ist. irgendwie nervt mich so. Wie können Sie sowas wagen? Verstehst du, wie können Sie sowas wagen? Was ist das?
1: Ja, es ist komplett...
0: Verstehst du, das ist eher das, so ein Ding. Wo ich so manchmal das Gefühl, mich zu sagen, so, um die nicht zu beschimpfen. Ne? Und wo ich denke, wie kommen Sie auf die Idee? Ich habe einer gesagt, der so, geht da arbeiten. Das ist so blöd. Was man, und der hat gesagt, ja, das ist mein Job. Ich habe eine Frau und Kinder und so. Ich sage, ja, was habe ich damit zu tun? Also verstehst du so?
1: Ja,
0: menschlich. Das könnte ich noch verstehen.
1: Am Ende des Tages, genau. Also so, das Problem ist ja an der Stelle auch, also ich weiß nicht, wie viele Leute es gibt, die wirklich so einfach nur im kleinen Stil solche Betrügereien irgendwie selber machen.
0: Im großen Stil, keine Ahnung.
1: So, ich bin mir nicht ganz sicher, wie das ist irgendwie, aber ich meine, es gibt ja genug Tools mittlerweile, um irgendwie dann doch auch irgendwie zu übersetzen und so weiter und so fort. Und Leute können dann ja doch auch einfach Englisch und so. Und es gibt halt einfach so Strukturen irgendwie in Indien oder sonst wie irgendwo in asiatischen Ländern, wo einfach, wenn die es schaffen, also wo das Geld, was sie von dir dann klauen würden, bei denen halt einfach das 3-, 4-, 5-fache oder noch mehr wert wäre, so dass sie quasi auch relativ kleine Summen schon für sie sich lohnen sozusagen, weil sie halt der Arbeitsaufwand, den die betreiben, wenn sie, die haben da irgendwie in gewisser Weise vorgeschriebene Texte, die haben irgendwie Skripte,
0: ja,
1: so,
0: genau.
1: Da können die ja sonst wie viele Leute zeitgleich nebeneinander abarbeiten,
0: genau.
1: So dass am Ende des Tages ein einzelnes Ziel, was zu nichts geführt hat, im Zweifelsfall irgendwie nicht wirklich ein Problem ist, weil die halt nebenbei noch irgendwie andere Ziele angehen. So. Aber ja, also
0: es ist
1: wirklich komplett schlimm. Die Frage ist eben manchmal, wie sehr will man es dann den Leuten vorwerfen, die es machen, weil zum Teil sind es wahrscheinlich wirklich Leute, die in der dritten Welt sitzen und keine fucking Kohle haben. So. Und das heißt nicht, dass ich irgendwie will, dass die Erfolg haben, weil am Ende des Tages ziehen sie auch Leuten das Geld aus der Tasche, die das Geld genauso dringend, also so, oder selber auch dringend brauchen. So, ob es jetzt genauso dringend ist, keine Ahnung was, aber diese Leute haben es in den Strukturen, in denen sie aufgewachsen sind, irgendwie höchstwahrscheinlich ehrlich verdient und so. Mhm. Entsprechend der Struktur, in der sie aufgewachsen sind. Das ist alles nicht fair, aber also es gibt unter Umständen halt einfach Leute, für die ist das tatsächlich ein Job. Und es ist kein ethischer Job. Also, aber manche von diesen Leuten verdienen am Ende des Tages, die machen das auch nicht im Wesentlichen für sich selber, weil die
0: Strukturen, der hat mir das erzählt, ein Vorgesetz und was weiß
1: ich. Ja, genau. Und am
0: Ende des Tages muss eine bestimmte Summe.
1: Genau, am Ende des Tages irgendwie die PayPal, also wenn da das über PayPal läuft zum Beispiel, dann die PayPal-Konten, das ist nicht sein PayPal-Konto, sondern das geht dann auf ein anderes PayPal-Konto, wo dann wieder ein Apparat hinter ist, der das wahrscheinlich Geldwäsche betreibt und so weiter. Und er wird halt einfach bezahlt, so dafür, dass er diesen Job macht. Und wenn es keine anderen Jobs gibt, dann würde ich auch irgendwie irgendwann sagen, ja, okay, wenn die mich dafür bezahlen, was wirklich Beschissenes zu machen, aber ansonsten habe ich halt kein Essen, dann würde ich das irgendwann auch tun. So, ne? Also wenn Geflüchtete hier in Deutschland, weil sie irgendwie nach 2 Jahren immer noch nicht arbeiten dürfen irgendwie und mittlerweile so eine scheiß Bezahlkarte haben irgendwie und kaum über die Runden kommen, anfangen ein bisschen Gras im Park zu verkaufen, irgendwie für ein bisschen extra Geld, dann habe ich da jetzt auch nicht wirklich ein Problem mit. Und das ist irgendwie ja nichts anderes sozusagen in manchen Fällen so. Wenn das wirklich so wie so ein Job organisiert ist, dann sind das am Ende des Tages großteils die Leute, die das für einen machen, weil die machen ja den dämlichsten Job an der Stelle.
0: Ja, ja.
1: Also es ist ja ne, das...
0: Das verfault, aber davon profitieren die anderen die ganze Zeit.
1: Ja, ja, klar, genau. Am Ende hast du da irgendwie irgendeine Mafia-Struktur.
0: Ja, die Mafia-Strukturen, die nachher, der braucht kein Gas verkaufen, er braucht keine Leute über so zu hauen. Er sitzt in seiner Wähler und sagt, ich habe es geschafft, ich bin erfolgreich.
1: Ja, genau. Weil
0: also, und da vorne müssen wir uns mal... Aber ich kann verstehen. Verstehen kann ich, ne? Wenn nichts anderes gibt. Aber natürlich, wir sind in der Lage, dass wir uns wehren können, ne? Wenigstens, naja.
1: Ja.
0: Wenn irgendjemand zu mir kommt und sagt, ja, was weiß ich bin, keine Ahnung, ist egal. Und
1: also an der Stelle ist halt auch wieder so ein bisschen das Ding, im nächsten Schritt haben wir dann ja auch wieder einen Zusammenhang, so Probleme wie eben Betrügereien,
0: ja, ja.
1: Wie das oder
0: ja,
1: so,
0: ja, ja,
1: die entstehen ja nicht in einem luftleeren Raum.
0: Nein,
1: also klar,
0: nein, das
1: wir können irgendwie fordern, dass die...
0: Ja, genau. Diese Betrügereien sind nicht aus der Luft.
1: Genau, und also man kann natürlich irgendwie fordern, dass dann irgendwie die Plattformen wie Facebook und so weiter irgendwie Systeme schaffen, die diese Betrügereien schwieriger machen, so irgendwie,
0: ja, genau.
1: Keine Ahnung. Dann gibt es diese blauen Haken, dass man sehen kann, dass es ein offizieller Account ist und so,
0: ja,
1: weiter,
0: genau.
1: Und so.
0: Ob es irgendwie hilft oder nicht, keine
1: Twitter
0: Ahnung.
1: Hat dann angefangen, diese blauen Haken zu verkaufen, sodass sich theoretisch Betrüger einfach diesen Haken kaufen können.
0: Ja, genau.
1: Aber im Großen und Ganzen, theoretisch könnte man diese Sachen fordern, aber am Ende des Tages,
0: ja,
1: wir sind Teil von der ersten Welt, die enorm von der Ausbeutung einer dritten Welt profitiert. In der dritten Welt lohnt sich diese Art von Betrügereigeschäft. Es gibt Übersetzungstools und Möglichkeiten, Skripte
0: absolut
1: zu erstellen und KI
0: absolut
1: und so weiter, sodass
0: absolut
1: es kein riesen intellektueller Aufwand ist, einfach Leute zu nehmen, die halt irgendwie im großen Stil versuchen, möglichst viele Menschen aus der ersten Welt zu betrügen und denen irgendwie darüber Geld aus der Tasche zu ziehen. Und die Tatsache, dass sowas existiert und funktioniert, hängt mit der Ungleichheit und der Armut auf der Welt zusammen.
0: Absolut.
1: Und deswegen müssten wir, wenn wir wollen, dass es solche Sachen nicht gibt, müssten wir Sachen wie Ungleichheit und Armut auf der Welt,
0: ja,
1: bekämpfen.
0: Ja.
1: Aber da hat niemand
0: mit
1: Bock drauf.
0: Nee.
1: So, lieber wird dann über die Inder verflucht, die irgendwie alte Omas um ihre Rente betrügen. So. Und dann,
0: ja,
1: fragt man sich irgendwie so, habt ihr den Schuss nicht gehört irgendwie?
0: Ja,
1: aber
0: das ist
1: am Ende des Tages ist es halt Klassenkampf. Ne? Klassenkampf von oben, es ist,
0: ja,
1: irgendwie Rassismus und so weiter werden ausgenutzt, um irgendwie dafür zu sorgen,
0: eigentlich
1: dass wir...
0: Eigentlich ist Dialektik so, das ist nicht anders. Und dabei müssen wir uns nicht das aus der Luft gezogen. Nein, das ist gemacht.
1: Ja.
0: Und was irgendwie verwerflich, ist so verwerflich, wie man einen Typ da irgendwas im Bestmanns für uns verkauft. Ja, es ist genauso.
1: Ja.
0: Oder bei Rheinmetall sich erhofft, dass er erfolgreich wird, weil er viele Aktien da von denen verkauft hat. Da haben sie mir bei mir alle angeboten. Das finde ich auch verwerflich.
1: Ja, ja, klar.
0: Obwohl die, ich bin ja keine Moralapostel irgendwie. Ich bin Leute, die Freiheit lassen, so zu machen, wie sie wollen. Und gut, soweit ist mein Liberalismus irgendwie, oder wie man es so nennt. Auf andere Seite, wir müssen irgendwo anfangen.
1: Ja.
0: Verstehst du? Das ist mein...
1: Wo du das gerade gesagt hast, ich habe in letzter Zeit öfter so Videos von so einem Typen aus Amerika, der ist irgendwie Hühnchenfarmer irgendwie und macht halt immer wieder Videos, wo er irgendwie auf verschiedene Arten, also er ist auch irgendwie halb schwarz und halb Native American irgendwie und macht in verschiedensten Sachen hier mal was zum Thema Rassismus oder irgendwie so Probleme, die er als Schwarzsein zu tun hat, aber macht eben auch einfach viel zum Thema Farmer sein, also Bauer sein, irgendwie Hühnchen großziehen, Eier verkaufen,
0: ja,
1: und das alles in einem relativ kleinen Stil, also immer noch Unmengen an Tieren und Eiern, die da produziert werden, aber eben in einem Stil, dass die Sachen, die Eier, die er verkauft, landen halt nicht in den Supermärkten in den USA, sondern werden halt auf anderen Vertriebswegen verkauft irgendwie, so irgendwie so Märkte und ich weiß nicht was. Einfach weil die Art, wie er produziert, auch einfach zu teuer ist, als dass das im Supermarkt irgendwie gekauft werden würde. So. Und was halt immer wieder irgendwie so das erste Ding, also er redet irgendwie davon, wie toll sein Kram ist und so weiter, aber eine der ersten Sachen, auf die er halt immer wieder eingeht, ist so, am Ende des Tages so viel spricht für die Produktion der Eier, wie ich das mache, aber das erste Thema, nachdem du entscheiden solltest, welche Eier du kaufst, sollte die Frage sein, welche Eier kannst du dir leisten?
0: Ja, genau.
1: So. Und das macht er immer wieder klar. Also jemand, der irgendwie wirklich ein High-Quality-Produkt produziert, welches offensichtlich zu teuer ist für die Leute, aber eben überhaupt nicht versucht, den Leuten zu kommunizieren, nur meine Eier sind eigentlich gut genug,
0: nein,
1: dass du sie
0: nein,
1: in den
0: warum nicht? Oder meine Meinung
1: Körper von
0: ist die
1: Tempel,
0: beste.
1: Tempel von Körper mal, packen solltest.
0: Aber
1: oder
0: aus
1: so.
0: Die Stadt zu Hause, in der, da diese Avocados, ne, Bäume, mitgenommen habe und habe ich zwei gedacht, ja, ich werde ganz das und auf dem Grundstück nur Avocados, ne, weil die brauchen wenig Pflege und die produzieren und so weiter. Habe ich einen Bericht gelesen von Chile, wo ein großer, glaube ich, deutscher Unternehmer, der das Ganze irgend so eine Gegend total trocken gelegt hat. Ne?
1: Ja, weil
0: trocken
1: sie so viel Wasser brauchen.
0: Wasser und so. Und dann habe ich aufgehört, habe ich nur zwei da gelassen. Das war eine Entscheidung. Ich hatte gesagt, oh, ist mir egal, ist in Chile. Ist so. Aber das meine ich noch, dass du entscheidest immer noch, wo ich gesagt habe, okay, und ich habe immer so viele Avocados, jetzt nicht mitgebracht, Avocados, Kiwis und so. Diese Entscheidung, oder dass ich gesagt habe, Kartoffeln, dass ich da, ich bin nicht so Bauern, ich bin hier so chaotisch mit Bauernhof und so Sachen. Aber die Kartoffeln, ich gesagt, ich möchte keine Dünger, und der Mann, der das gemacht hat, habe ich so bezahlt. Also, nein, die werden nicht wachsen und so. Doch, die sind gewachsen und sind, versteht, das war meine Entscheidung. Ich brauchte kein Dünger, kein Insektmittel. Also ich denke immer noch, dass du entscheidest und irgendwas bewirken kannst. Natürlich verstehen die Leute das nicht und machen nicht mit. Und das wird teuer. Wenn ich so die Kartoffeln, auf diese, wird weniger Kartoffeln und so weiter. Du brauchst mehr Pflege, du brauchst mehr Geld. Ja, da muss man ja sagen, die sind gut, aber die kosten so und so viel. Und das, diese Sache von Genossenschaften wäre auch nicht schlecht, dass die Leute sich zusammentun. Das ist alles verschwunden, was früher immer noch, auch in Zeit des Faschismus, dass sie da hatten, ne, ist nicht mehr. Dieser Ego-Trip, dieser sofort reich werden, diese Geschichte, dass du erfolgreich bist, wenn du andere Leute betrügst und Betrügereien, wie du gesagt hast vorhin, die werden genehmigt, werden nett gefunden, wenn man in der Schneeballgesellschaft irgendjemanden verliert ihr Geld, das ist so normal, ne? Dass das nicht verwerflich ist, dass man, ich meine nicht mal, dass du von dir aus, das meine ich, dass wir nicht sagen, das mache ich nicht mit, so, Punkt. Obwohl, es wäre verführerisch, wäre es besser, dass du, ja, ich denke, das sollte man anfangen. Ich habe auch keine Lösung, aber ich auch nicht. Ich bin auch nicht die Mutter Therese, die ist auch kontrovers.
1: Aber ich finde super, dass du die jetzt ansprichst, weil eine Sache, über die ich noch reden wollte, gar nicht mal Mutter Teresa jetzt explizit, aber die hat ja was mit Katholizismus zu tun. und ich weiß nicht, du bist nicht religiös, wenn ich das richtig auf dem Zettel habe.
0: Also,
1: ne?
0: Ich bin getauft.
1: Du bist getauft?
0: Getauft und ich habe mit von meinen Eltern, die haben gesagt, ich wollte immer in die, so, ich wollte zu Messe, ich wollte Kommunion, sie haben gesagt, ja, wir geben dir das Geld, mal. Doch, ich wollte ein Kleid, wie jedes Mädchen, so, ein Kleid und da habe ich das alles mitgemacht. Ich habe in der Bibel lesen gelernt, ich kenne von vorne, weil meine Mutter, meine Oma fanatisch war und so, aber als ich 12 war, ich und eine Freundin, wir waren in der Kirche. Und der Typ da, der Pastor,
1: der Typ, der da vorne steht,
0: hat zu uns gefragt, spielt ihr mit den Jungs, zieht ihr euch die Röcke hoch und so? Und ich war immer Und ich war sehr überrascht. Natürlich, was habe ich gemacht? Bin ich nach Hause. Meine Freundin sie hat der Mutter erzählt, die Mutter hat nicht reagiert. Aber glaubst du, was meine Mutter gesagt hat? Dieses Schwein und so, ich gehe hin und so. Und ich habe gesagt, ja, und gehst du wieder hin? Nee, ich möchte nicht wieder hin. Was soll der Quatsch? Das fand ich merkwürdig. Meine Mutter war sehr auf Brausen und das sieht die Sache mit der Kirche, mit dem Katholizismus und so. Und irgendwann ist meine Oma gekommen, hat meine Mutter gesagt, sie hätte gesündet, weil sie mit meinem Vater vor der Ehe geschlafen hatte. Und das war, meine Mutter war sie, die war schon, meine Oma, die war schon ein bisschen weg vom Sinne. Und um sie zu beruhigen, hat sie gesagt, okay, ich gehe beichten. Da ging sie mit meiner Cousine in die Kirche und sie hat nie erzählt, was er gesagt hat. Sie war raus und gesagt, sogar wenn ich tot bin, will ich nicht. Ich wusste nicht, also ich war klein, ich wusste nicht, was es bedeutete. Kannst du dir vorstellen, das war bei uns die Geschichte mit der, das war kein Zwang, ich bin ihnen dankbar. Ja. Und als mein Sohn geboren wurde, wir waren in Portugal nachher, und da haben sie gesagt, ist er getauft? Man sagt, nie. Und sagte meine Mutter, die Mutter ist das nicht kirchlich geheiratet. Die haben gesagt, oh, was für Heiden hier wohnen. So, weil wir, also unsere Beziehung zu der katholischen Kirche war hier folklorisch. Ne? Weißt du, wenn es ein Fest gibt, jetzt gibt es die Feste. Es war kein Zwang. Also bei mir, ich habe immer so empfangen.
1: Aber ich, eigentlich will ich auf was ganz anderes hinaus, aber weil du es gerade so erzählt hast.
0: Ich bin, ich glaube an eine Energie, die uns irgendwie zusammen...
1: Ja, okay, das würden die meisten Leute, glaube ich, spirituell dann nennen oder so.
0: Das
1: was ich beeindruckend finde, ist, dass, weil du ja anscheinend wirklich auch irgendwie dem Ganzen eigentlich wohlgesonnen warst ursprünglich und irgendwie dann mit 12 halt gemerkt hast, dass der Pastor irgendwie komische Sachen redet und dass dir das selber klar geworden ist und dann deine Mutter eben auch entsprechend gut damit umgegangen ist.
0: Die war zu meiner Freundin, meine Mutter gesagt, wie kannst du was deiner Tochter nicht sagen und so. Die waren große Freunde. Die war so.
1: Naja, aber großartig. Das ist richtig, richtig gut.
0: Die haben mir so, auch mein Vater hat mir mal
1: also,
0: in bestimmte Situationen meines Lebens.
1: Das klingt nach einem sehr gesunden, ist eine Sache, die ist für uns kulturell, scheint es eine Rolle zu spielen. Ja. So, wir als Familie jetzt persönlich nicht super doll, aber irgendwie alle um uns rum. Und kannst du lernen, das kennen, guck, ob es was für dich ist. Und als sich dann rausgestellt hat, dass es nichts für dich ist, wurdest du auch da drin unterstützt, dass irgendwie hinter dir zu lassen.
0: Ja, dass sie in Frankreich waren, die waren in Elsass. Und mein Vater ging nicht zur Kirche, aber ging mit meiner Mutter. Sie haben sich sehr gut verstanden. Und eines Tages sagte sie mir, du, ich war mit einem Vater in der Kirche, die haben ihn so auf Deutsch eine Bibel gegeben. Und er hat so getan, als ob er gelesen hatte. Und ich habe mich kaputt gelacht, das hat sie gesagt, sie waren in der Kirche, also mein Vater, die waren so. Und meine Eltern, das war so ein freies, vielleicht seitdem ich 8 Jahre alt war, war immer so.
1: Ja, nee, das ist doch eigentlich sehr schön.
0: Ja, das ist so.
1: Der Grund, warum ich darauf eingehen wollte, weil es für mich so ein bisschen Hoffnungsschimmer ist vielleicht ein bisschen viel gesagt, aber ein ganz schönes Zeichen war, als jemand, der auch mit Religion nichts zu tun hat und eigentlich immer die katholische Kirche, zumindest so für mich als in Deutschland lebend, ist so mit das Problematischste, was so irgendwie große Macht hat und so weiter. Und das ist ja auch, glaube ich, die größte Kirche der Welt, die größte...
0: Gemeinde.
1: Religiöse Organisation der Welt mit wirklich ja auch, die ja in ganz Südamerika irgendwie enorm mächtig ist, in Europa entsprechend, gerade Südeuropa enorm
0: Einfluss
1: hat.
0: Aber hier nicht, im Norden nicht.
1: Nee, genau, Nordeuropa weniger, aber Südeuropa enorm Einfluss hat.
0: Glücklicherweise.
1: Aber eben auch irgendwie so in Südostasien super viel Einfluss hat. Irgendwie.
0: Schrecklich.
1: Korea, Vietnam.
0: Weißt du, so. Ich habe eine Frau, aus Brasilien, die hat früher, sehr schlecht für sie. Ne? Die hat irgendwann bei meinen Eltern aufgeputzt und so. Und ich habe gemerkt jetzt auf Facebook, die ist sehr katholisch und so. Und die weiß, ich weiß, wo sie war, weil die waren immer so eine gute Freundin zu mir. Ich habe gesagt, hören Sie mal zu, lernen Sie was, machen Sie was, was Sie machen. Weil sie hat eine zu ältere Geschichte. Ne? Und ich habe gemeint, die hat gesagt, Gott ist mein Weg, mein Erd, musste lachen. Und gesagt, wie kann es möglich sein, dass sie, sein Widerspruch, verstehst du, so diese, in diesem Milieu, ne? Du findest Gott,
1: ja.
0: Was weiß ich, warum uns? Das ist so eine Hilflosigkeit. Ne?
1: Ja, ja, klar. Und, aber, also ich glaube, aus meiner Perspektive scheint mir das auch wie ein Widerspruch. Aber ich meine, wenn du in einer gewissen Hoffnungslosigkeit gefangen bist,
0: ja, natürlich,
1: dann klammerst du dich halt an Sachen, die...
0: Ja, ich verstehe das.
1: So, ne? Worauf ich eigentlich hinaus wollte, hast du mitbekommen, was Anfang Juli in der katholischen Kirche passiert ist?
0: Nee, was denn passiert? Ich war ein bisschen am Strand, 4 Stunden
1: das
0: am Tag.
1: Das ist auch besser. wie nennt sich das? Schisma oder sowas?
0: Auch Krisma.
1: So eine Abspaltung.
0: Ah, c'est un schisme, un schisme. Ja, genau. Ja, da habe ich
1: die sogenannte...
0: Die
1: sogenannte Pius-Bruderschaft, die halt erzkonservativ bis zum Teil
0: Lateine,
1: wirklich...
0: auf Latein die Messen, ja, und so weiter.
1: Also es ist wirklich ein paar Sachen von dem, wofür die stehen, die ich gelesen habe, ist wirklich so, Alter, wie krass aus der Zeit gefallen ist das. Also es ist wirklich so, und die hatten schon seit Jahren immer, da gab es immer wieder Konflikt zwischen dem Heiligen Stuhl und der Pius-Bruderschaft und so
0: und
1: weiter.
0: Man sagt auch, dass sie irgendwie sind die Mafia-ähnliche.
1: Soweit habe ich mich gar nicht damit beschäftigt, das kann sein. Auf jeden
0: Sie
1: hatten angekündigt, dass sie 4 Bischöfe ernennen wollen, was eigentlich nur der Papst darf. Mhm. Daraufhin wurde dann von Seiten des Vatikans aus gesagt, so, macht das nicht oder ihr werdet rausgeschmissen.
0: Ja, genau.
1: Und dann haben die das gemacht, irgendwie Ende Juni, Anfang Juli. Und daraufhin ist am 1. Juli oder 2. Juli wurde dann eben von diesem Papst, dieser erste US-amerikanische Papst, der auch wirklich ähnlich wie der davor, ähnlich wie der Franziskus der Erste, wieder mir das Gefühl gibt, für einen Papst ganz cool zu sein, so. Ne? Ich weiß noch nicht genug über den, um das irgendwie so richtig einschätzen zu können.
0: Der ist so sehr modern und sehr...
1: Genau, sehr modern.
0: Wenigstens ein bisschen anderes aus dieser alte Säcke, sagen wir mal so, die da irgendwie sind statt...
1: Naja, ich meine, ne, wenn du als eine Sekte Bischöfer nennst, was eigentlich nur der Papst darf, so, ne, dann ist das schon irgendwie so, da würde auch ein anderer konservativer Papst unter Umständen Probleme mit haben, wenn da, ne, selbst wenn die politisch, ideologisch gar nicht so weit weg voneinander wären, wenn die einen einfach sagen, wir ermächtigen uns jetzt eine Aufgabe, die eigentlich nur dem Sprecher Gottes zusteht, so, wir ermächtigen uns das ist dann schon irgendwie ein Ding, aber genau, die 4 Leute, die da fälschlicherweise zum Bischof ernannt worden sind, so, die dann die Leute, die diese Prozedur gemacht haben, sind alle exkommuniziert worden und an alle, ich glaube so um die 600 anderen Leute, die irgendwie zu diesem Pius-Bruderschaftsding gehören, wurde relativ klar kommuniziert, distanziert euch von dieser Vereinigung oder ihr werdet halt auch. Und das ist eine Sache, die ist lange nicht passiert. Und also ich finde es doch sehr beeindruckend, weil die katholische Kirche ja dann doch seit Ratzinger, also seit dem deutschen Papst, Benedikt dem 16., dann eben einen krassen Wandel der Modernisierung gemacht hat. Und ich frage mich, was das für ein Zeichen in Bezug auf gewisse Zustände in der Welt bedeutet. Also ne, hier der Johannes Paul II., der Vorgänger von dem deutschen Papst, war ziemlich konservativ noch, der polnische da. Ja. Der deutsche Papst war...
0: Absolut krass
1: konservativ und irgendwie sonst wie. Spannend an dem ist so, von dem allem, was ich im Nachhinein gehört habe, dass der halt eben in dieser Rolle des Papstes auch nie besonders glücklich war, weil der einfach sehr gerne Theologe war. Also er hat sich mit den Texten auseinandergesetzt und irgendwie interpretiert und sonst wie. Und wenn du solche Texte interpretierst, dann läuft da Ideologie und sonst was rein. Aber ich finde das irgendwie dafür, wie schlimm ich diesen Menschen halte von dem, für was er steht, so eigentlich eine ganz sympathische Ausdruck dieser Rolle, so ich bin in, er ist Katholik, so, ne, das ist das, was er ist, Katholik. Und in diesem Katholiksein ist er an die höchste Rolle gekommen, eine Rolle, die eigentlich normalerweise nur mit dem Tod abgegeben wird.
0: Natürlich.
1: Und er merkt einfach mit der Zeit, ich bin unzufrieden. Mir geht es gar nicht darum, dass ich als der wichtigste Sprecher Gottes meine Theologie irgendwie machen möchte und dann aus dieser mächtigsten Rolle das kommunizieren will, sondern ich will diese Theologie machen. Ich will die gar nicht groß, ich will nicht der Boss sein, der die rausgibt, sondern ich merke einfach, ich bin unzufrieden mit der Rolle. Ich mache meine Theologie.
0: Das ist die Hölle. Das er ist schon in die Hölle. Ja, das ist die Hölle. Ne? Wenn du nicht mehr weiterkommst, da irgendwo falschen Platz.
1: Ja, genau. Und dann, dass er das irgendwie abgibt. Ich finde den irgendwie aus der Rolle ganz faszinierend heraus als Persönlichkeit. Und ja, danach hatten wir Franziskus, jemanden, der halt auf, ne, immer noch auch gibt absolut katastrophale Aussagen hier und da. So, ne? Das, niemand will jetzt hier groß irgendwie die katholische Kirche als irgendwas Großes
0: mal so,
1: abfeiern.
0: Mal so.
1: Aber Franziskus halt irgendwie ein Kandidat, der eben auch Teil dieser Befreiungstheologiestruktur aus Südamerika war, die eben marxistische Züge hatte und so weiter. Und zwar relativ deutliche zum Teil. So.
0: Und aus also, Befreiung, also ich finde es gut, die Menschen aus der Welt.
1: In Südamerika gibt es Strukturen in diesem Ganzen und davon war dieser Papst Franziskus eben auch Teil und in der Tradition ist er irgendwie gewachsen, so, die halt irgendwie diesen Anbruch gezeigt hat. Und jetzt auch dieser US-amerikanische Papst, der war ja auch viele Jahre in Südamerika unterwegs, so, der spricht ja auch fließend Spanisch zum Beispiel und so weiter. Ja,
0: und der ist Amerikaner, das ist wichtig.
1: So, er ist US-Amerikaner. Ist aber eben nicht ein irgendwie ein Zeichen dafür, dass die katholische Kirche irgendwie mit Trump auf Linie ist.
0: Nee,
1: so.
0: Im Gegenteil.
1: Und das, wo eben auch der Vizepräsident von Trump
0: sagt, ich bin
1: Katholik ist so, ne, irgendwie seit ein paar Jahren meint er wäre zum Katholizismus irgendwie hätte er gefunden.
0: Nein, da musste er.
1: Hat aber selber irgendwie zu dem aktuellen Papst, der sich halt gegen KI und so weiter ausgesprochen hat, hat irgendwie der Vizepräsident, der selber Katholik ist, gesagt, der Papst soll bitte irgendwie
0: aufhören, zu nerven, ungefähr
1: seinen Senf zum Weltgeschehen zuzugeben, wo ich mich frage, Alter, was tust du denn für Katholik wieder,
0: ja klar,
1: irgendwie?
0: Es sind da so Sachen, die du da hörst. Ich sage, was soll das?
1: Und
0: ne?
1: Also all diese Sachen, die jetzt so in der katholischen Kirche über die letzten Jahre seit dem Rücktritt von Ratzinger passiert sind, sind irgendwie Sachen, die mir für mich ganz interessant. Also zum einen finde ich die katholische Kirche ist so ein bisschen wie so Fantasy-Roman live miterleben. So, das finde ich einfach sehr witzig. Das ist irgendwie, das bringt, also
0: ja, wirklich, ja, hast du
1: so
0: recht.
1: Ab und zu mal sich mit dem zu beschäftigen, was bei den Katholiken gerade so geht, kann ich sehr empfehlen.
0: Ja, das ist so. In allem, wenn ich manchmal mich da angucke, dann denke ich, was haben sie jetzt mal schon wieder?
1: Genau. Und dann einfach, weil das so eine weltweit verteilte und enorm wichtig im Sinne von relevant, einflussreiche und mächtige Institution ist
0: so,
1: finde ich sehr spannend, was die katholische Kirche, die ich eben immer für auch den konservativen, also gerade in Deutschland irgendwie, ne, so Bayern, CSU, sonst wie irgendwie, so das Bild, was man von Katholiken hat, ist halt dann doch irgendwie so ein ganz bestimmtes Bild. Und es ist ja auch eine Institution, die absurde Reichtümer irgendwie auch auf ekelhafteste Weise über die letzten, keine Ahnung, 1700 Jahre irgendwie zusammengehäuft hat oder sowas.
0: Ja,
1: ich glaube, 2000 Jahre also, sind es noch nicht ganz,
0: genau,
1: aber so aber etwas weniger als 2000 Jahre haben die ja enorme Reichtümer angehäuft und so und das auch auf ekelhafteste Weisen zum Teil. Aber es ist schon sehr spannend, wie diese Institution, die so krass verwurzelt ist weltweit,
0: ja,
1: was bei denen gerade abgeht, weil das sind ganz erfrischende Sachen so. Also es ist nicht so, Linker diese Position nicht auch schon hatte und die vielleicht nicht schon besser kommuniziert hat und sonst wie. Aber irgendein Linker wird halt nicht so ernst genommen wie der fucking Papst.
0: Ja, ja,
1: so.
0: Genau.
1: Und das ist halt
0: weil, ich sag, mein Freund, der ist Katholik und der ist hier in Kassel, er war Pastor. Hat sich von der Kirche vor Jahren getrennt, aber trotzdem ist er drinnen. Sein Wesen ist so. In diesem ganzen. Ich wollte ihn heute merkwürdig, aber ich hatte ihn schon wegen apokalyptischer Sachen, Nietzsche und so, hatte ich mich mit ihm. War Lehrer und hat mit mir in der Schule auch. Er sagt aus Kassel, ne? Und Justo ist. Ich habe nachher das nicht organisieren können, aber der kann. Ist Theologe auch, ne? Und das ist sehr interessant. Ich unterhalte mich mit ihm, ich tausche mich mit ihm aus, aber bis zu einem bestimmten Punkt. Man kommt zu einem bestimmten Punkt, wo er von Kult von der Heiligen Maria. Ich muss mich zusammennehmen, weil ich ihn, weil sein Freund, ich kann jetzt nicht auslachen. Ne? Aber er kann sehr gut erklären. Ich habe einmal ein Programm, leider habe ich das in dieser Aufnahme nicht gemacht, lange her, wo ich 3 Stunden über die wahrscheinlich aus,

0: tatsächlich an dem Tag fahre ich in Urlaub.
1: Sehr gut. Wo fährst du denn hin?
0: Nach Bayern. wir gehen wieder
1: Bayern
0: wandern.
1: Bayern ist sehr schön.
0: Ja, auf jeden Fall. Wir waren da ja letztes Jahr.
1: Donaueschingen ist sehr schön. Donaueschingen ist schön.
0: Ich glaube, wir müssen jetzt umschalten.
1: Ja, schalten wir um und dann können wir es so. Wir verabschieden uns. Das genau. War sehr schön.
0: Ja.
1: Mit dir
0: hat
1: zu
0: Spaß
1: sein.
0: Gemacht.
1: Ja, bestimmt.
0: Ich hoffe, wir kriegen das wieder.
1: Wir kriegen es, wenn hin.
0: Tschüss.
1: Tschüss.

0: Hallo, das ist KioKW auf FSK. Dies ist Kio und
1: Christina.
0: Hallo, ja, diesmal sind wir zu zweit bei der Sendung, was wunderbar ist. Wir haben das Schwerpunktthema Space. Und ich freue mich wahnsinnig, das zusammen zu moderieren.
1: Ich freue mich auch sehr.
0: Und ich weiß überhaupt nicht, was Christina sich dazu überlegt hat. Und eingestiegen sind wir mit dem Star Trek Endtitle. Das ist eben von dem Soundtrack von Star Trek. Der Komponist ist Alexander Courage. Und ja, alle kennen es, oder?
1: Alle kennen es, ja. Das ist Enterprise, Captain Kirk, Dr. Pille und Mr. Spock.
0: Ja, also ihr kennt jedenfalls alle die Melodien. Ich glaube, das ist schon mal...
1: Ja, ist schon mal ein guter Auftakt
0: für genau, Space. Dass sich alle wissen, dass es sich irgendwie um Space und Sci-Fi handelt. Und wir mögen das Thema deswegen auch gern, weil es eigentlich unheimlich viele Themen beinhaltet.
1: Genau, ich bin ganz gespannt, auf was für Themen du kommst in dieser Sendung. Ich glaube, ich bin wahrscheinlich diejenige, die dann immer wieder zurückkommt zu den Raumschiffen und der Raumfahrt und dem Science-Fiction.
0: Das finde ich super. Mir fallen immer nur so Sachen ein, wo ich dann aus dem, was das Erste ist, was man denkt, vielleicht noch abweicht und ins Zweite oder Dritte oder ganz woanders hin abdriftet. Das habe ich immer sehr gern. Aber gut, hast du denn jetzt ein Stück, was du im Anschluss spielen wollen würdest?
1: Ja, wir können was spielen, und zwar der Originaltitel ist von Police und der ist von 1979. Ich würde aber den Coversong, das ist auch eine große Ausnahme, sonst stehe ich nicht so auf Coversong.
0: Ja, genau, ich weiß.
1: Den finde ich richtig gut. Von, ich würde es aussprechen, Roseau und Aloe Black. Der ist von 2019, also 40 Jahre später haben die diesen Song gecovert und der heißt Walking on the Moon.

0: Ja, das waren Roseau und Aloe Black oder Black. Ursprünglich, also so wurde es jedenfalls von Wikipedia betitelt, war der Song ja mal ein Reggae-Song. Also jetzt das, was man da so Reggae-Song genannt hat. Mhm. Und das, finde ich, ist jetzt halt eigentlich keine Reggae mehr gewesen, oder? Was würdest du sagen? Ich würde es Jazzy irgendwie nennen.
1: Ich fand es total nett, ich kannte das nicht.
0: Ach, schön.
1: Toll aufgetrieben. Fällt mir gut. Ja, diesmal ist es ein Abenteuer, insofern als dass wir jetzt Call and Response machen. Das heißt, ja. Ich habe jetzt überlegt, was kann ich denn darauf antworten, und ja, toll, mal konzeptlos loszustarten. Ich bin ein bisschen aufgekratzt. Und ich habe ein Stück, da hatte ich mit Uli drüber geredet. Es ist auch ein bisschen schlimm und ein bisschen cheesy, aber der Mond kommt drin vor. Und das ist natürlich der Anschluss, den ich jetzt habe.
0: Feist.
1: Nee.
0: Schade.
1: Du wirst es auch kennen, aber auch wahrscheinlich nicht beliebt haben. Das Stück habe ich auch deswegen mich daran erinnert, weil es ja auch eine Vorstellung von Space transportiert. Mhm. Es ist auf jeden Fall älter, ich glaube aus den 90er Jahren.

0: Also ich sag nur Piu, Piu,
1: Piu. Also das war das Piu, war ein bisschen cheesy. Das Video ist auch sehr schrecklich. Ich habe mir das gerade eben nochmal angesehen.
0: Oh Gott.
1: Also es ist von 1985. Es war, glaube ich, so ein One-Hit-Wonder.
0: Mhm. Wer hat's gemacht?
1: The Raw Band. Es ist ein verdammter Ohrwurm. Aber natürlich Clouds Across the Moon passt da auf den Mond auf jeden Fall. Und natürlich finde ich das auch interessant, dieses Stück dabei zu haben, weil es eine Vorstellung von Space ist, die eben auch die Entfernung im All meint, die Nicht-Erreichbarkeit. Es geht aber ja auch um Kommunikation. Früher telefonierten wir ja noch mal so mit Telefon, wo das dann auch nicht immer gut geklappt hat, wenn es in die Ferne ging. Ich jedenfalls erinnere mich an die Zeit, dass es bei mir so war.
0: Ich auch, aber das habe ich immer eher so mit den Kabeln, wo immer mehrere Anschlüsse gleiten, wo man plötzlich die Nachbarn hörte und so.
1: Sowas.
0: Ja. Mhm.
1: Es ist ein eigenartiges Stück, aber es passte jetzt doch prima als Antwort auf deins.
0: Mhm. Ja, ich meine, Space-Stücke haben wir viele. Ich könnte jetzt kontern, aber die sind alle so verdammt lang. Ich habe ja eben schon festgestellt, dass mein Walking on the Moon natürlich auch schon so lang war.
1: Wir haben Zeit. 2 Stunden Space mit okay. Christina und Kio beim FSK.
0: Ja, dann kommt jetzt was Schönes von einer Frau, die wir, glaube ich, beide ganz toll finden, nämlich Florence and the Machine.
1: Mhm.
0: Natürlich Cosmic Love.

0: perlend.
1: Ja, es perlte wirklich sehr.
0: Ich hoffe, ihr hattet eure Anlagen ganz laut gestellt. Ich finde, es lohnt sich bei Florence immer. Die hat auch so tolle Musikerinnen und Musiker am Start. Ich finde sie ganz großartig. Hier sei wirklich mal auch herausgehoben der Drummer Lauren Humphrey. Ich finde den einfach fantastisch. Und in dem Lied ging es um, das finde es immer sehr schwer zu sagen, worum es bei Florence geht, weil es sehr vielfältig und sehr dichte Texte sind. Ja, mal wieder das große Feld der unglücklichen Liebe, würde ich sagen.
1: Also auch im All.
0: Der großen kosmischen Liebe.
1: Ja. Ja, wir werden jetzt wahrscheinlich immer mal wieder thematisch meandernd uns
0: bitte, ja,
1: um die Themenvielfalt, die Space bietet, bewegen. Und ich bin jetzt bei dem Cosmic hängen geblieben.
0: Mhm.
1: Und musikalisch gehen wir jetzt mit einem großen Satz in der Zeit zurück. Eine Band, die ich in den 70ern schon gehört habe. Ja, aus heutiger Sicht verstehe ich, warum ich irgendwie dachte, oh, das ist toll, und das ist Cosmic Dancer.

0: Okay, das war Glamrock aus 1971 von T-Rex. Der Sänger Mark Bolan ist vielleicht manchen bekannt.
1: Ich kannte das Lied auf jeden Fall total. Mhm. Ja.
0: Und ich habe daran gedacht, weil, also zum einen heißt es Cosmic Dancer und das andere, ja, ich kann es gar nicht so gut beschreiben, weil ich wirklich noch klein war, aber irgendwas an diesem I Dance for Myself oder I Dance, weil es so British war, hat irgendwas an diesem Ich tanze mich dadurch mein Leben, da war auch eine Einsamkeit, deswegen dachte ich gerade wegen Florence and the Machine und diesen ging es um Einsamkeit ein bisschen.
1: Ja.
0: Aber irgendwie hat es mich sehr gerührt und ich finde eben, dieser Glamrock ist immer was gewesen, wo ich Queerness schon gehört oder gespürt oder gesehen habe.
1: Ja.
0: Und ich bin natürlich froh, hier möglichst auch mit Space-Thematik was zu bringen von den Räumen, die wir Queers irgendwie zu erobern versuchen oder uns welche zu suchen, welche zu finden.
1: Ja,
0: da möchte ich hoffen, dass ich noch ein paar Beispiele bringen kann.
1: Oh ja, das wäre sehr schön.
0: An die Extraräume denken, die wir uns vielleicht auch schaffen müssen.
1: Ja, musikalisch bin ich da, glaube ich, ein bisschen hinten an. Aber das sind auf jeden Fall, das sind die anderen Spaces, über die wir nachdenken und die wir meinen können mit dem Thema Space.
0: Ja.
1: Unsere Räume.
0: Und die sind einfach auch das Denken über andere Räume überhaupt ermöglichen. Also für mich ist das viel mit Musik. Ich glaube, du hast unheimlich viel auch gelesen, was einfach in Literatur oder in Texten über andere Welten, andere Wesen, andere Galaxien damit zu tun haben. Und ich glaube, das ist an sich ein unheimlich tolles Genre.
1: Auf jeden Fall. Hier, wer hat noch die Wayfarer-Trilogie geschrieben?
0: Ja.
1: Mary something.
0: Nee.
1: Finde ich mir noch raus.
0: Ja, genau, sage ich gleich. Letztens habe ich es mir noch genau gehabt, dass diese Wayfarer-Stories mir so gut gefallen haben. Und das ist nicht Mary, das glaube ich nicht. das findest du raus. Wir können da ja gleich noch drauf kommen, aber ich glaube, du hattest ein Stück, mit dem du sowieso weitermachen wolltest. Das gibt uns Zeit zum Nachlesen.
1: Nee, ich habe tatsächlich hab eigentlich gar kein Stück, womit ich weitermachen wollte, sondern ich habe überlegt, also als wir das Thema aufgebracht haben zwischen uns, war mein erster Gedanke Science-Fiction-Filme. Da dachte ich, oh ja, also da können wir alle möglichen Themes spielen, wo alle sofort wissen, worum es geht. Und dann habe ich so gemerkt, also so interessante Filme der letzten Jahre und die Themes aus denen, das ist alles immer nur so ein irgendwie so und so. Ja, oder erinnerst du dich an Gravity? In dem Moment, wo da die ganze ISS zerlegt wird, ist wirklich nur so ein la la la Sound im Hintergrund und du siehst,
0: die Arme sind kosmisch ausgebreitet.
1: Das war im Kino, ich saß neben Kio und die ISS wurde zerlegt und ich habe mich an Kio gekrallt und habe gesagt, oh nein, unser Columbus-Labor, oh nein. Das war ein bisschen peinlich. Diese Sounds, die kann man so nicht spielen, das ist tatsächlich einfach...
0: Also
1: unhörbar als
0: Einzelstück. Ich werde garantiert noch Sounds aus Filmen spielen. Ich habe nämlich ein paar schöne gesammelt.
1: Mhm.
0: Und ich finde auch da, wenn ich schon vorhin über die Vorstellung und die Fantasien geredet habe, ich finde natürlich, dass die Sounds, die für Filme gemacht wurden, extrem verlockend sind, um überhaupt eine Vorstellung zu haben. Sie haben unsere Vorstellung von Space, von Raum, vom Universum dermaßen geprägt, dass irgendwie eigentlich die totale Stille, aber sowas von vertrumpft wurde.
1: Außer George Lucas, der einfach entschieden hat, nö, da ist keine Stille. Also nö, bei mir nicht. Da hört man einfach mal alles.
0: Ja, oder also wie wir das beim Astronauten, der Film, der jetzt vor kurzem lief, ich habe mich ja quasi entleibt und aufgeregt darüber, dass da auch so Fehler waren, wie er schweißt mal eben das Verbindungsrohr ab, das er hatte zum anderen Raumschiff und steigt dann mal locker in seins zurück, wo ich dachte, ich glaube nicht, dass das so klappen würde.
1: Ich weiß aber nicht, weil beim Schweißen hast du ja Schutzgas, damit kein Sauerstoff da rankommt. Und vielleicht ist der Weltraum wie ein Schutzgas.
0: das...
1: Vielleicht funktioniert es doch.
0: Lass ich jetzt mal so stehen, weil ich dann natürlich nie ein technisches Argument habe. Aber mir kam das unglaubwürdig vor, dass er da diesen Verbindungsschlauch mal eben so locker auf diesseits, also noch im Schlauch stehend abschweißt und dann steigt er in sein Raumschiff. Das sah ein bisschen aus wie im Campingpark.
1: Ja, ich gebe dir recht, aber Mickmack-Schmeißen funktioniert genau eben mit Schutzgas.
0: Du bist die Schmeißen.
1: Wer weiß. Aber auch wenn wir zum Beispiel über so ganz berühmte Stücke sprechen, dann sind wir ruckzuck bei Richard Strauss, also sprach Zarathustra.
0: Das werden wir vielleicht.
1: Berliner Philharmoniker, ne? Space Oddity.
0: Willst du das jetzt
1: spielen? Nein, um Gottes Willen, das möchte ich nicht spielen. Stanley Kubrick wurde auch genug zitiert. Alien zum Beispiel, also das erste Alien, das von Jerry Goldsmith, die Musik ist sogar ganz gut, aber das kannst du auch nicht spielen. Das ist,
0: also ich finde, wir können alles.
1: Wir haben
0: hier freien Raum zum Spielen. Also, wenn du jetzt sagst...
1: Ich werde nicht Terminator und auch nicht Batman und all diese Sachen. Ich würde einfach mal was aus dem fünften Element spielen, einfach weil es ein Science-Fiction ist und weil das fünfte Element einfach richtig gute Musik hat.
0: Alles klar.

0: Also ja, das war der Diva Dance.
1: Und auch ein fünften Element. Bisschen schlimm?
0: Ich find's super.
1: Warum findest du es super? Erzähl.
0: Naja, die Szene ist mir natürlich sehr vor Augen und die peppt einfach wirklich unheimlich in diesem Film. Da ist so eine blaue Diva, die dann da ein Konzert gibt und dann wird gleichzeitig immer in andere Räume geschaut, filmisch, wo unsere Hauptprotagonistin gerade die bösen, hundsgesichtigen anderen Aliens verhaut. Nach dieser Musik. Dang, dang, dang. Das ist mir da sehr vor Augen und das gefällt mir. Aber ich meine, gut, also Luc Besson, Bruce Willis.
2: Ja, also auf jeden Fall war der Anfang ja die echte Oper von Donizetti, Lucia di Lammermoor, also die Opernarie. Und die ging dann ja über in die Eric Serra-Bearbeitung, wo es dann so opernartig wird.
1: Und dazu habe ich jetzt ein Stück im Anschluss. Ich habe kein Beispiel aus einem Film, sondern eine Musikerin, die ich total interessant finde. Die Musik macht die manchmal eben auch in dieses opernartige, voluminöse, überinszenierte so ausufert. Und zwar handelt es sich da um Mary oder Maria Oitschok. Sie kommt aus Moskau ursprünglich, lebt aber in Berlin und ist Musikerin, Lyrikerin, macht auch Filme, ist Künstlerin und so feministisch, kosmopolitisch, so in diese Richtung.
0: Ich bin gespannt. Ich glaube, ich habe noch nie von ihr gehört.
1: Sie hat ein Stück gemacht. Is Life Possible? 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

0: Wow, vorhin haben wir gehört, Mary Ocha featuring Le Truc, Is Life Possible? Mhm. Was schon ein bisschen eigen war. Und die Frage natürlich, wo ist Leben möglich? Vielleicht im All?
1: Absolut. Und ich habe eben sie auf Wikipedia mir mal angeschaut und fand das ganz toll. In einem Kleid aus blonden Dreadlocks, müsst ihr euch sie vorstellen, mit Glasbausteinbrille im Gesicht und an einem ganz tollen Instrument. Und sieht muy simpático aus.
0: Ja. So. Und was haben wir danach gehört? Genau, das Ding war, dass ich dann, während wir das gehört haben, auch dachte, ach, da muss ich eigentlich einen meiner ersten Lieblingsfilme, den muss ich danach spielen, weil das vom Rhythmus und von der Strangeness so für mich passte. Und zwar war das, was wir danach gehört haben, Me and My Rhythm Box von Slava Zuckerman aus dem Film Liquid Sky, der 1982 auf den Markt kam. Es war auch so New Wave-Ära, da ist unheimlich viel Neonfarbe drin und der Film ist schräg. Ich fand den großartig, weil er war visuell beeindruckend durch diese ganzen Farbenspiele. Aber es war ein Film, in dem ich ein Gender-Spiel gesehen habe. Weil Anne Carlyle spielt die Hauptrolle und spielt einmal eine eher weiblich gelesene Person, also als Frau inszeniert, und spielt auch einen Typen. In diesem Film.
1: Im
0: ganz kommentarlos in dem gleichen Film.
1: Ist sie dabei die gleiche Person? Also wechselt sie das Geschlecht?
0: Nee, sie ist dann zwei Personen. Zwei Personen und die ganze Geschichte, also ein auch relativ absurdes Skript. Liquid Sky ist eine Bezeichnung für Heroin. Und die Behauptung wird aufgestellt, dass quasi die Wirkung von Heroin ungefähr dem gleichkommt, was bei einem Orgasmus im Hirn passiert. Und es landet ein UFO auf dem Dach einer New Yorker Heroinhändlerin, die aber auch Kunst macht. Und letztlich ist es so, dass das UFO landet, weil die fliegen mit der Kraft von diesem Opiat-Ding und wollen also das Heroin haben. Also, sie hat irgendwie Sex mit einer Frau, der Mann, den sie spielt, ist schwul. Mich hat es Anfang der 80er Jahre sehr geflasht. Und daher war eben dieses Stück. Und was wir da hörten, war tatsächlich das Herzklopfen. Sie hat sich einfach ein Aufnahmegerät geschnappt und am Mikrofon ans Herz gehalten. Und das ist ihre Rhythmbox. Und dann variiert sie eben die Klänge. Auch das war weit vorne damals. Also, ich bin steil gegangen. Das war super.
1: So. Sehr schön.
0: Das war das, was ihr gehört habt. Und zum Thema Space natürlich großartig zum Schluss. Nämlich die Rolle Margaret, das ist die weibliche Personalisierung von Anne Carlyle, entschließt dann, dass sie mit diesem Raumschiff mitfliegen will und setzt sich dann quasi in goldenen Schuss und dann importiert das Raumschiff sie und nimmt sie mit ins All. Also Sci-Fi, Space, wir haben's.
1: So. Ja, die Sache mit den Drogen, naja, sei jetzt mal dahingestellt.
0: Aber wie oft ist das kombiniert? Ich meine, wo ist dann irgendwie Space und Spice, also Drogen in irgendeiner Art und Weise, das kombiniert wird, also das Halluzinogene, die Fantasie. Gibt's doch ganz viel, oder nicht?
1: Nee.
0: Gut.
1: So gibt's wahrscheinlich, aber ich kenne sie nicht.
0: Lucy in the Sky with Diamonds.
1: Ja, gut, das wurde immer so interpretiert und haben auch behauptet.
0: Das ist LSD, das ist
1: ja,
0: schon.
1: Ja, gut, behauptet haben sie, das käme von einem Bild von einer Tochter der Beatles.
0: Ah ja.
1: Nee, die hätte ein Bild gemalt und hätte gesagt, look, Lucy in the Sky with Diamonds. Aber gut, das ist wahrscheinlich die Ausrede. Natürlich sagen sie sowas hinterher. Wenn alle Welt sagt, da wart ihr doch wieder voll drauf, dann denkt man sich so eine Geschichte aus. Apropos Geschichte. Ja. Ich wollte nochmal nachreichen. Becky Chambers. Becky Chambers heißt sie und keineswegs Mary, die Wayfarer-Trilogie geschrieben hat und auch diese Monk and Robot-Geschichten. Eine ganz tolle, queere Geschichtenschreiberin, die eben auch Science-Fiction schreibt, die ganz großartig sind.
0: Ja, die hat einfach total tolle Räume geschaffen und ja.
1: In Space sogar. Space is in Space.
0: Ja.
1: Ja, großartig.
0: Das lasse ich also einfach weg wie Schokolade essen.
1: Ja. Ich weiß, jetzt vom August blicken wir weit zurück in den April, aber da haben wir ja ein wahres Space-Abenteuer erlebt. Da sind ja vier Menschen um den Mond geflogen und da habe ich hier eine kleine Aufnahme von Alexander Gerst. Das ist ja ein deutscher Astronaut. Ich habe in die Tagesthemen reingeschaltet, zufällig, und bin drin geblieben, weil es eben zwei Moderatorinnen waren, die da die Tagesthemen geleitet haben. Und
0: was schon mal toll ist, zu so Technik- und Space-Themen, das ist dann...
1: Dachte einfach, ey, endlich mal nicht mehr, sorry, aber nicht immer nur Lothar Dombrowski und Günther Wietrek und Klaus Eckert und wie sie alle hießen. Und als dann irgendwann mal Dagmar Berghoff kam, dachte man ja, es gibt doch Frauen in der Welt. Und dann haben wir da halt Julian Niharika, ja genau, Niharika Sen und Orca Gundel, die da den Laden schmeißen. Und ja, deswegen blieb ich dran und sah Alexander Gerst, wie er uns erklärt, dass das Orion-Raumschiff, das zum Mond geschossen wurde und in dem sie dann praktisch die Umrundung geflogen sind, das war alles in diesem Orion-Raumschiff und das ist von der ESA von Europa gebaut worden. Und das meiste davon in, du wirst es nicht an, Bremen. Ja doch, du hast es.
0: Das weiß ich dann.
1: Sehr, sehr schön.
0: Kleiner Hinweis, da komme ich her, aber trotzdem habe ich nie an irgendwas rumgebastelt, was ins All geschossen wurde.
1: Du nicht, aber manch andere, das hören wir jetzt kurz.
2: Letztendlich ist es ja auch wichtig für die Inspiration der nächsten Generation, dass hier in Deutschland jemand nach Hause kommen kann und sagen kann, ihre Tochter sagen kann, hey, die Mama, die hat heute an einem Raumschiff gebaut, das Menschen zum Mond bringt. Dass wir die Botschaft an die nächste Generation schicken, hey, ihr müsst nicht nach in die USA fliegen, um dort Astronautin zu werden.
1: Ja, das hat mich wirklich sehr gerührt, dass die Tochter sagt, die Mutter hat am Raumschiff gebaut und dass wir nicht weit weg müssen, um Astronautin zu werden. Da sind wir eben langsam und das gefällt mir sehr. Es waren auch bei diesen Vieren, die um den Mond geflogen sind, weil immerhin einer der drei Männer war schwarz, zwei waren weiß und eine Frau war dabei. In kleinen Schritten kommen wir vorwärts hier auf der Welt.
0: Okay, ich empfinde da nicht so ein Wir. Also ich bin mit dieser ganzen Raumfahrerei kritisch. Diese Kreation von einem Wir bei einer Sache, wo ich immer glaube, dass alle Weltraumforschung und Technik immer militärisch basiert ist, dass die Herkunft dieses Gewinns an Raum über unseren Köpfen im All und in der Umlaufbahn immer militärisch, kapitalistisch begründet ist. Und deswegen finde ich das alles relativ scheiße, dass hier auf der Erde alles in Klump geht und nicht geguckt wird, was wir hier besser machen können, sondern dass es eigentlich auch um Überwachung und um Machtgewinn geht da oben. Und deswegen ist zwar das technisch großartig, was sie hinkriegen, aber der Hintergrund, wo es herkommt, shit.
1: Ja, das sehe ich natürlich völlig anders. Also ich finde nicht, dass man das eine mit dem anderen ausspielen kann oder sollte. Und dieser Gedanke, so gerne wissen zu wollen, was da ist, die Neugier, die dahinter steht, dafür so viel Geld auszugeben, du kannst es nicht mal eben umsetzen, dass heutige Personen oder auch nur deren Kindeskinder da einen Gewinn von haben. Das ist ein reines Verlustgeschäft. Und klar gibt es dann mal Teflon und das ist nicht nur auf der Pfanne, sondern auch sicherlich in irgendwelchen militärischen Gadgets. Aber die eigentliche Idee ist halt, was ist da? Können wir das erforschen? Wie funktioniert dieser Raum? Ne? George Lucas sagt, da kann man Sounds hören. Wir wissen, kann man nicht. Das wissen wir nur, weil wir da waren. Und was ist auf dieser abgewandten Seite des Mondes?
0: Das schon beforscht haben oder irgendwie über Gedanken und auch Theorie natürlich
1: anschließen
0: können. Aber ich gebe dir
1: Physiker
0: vollkommen recht.
1: Physiker haben da natürlich auch sehr viel erforscht. Also Einstein, das frag mich wer.
0: Das finde ich auch toll. Also die Ideengeschichte und das, was versucht wurde herauszufinden über den Raum, den wir nicht kennen und das All und die Bedingungen und wo kommt es her. Natürlich der Urknall und alles das interessiert mich auch wahnsinnig. Ich fände immer ganz prima, wenn Elon Musk und die Konsorten mit ihren Raketen ins All fahren und dann auch weg sind und da auch bleiben. Wäre mir sehr lieb.
1: Nicht in meinem All.
0: Okay, gut, das klären wir. Ich würde jetzt einfach sagen, wir hören uns noch ein Stück an. Das vom Titel her wunderbar dazu passt. Es heißt nämlich Billionaire Space Tourist von der Band Das Ding.
1: Unbedingt.

0: Das war schräg, oder?
1: Das ist schräg, ja. Und es ist nicht nur spacig, es Entschuldigung, erinnert mich auch irgendwie so an Hawaii, an so alte Hawaii-Filme, Elvis auf Hawaii oder so.
0: Du, das ist gar nicht mal so weit weg, weil das ist tatsächlich richtig alt und zu der Zeit, wo Elvis auch besonders war, das ist nämlich von 1960. Das Stück heißt I Hear a New World. Mhm. Von Joe Meek und den Blue Man. Und das ist sowas wie Sound-Experiment, aber schon so ganz klar mit so einem Pop-Anspruch, dass es ferne Welten zeigt. Mhm. Dieses I Hear a New World ist natürlich, ich will natürlich immer wieder zur Musik zurück.
1: Ja.
0: Die klangliche Vorstellung von Ferne und von Space und natürlich diese Mickey-Maus-Stimme soll natürlich so ein bisschen Marsmännchen-mäßig sein oder Marsfrauchen, ja, vielleicht viel eher. Und wir verstehen das so, oder? Ich habe sofort so ein Bild von irgendwelchen grünen Figürchen und diese Idee von Aliens wird auch über so einen creepy, schrägen Klang oder Geflirre Sounds kreiert. Und das sind zum Beispiel so Pioniere gewesen, die mit Sounds gebastelt haben, um die Idee von Space und Ferne und All und dieser Begeisterung für All und die Forschung und die Weite. Also das, was du vorhin erzählt hast, wo ich dachte, das ist für mich gerade ein Äquivalent in Klang zu sagen, da draußen. Was ist, ich stelle mir die neue Welt da draußen vor. Mhm.
1: Ja, sehr schön. Sehr schön, sich vorzustellen, was einem da alles begegnen kann. Ich habe natürlich jetzt auch was. Der Mars ist ja schön und gut und den haben wir ja schon häufig irgendwo besucht in Musik und Film. Venus ist aber ja eigentlich das, was uns mehr interessiert. Deswegen kommt jetzt Venus as a Boy von Björk.

0: Yeah, Venus. Wie heißt die Band noch?
1: Shocking Blue, eine niederländische Band.
0: Ach ja?
1: Ja, die sind aus Nederland. Wenn es auch nicht ganz spacig war, aber es ist auf jeden Fall Venus.
0: Ja. Ja, ich habe mir was überlegt.

0: überlegt, ob es ein Lied gibt, mit dem ich dir richtig auf den Sender gehen kann. Ja, ich dachte, ich spiele mal was, mit dir so richtig die Haare zu Berge stehen und denkst, um Himmels Willen.
1: Wir sind im Radio und das ist ja gut.
0: Ja, und da dachte ich an Satellite von Lena Meyer-Landrut.
1: Okay, ja, da wäre ich von mir aus nicht drauf gekommen.
0: Tatsächlich nicht.
1: Aber eigentlich ist es für die ESC-Geschichten nicht mal die schlimmste Sache gewesen, finde ich.
0: Gut, das, also im Rahmen des ESC gibt es ja keine Obergrenze an Schlimmigkeit. Und da wir das ja dieses Jahr schon wieder hatten, da gab es keine Obergrenze an Langweiligkeit, wenn ich mich recht erinnere. Ich gucke ESC echt gerne und am liebsten mit den Boys. Aber,
1: Liebst du mit den Boys? Du guckst es meistens mit mir.
0: Ja, ich guck's meistens mit dir. Wenn wir es hinkriegen, auch gerne mit mehreren. Das war wirklich so lahm, wenn ich mich recht entsinne.
1: Ja, also.
0: Fürchterlich. Also dagegen ist Lena Meyer-Landrut.
1: Ja, ich glaube, was ich an dem Stück nicht so mag, ist, dass es so galoppiert. Das ist so die Hopp, da, die Hopp, da, die Hopp. Aber gut, du willst mir einen Gefallen tun, das tust du jetzt.
0: Ja, wir müssen es auch nicht im Ganzen hören.
1: Ich habe schon eine Idee, wie es dann weitergehen kann.
0: Ach, tatsächlich?
1: Ja, das hau ich gleich hinten dran.
0: Okay.

0: Oh ja, das ist wirklich eine Erholung.
1: Es ist ein Trost auch nach dem Gehoppel.
0: Vor allen Dingen hat sie wirklich keine so großartige Stimme, muss man sagen. Im Gegensatz zu, wer war das eben?
1: Das war Tasman Archer, 1992. Ich glaube, mehr so ein One-Hit-Wonder. Sleeping Satellite.
0: Ach, schön.
1: Und ich liebe da diesen kleinen Orgelpart. Am letzten Drittel gibt es einmal kurz so eine altmodische Orgel und das mag ich. Mhm. Und da ist für mich auch mehr Space drin. Das hat so ein bisschen was Ausgedehnteres, wenn wir mal überlegen, warum wir diese ganzen Space-Sachen
0: natürlich
1: spielen.
0: Ich bin mir auch ziemlich sicher, dass die Interpretin vorher nicht eine Sekunde Space im Kopf hat. Das ist ein ganz, ganz schreckliches Lied eigentlich. Also da geht es wirklich, dass sie irgendwie wie ein Satellit um den Mann, also ja, lassen wir das.
1: Ja, aber das haben wir ja nun gut abgeschlossen.
0: Ja.
1: Ich glaube, du hast was im Ärmel als Folgestück.
0: Ja, ich habe eine Idee. Ich würde sagen, wir lassen noch nicht ab von den Satelliten. Und ich hätte Lou Reed zu bieten. Mhm. Satellite of Love. Ja, weil da war Lou Reed, glaube ich, noch bei The Velvet Underground. Bin mir nicht ganz sicher. Aber ich kann mir vorstellen, dass das da noch kein Solo gemacht hat. Das war 1973. Ein sehr schöner Song, wie ich finde. Und produziert von David Bowie und in der Background-Stimme hören wir den.
1: Na wunderbar, dann mal los mit dem Satellite of Love.

0: So, wir haben hier gehört Science Fiction Double Feature von Richard O'Brien, der die Musik gemacht hat für die Rocky Horror Picture Show. Mhm. Und das Stück wollte ich unbedingt eigentlich am Anfang von der Sendung setzen, weil ich die Idee so toll fand, dass es was von queerem Raum hat und was von Science Fiction. Und das fand ich natürlich die ideale Kombination. Und hatte dir das kurz erzählt. Ich weiß nicht, ob du dich erinnerst.
1: Nicht wirklich.
0: Und dann hast du gesagt, nein, wieso? Das ist doch ein Musical. Das ist doch irgendwie, das passt doch gar nicht zu dem Space-Thema, hast du gesagt.
1: Mhm. Ach so. Und ich dachte so, was kümmert mich mein Geschwätz von gestern? Ich liebe die Rocky Horror Picture Show. Oder sagen wir mal, damals habe ich sie geliebt. Ich nehme an, dass ich sie heute immer noch ganz toll finden würde. Aber damals saß ich jede zweite Woche im Kino und habe mit Reis geschmissen und mit Klopapier und war sehr begeistert.
0: Ja, und ich habe in Bremen das Cinema-Kino geputzt in der Zeit, als die Rocky Horror Picture Show rauf und runter gespielt wurde und konnte nicht nur Reis aufsaugen, sondern auch andere Fundstücke, ich sage mal nichts dazu.
1: Ich war nicht im
0: Es war interessant.
1: Bremen oder Busfahrt.
0: Vor allen Dingen war das im Film wirklich für mich ganz toll mit diesen queeren Personen, diese Figuren, Columbine oder wie hieß die eine? Und Magenta?
1: Magenta und Columbia.
0: Oder so,
1: ja, genau.
0: Ich sag immer Magenta.
1: Gerne aneinander rumreiben, Magenta und Columbia.
0: Genau. Aber natürlich Frankenfurter vor allem. Und ein queerer Raum, wo die Heteros komplett verloren drin sind. Das war
1: und
0: natürlich großartig.
1: Chorstadtpärchen, ja, genau. Und sag mal, das war
0: auch Susan Sarandon.
1: Das, genau. Da wusste ich nur noch, dass das eine ganz tolle, ikonische...
0: Ja. Und ich fand sie so toll. Ich meine, andererseits war sie natürlich in so einer absoluten Blondinchenrolle, aber ich fand sie so großartig.
1: Aber Susan Sarandon, da muss ich immer sofort bei dem Namen denke ich sofort
0: Lewis.
1: An dieses wahnsinnig schöne Interview denken, was sie mal gegeben hat, und zwar über hier The Hunger, Begierde, wo sie mit Catherine Deneuve in diesem komischen Vampirfilm gespielt hat und sie da irgendwie übereinander herfielen.
0: Naja, also sie sind sehr, sehr ästhetisch übereinander hergefallen.
1: Auf jeden Fall. Aber in diesem Interview, der Interviewer sagte irgendwie, ja, und dann trinken sie ja auch immer, sie trinken ja einiges da, bevor das da rund geht. Und dann wurde es ganz still. Und Susan Sarandon sagte sowas wie, sie glauben doch nicht im Ernst, dass man was trinken muss, um Catherine Deneuve küssen zu wollen.
0: Nee, war irgendwie bei Vito Rosso in dem Celluloid Closet
1: Film. In dem Celluloid Closet.
0: Da kann man dieses Interview, diesen Ausschnitt sehen.
1: Ach, das wusste ich nicht mehr. Aber
0: sie hatte auch immer noch, wenn das wieder angesprochen wurde, gesagt, sie sollte laut Drehbuch betrunken sein, um Catherine Deneuve in ihre Vampirklauen zu fallen.
1: Ach so.
0: Zumindest Susan Sarandon sagt, sie waren dann entschlossen, dass das Begehren da sein soll und dass es nichts mit Alkohol zu tun hat. Deswegen fand ich es natürlich besonders toll.
1: Aber dass sie das gesagt hat in einem Interview, also dass es jetzt in einem Interview und im Film war, das hatte ich irgendwie nicht mehr so ganz drauf. Aber dass sie das sagt, dass heute kannst du das sagen, rauf und runter, das ist völlig in Ordnung. Aber das war 1983 und da hätte das keine bekannte Schauspielerin mal eben so dahergesagt.
0: Und man hat sie auch geglaubt. Also wer sich eben diesen Film angucken will, ich empfehle es immer noch, es ist vergnüglich. Und im Übrigen habe ich jetzt auch eine Idee, was für ein Stück im Anschluss gespielt werden kann.
1: Okay, ich bin gespannt.
0: Dazu in gewisser Weise.

0: das war David Bowie mit Space Oddity.
1: Ja,
0: der passte natürlich gut, weil David Bowie in dem Film Begierde mitgespielt hat. Ja. Und deswegen habe ich gedacht, na dann, wir wollten den sowieso spielen oder hätten wir sowieso spielen müssen.
1: Ein Must.
0: Und da gehört das dann gut hin.
1: Ja, Space Oddity ist irgendwie so das Lied der Lieder, wenn es um Space geht, finde ich. Mhm. Also ich weiß, ich bin hier wahrscheinlich die Einzige, die da dann vielleicht so ein bisschen rührseliger wird, weil dieses Lied ja schon davon handelt, dass ein Astronaut die Kontrolle über das Raumschiff verliert und noch den Kontakt zum Bodenpersonal hat, aber sich noch verabschieden kann, um dann für immer im All zu verschwinden.
0: Das ist natürlich auch musikalisch ganz variantenreich und diese ganzen Rhythmuswechsel und so weiter. Ich finde das irgendwie ein tolles Stück.
1: Es ist ein total tolles Stück und so ist es jetzt noch nicht passiert, aber es ist ja häufiger passiert, dass Astronauten beim Start oder bei anderen Manövern gestorben sind. Also reichlich sogar.
0: Mhm.
1: Ja. Und da hat David Bowie einfach wirklich große Kunst draus gemacht aus diesem Gedanken. Das ist ganz, ganz, ganz schön.
0: Naja, und ich glaube, David Bowie ist ja ganz viel auch irgendwie gesehen worden als eine Art Alien. Nicht nur im Pop-Business oder im Rock, sondern als Person, als, wie soll ich sagen, queer wirkende Person im Sinne, wie er sich inszeniert hat und als wirklich fremd von dieser Welt.
1: Ja.
0: In vielen Punkten. Und ich glaube, das war für Queers in der Zeit auch irgendwie absolut was, wo man sich angedockt hat.
1: Ja, und sein alter Ego, Stardust, da liegt das ja auch schon im Namen.
0: Ja, da war viel Space und Weltraum und Ferne und Alien.
1: Ja.
0: Und dann machen wir was weiter, wo wir uns beide einig sind, dass wir spielen wollen.
1: Eine unserer Lieblinge, ich möchte jetzt nicht sagen, dass sie nicht fehlen darf, darf sie durchaus, aber es ist immer wieder schön, was zu finden, was zum Thema passt, von Dota Kehr.
0: Genau, und ich habe ja schon mal in einer anderen Sendung ein Gedicht von ihr gespielt, bei der Stille, was ich einfach sehr liebe. Und dieses Mal passt dieses Stück auch. Ich finde, es ist von 2018 und es ist hochaktuell über das Grauen, was damit ist, wie diese Welt irgendwie vor die Hunde geht, mit Kriegen, mit
1: Umweltvernichtung.
0: Ja. Und die Reichen sind die Einzigen, die dafür sorgen, dass sie überleben können. Es ist 2018, singt sie schon, dass das schon unsere Vorfahren so beschissen gemacht haben. Und ja, nun sind wir wieder 8 Jahre weiter und es ist immer noch nicht zu fassen, dämlich.
1: Und nur die Reichen werden in die Rakete springen, wegzufliegen. Irgendwas wird es nützen, richtig. Genau. Was wollen sie auf dem Mars?
0: Wir gar nicht bei sein.
1: Da wüsste ich auch noch was. Naja.
0: Genau, das kommt ja dann vielleicht.
1: Ja.
0: Also, jetzt kommt auf jeden Fall Dota Kehr mit dem Raketenstart.

0: Ja, das war hinterher Nilio mit Proxima. Ein Song, den ich mag und wo ich mir so gewünscht hätte, dass Nilio zu unserer Familie gehört.
1: Aber also er klingt ja wie Eddie DiPreto, muss ich sagen. Oder Eddie DiPreto, was also ein französischer Sänger ist, der hat genau diese hohe Fistelstimme.
0: Ja, haben ja so
1: und
0: einige.
1: Und ist queer wie die Nacht.
0: Ja, und Nilio auch so in irgendwelchen Kunstpelzen und Ohrringen. Und jetzt haben wir uns aber den Fehler geleistet, eben während des Songs mal kurz in das Video reinzugucken.
1: Und das ist doch recht ernüchternd, was den Queer-Faktor angeht. Ich würde sagen, minus null.
0: Fährt er da und erwähnt das sogar irgendwie immer Tesla. Also ich meine, wir wollen ja alle, dass die Welt überlebt und sicherlich Elektroautos, aber Tesla ist ja eigentlich gar nicht, der ist ja auch ein Verbrenner, jedenfalls in der Schanze. Überhaupt.
1: Ja. Also. Aber dieses Stück, also gut, es hat nicht, er singt, dass er im All flottiert, um mir meine kleine Übersetzungshilfe zu machen, und dass die Welt aussieht wie eine Schallplatte. Ich persönlich bin von diesem Text lyrisch nicht ganz ergriffen.
0: Ja, du hast es zwischendurch einmal übersetzt. Ich verstand immer, ich bin im Stall und er sieht aus wie eine Schallplatte. Aber im All
1: ist es so. Die Welt sieht aus wie eine Schallplatte. Okay. Es hilft der Kultur nicht sehr. Aber also, es ist ein netter Beat und es ist also. Es kommt eben Proxima vor und eben. Du hast gesagt, Proxima, das ist doch was, wo du sofort ansprichst.
0: Natürlich, das ist ein Sternensystem. Es ist ein Sternensystem, was wir auf der Nordhalbkugel gar nicht so einfach sehen, sondern es ist ein Sternensystem, was du von der Südhalbkugel siehst. Aber das ist das System, was am nahesten an der Sonne dran ist und eben ein anderes System, was auch sehr nah an uns dran ist.
1: Aber vielleicht wärmer, wenn es nah an der Sonne dran ist.
0: Ja, und dazu gehört eben Proxima Centauri und Alpha Centauri. Und das, ja, das hat mich sehr angesprochen. Ich dachte, ach toll, jemand singt über Sternenkonstellationen. Ja, toll, fährt er bei Tesla.
1: Ja, ja. Naja, gut.
0: Dann schieben wir hinterher Elon Musk in den Knast. It's a war, rich against poor. So gut, okay.
1: Ja, gut, also schön die musikalische Einlage hier von Christina. Überhaupt, wir sind bei QKW, bei FSK, dem freien Senderkombinat.
0: 93,0.
1: Ach, sehr gut, wir können es. Das nochmal so als kleine Erinnerung. Und ich nehme mal an, dass du jetzt noch was hast, was du hier nach spielen willst?
0: Ja, mir ist noch was eingefallen, nämlich Mars is no fun von Camille. Habe ich von dir gelernt, das ist eine Französin. Ich hätte gesagt, die Frau heißt Camille.
1: Ja, so wird sie auch geschrieben.
0: Ja, also Camille mit Mars is no fun. Also, es ist nicht, es bringt keinen Spaß, wenn man sich von Werbung überreden lässt, die sagt, Mars, voll toppi, musst du hinziehen, Camille ist hingezogen.
1: Und sie findet keinen Schokowinkel.
0: Oh nee, also, hier kann man nicht mal das Fenster öffnen, die Fauna greift einen an, das ist ja nichts hier. Sie möchte wieder nach Hause.
1: Ah, gut. Also das ist vielleicht noch der kleine Nachtrag zu den Billionaires in Space, von denen wir den Eindruck hatten, dass sie auch da gerne verbleiben können.
0: Nicht in meinem Space.
1: Genau. Also gut, dann hören wir jetzt Mars
0: is no fun.

0: Yay, das ist noch fun. Und ich habe mir schon gefragt, wieso hast du den Text so gut verstanden? Ich habe überhaupt nicht geschnallt, dass sie nicht auf Französisch singt.
1: Ich habe nicht geschnallt, dass sie sonst auf Französisch singt, ja, obwohl es nahe liegt.
0: Naja, doch, das ist, macht sie sonst öfter und das kann sie auch sehr schön. Mhm. Aber das ist, ist super und ich finde die Kommentare zu dem so richtig spannend auf dem Mars. Das ist es nicht.
1: Das ist nichts. Kommt, du kannst nicht zum Beach gehen und gar nichts.
0: Ja, und das Fenster nicht aufmachen, was überzeugend ist. Auf jeden Fall. Mir fällt dazu ein Stück ein, was ich gern anschließen würde. Es könnte passen. Mhm. Es ist ein bisschen speziell.
1: Ach, tatsächlich? Mal was Spezielles?
0: Ja.
1: Okay, gut. Tu das.
0: Los geht's.

0: Das war David Byrne und St. Vincent. Die haben zusammen.
1: David Byrne war das.
0: Das war David Byrne, genau. Mhm. Die beiden haben sich zusammengetan und haben 2012 ein Album gemacht, wo sie Brassband-Elemente reingebracht haben.
1: Wie heißt das
0: diese Bläser. Oh, das Stück heißt Outside of Space and Time. Und es passt vom Titel her natürlich super.
1: Auf jeden Fall.
0: Und ich finde, dass beim Intro und beim Outro, dass da Anmutung von der Melodie von Voyager zu hören sind.
1: Mhm.
0: Hast du das gehört oder irgendwie?
1: Habe ich nicht gehört, ne. Und dass es eine Brassband ist, finde ich natürlich super. Klar, sowas gibt es in den Melodien auch, aber meiner Meinung nach andere.
0: Also ich würde einen kleinen Ausschnitt mal eben anspielen,
1: oh ja, bitte,
0: von Voyager.
1: Zum Vergleich. Super.

0: Also hier gab es schon Reingerede und Protest. Ja. Ich finde, ich höre was von dieser getragenen Melodie und von so Tonfolgen und der Tonhöhe und diesem Bläserkram. Es ist nicht genau die Melodie.
1: Ich höre, dass es Bläser sind und dass sie getragen sind und dass sie ähnliche Längen blasen mit ihrem Instrument. Nur eben eine völlig andere Melodie halt.
0: Also wir geben das hier in den Raum da draußen.
1: Ja. In den Space zu euch, ja. Dies zu beurteilen.
0: Es ist jetzt noch mal ein Stück, ein bisschen zurück in die 70er Jahre. Das Stück heißt Astral Cowboy,
1: ja.
0: Und ist von Kurt Böttcher. Er hat sehr viel Musik geschrieben, hat produziert, auch mit Brian Wilson von den Beach Boys. Und er hat dieses Stück geschrieben, wo er einem Menschen zusingt, dass er sein Leben nicht vergeuden soll mit Tränen und Traurigkeit, sondern er würde ihn mitnehmen in den Raum der Astral Cowboy und sie würden zusammen in die Zukunft gehen, forever.
1: Sehr schön.
0: Ist auf dem Sampler Queer Noises. Astral Cowboy passt in die Sendung.
1: Sehr. Astraler Brokeback Mountain.
0: Ja, ein bisschen. Aber natürlich auch tröstlich mit diesem, ich bin da und wir können das zusammen machen. Mhm.

0: Ja.
1: Ganz rührend, oder?
0: Ja, sehr. Und was sagtest du, ist von 1969?
1: Genau.
0: Wahnsinnig alt. Also das hätte ich jetzt doch nicht gedacht.
1: Und ist das vorletzte Stück?
0: Ja.
1: Schon. Die Zeit ist mal wieder total schnell umgegangen.
0: Aber du hast noch was richtig Schönes gefunden als letztes Stück.
1: Genau, als letztes Stück zum Rausgehen. Das ist auch eher ruhig. Das ist ein Stück, das auf dem Transa-Album erschienen ist. Es ist ein Red Hot Soli-Album von MusikerInnen, die selbst trans sind oder Transprojekte eben fördern wollen und unterstützen. Und das Stück, was ich zum Abschied spielen möchte, heißt Star und ist von Anna Roxanne. Das ist eine Intersex-Person und es ist zusammen mit Nsambu Tsa Sue Kaman, eine schwarze Transaktivistin,
0: ja,
1: die sehr viele Texte geschrieben hat. Es lohnt sich auf jeden Fall, wenn ihr nach dem Transa-Album guckt. Mhm. Man kann es kaufen und damit Projekte unterstützen. Das ist von 2024. Es sind sehr unterschiedliche KünstlerInnen, die Kooperationen gemacht haben. Es ist eben deswegen ganz schön, um hier rauszugehen, weil sie fliegen zum Mond mit einem Lavender-Balloon. Das fand ich jetzt zum Schluss für unsere Sendung.
0: Also sehr, sehr schön. Anna Roxanne macht ja auch viele so Poems, einfach aufgenommene Poesie. Ja, das passt sehr schön.
1: Wunderbar.
0: Zu uns und zu unserem Flug durch den Space.
1: Und der Space, der ein queerer Space sein kann, wenn wir uns den öffnen oder die Fantasie dafür haben oder das Herz, wie auch immer.
0: Also Leute, wir verabschieden uns hier von euch. Passt auf euch auf.
1: Lasst es euch gut gehen und füllt den Space mit viel queerer Energie.
0: Ja.
1: Bis bald.
0: Bis dann. Ciao.

0: Gut.
1: Ja, schönen guten Abend. Schön, dass ihr alle da seid. Wir hatten fast gar nicht damit hoffen können, dass wir den Hörsaal voll kriegen, aber es sieht jetzt mal gut aus. Ich stehe hier als Vertretung des Arbeitskreises Unbehagen der Kultur und wir freuen uns riesig, dass heute Abend Klaus Bittermann hier ist, um uns was über die Ideologiekritik bei Wolfgang Fort bzw. über die politische Sozialisation Wolfgang Forts zu erzählen. Wir als Arbeitskreis, der sich normalerweise mit Erinnerungspolitik oder auch der Möglichkeit kritischer Gesellschaftstheorie an diesem Nichtort Lüneburg beschäftigt, ist es ein besonderes Anliegen, in Auseinandersetzung mit der Geschichte der Universität ein halbwegs vergessenes bzw. auch aktiv verdrängtes Kapitel der Lüneburger Universitätsgeschichte in Erinnerung zu rufen, wo politische Bildung und Sozialisation mal möglich war, auch erfolgreich oder nicht.

guten Abend und herzlich willkommen zu Still Craving, Still Raving. Das ist die 13. Ausgabe und damit gibt es jetzt schon ein Jahr lang Still Craving. Da wollte ich mich einmal bei euch allen bedanken, aber auch bei meinen Gästen und auch beim freien Sender, wo ich jetzt hier seit einem Jahr meine Interviews mache. Das bedeutet ein Jahr Still Craving, Still Raving. Das heißt 12 Interviews, 2 Sondersendungen. Die könnt ihr auch im Archiv der freien Radios nachhören. Kostenlos online oder wer mir auf Instagram folgt, Still Craving 09. Da findet ihr den Link auch in der Bio. Und was ihr ab heute auch dort findet, später auf jeden Fall noch, ergänze ich noch, ist mein erster Track- und Titelsendung der Radioshow Still Craving, der von Nihil auch gemastert wurde. Also man kann ihn auf jeden Fall im Club spielen. Ich habe schon ein, zwei Mal gemacht, aber es ist auf jeden Fall ein bisschen dirty noch. Genau, Nihil feiert auch sein Debüt im Tresor Berlin übrigens nächste Woche mit einem Live-Set. Also da auch Congratulations. Und ja, als Free Download jetzt mein Song Still Craving auf Soundcloud. Ab heute Acid Barbie einfach mal suchen. Und ja, ich freue mich sehr, diesen Song mit euch zu teilen. Vielleicht ein, zwei Worte oder Sätze zu dem Song. Ich habe den produziert beim Flinter Producing Workshop bei DJ Mel G in der Locke letzten Sommer. Da hat sie für uns Flinters hier in Hamburg einen, weiß ich gar nicht, 12-wöchigen Workshop oder so gemacht. Da durfte ich ganz, ganz viel lernen. Also ganz großer Dank geht auch an DJ Mel G. Ohne die hätte ich diesen Track nie fertig gemacht. Jetzt wollte ich ihn euch auch noch mal ganz kurz zeigen, wenn ich jetzt schon so viel geredet habe. Hört gerne mal rein. Viele erkennen es vielleicht auch, weil ich bis hier immer die Atmung gemacht habe.

0: ja, ich freue mich, wenn es euch auch gefällt, dann geht ihr jetzt direkt auf Soundcloud, Acid Barbie Still Craving. Und worüber ich mich auch freue, sind meine heutigen Gäste, Alexander Strauß und Annelou.
1: Hallo.
2: Moin.
0: Ja, schön, dass ihr da seid. Herzlich willkommen. Ich stelle euch nochmal auch kurz vor. Alexander Strauß ist Psychologe, Aktivist und Initiator von Reclaim Hamburg. Als Mitbegründer von LA Hamburg und dem Dance-Kollektiv verbindet er politische Organisationen mit Kultur. Und im Mittelpunkt seiner Arbeit stehen Selbstorganisation, gesellschaftliche Teilhabe und der Aufbau solidarischer Strukturen. Vielen von euch ist er bestimmt einfach als Alex bekannt. Neben mir sitzt auch Annelou. Sie ist Sozialpädagogin, DJ und Produzentin aus Hamburg, Mitgründerin von Transcendance-Kollektiv. Und engagiert sich seit mehreren Jahren aktiv in der Hamburger Clubkultur, vor allen Dingen auch im Kernteam der Demo Rave, im Bereich Awareness-Organisation und gibt jetzt auch seit diesem Jahr Flinter-DJ-Workshops. Ne? Schon zweimal habe ich gesehen, ja, im Gängeviertel. Fand ich auch eine ganz tolle Sache. Das war auch extra nur für BeginnerInnen, ne?
1: Genau, also die Workshops bis jetzt waren ausschließlich für BeginnerInnen.
0: Ja, ganz toll. Und zusammen engagiert ihr euch ja bei der Demo Rave, Reclaim Hamburg e.V., denn Techno kann mehr als nur Musik sein. Für viele, so auch wie für euch, habt ihr mir mitgeteilt, ist es ein Raum für Solidarität, Teilhabe und gesellschaftlicher Wandel. Los ging es vor 4 Jahren, die Zeit fliegt, ne, wenn man so überlegt, unter der Sternbrücke damals noch, also unter der alten.

0: Und das war ja auch noch gar nicht so richtig irgendwie was, weiß ich gar nicht. Vielleicht, Alex, beschreibst du mal, welche Gedanken du hast oder so, wenn du an so die allererste Demo-Rave damals da denkst.
1: Also immer an die Entwicklung, ne? Das ist, finde ich, unglaublich zu so nach in die Vergangenheit zu gucken und zu sehen, wie was daraus eigentlich entstanden ist. Davor waren wir irgendwie so 150 Leute, die dann für ein sehr spezielles Thema auf die Straße gegangen sind, noch eher so ein bisschen als Test, wie das überhaupt ist, wenn man eine Demo etwas anders organisiert. Also zum ersten Mal so ein Demo-Rave gemacht, dann auch für unsere eigene Geschichte, den Open Airs, die damals nicht so gut funktioniert haben. Deswegen haben wir gedacht, okay, komm, wir sind jetzt wütend, das bockt gar nicht, dass wir das nicht hinbekommen, irgendwie das mit der Stadt zu vereinbaren. Und deswegen sind wir da auf die Straße gegangen. Und jetzt natürlich super viele verschiedenste Sachen passiert, mit sehr vielen Leuten zusammengearbeitet, die alle super schöne Werte haben und ein Riesennetz entstanden. Das ist schon.
0: Ja, mittlerweile organisiert ihr ja nicht nur Demos, sondern auch weitere Workshops und Treffpunkte, Austauschorte, über die wir später noch auf jeden Fall reden. Warst du auch schon mit dabei bei der ersten, Anne?
2: Lu? Ich war leider nicht dabei, aber genau, Sternbrücke, da denke ich natürlich auch an meine ersten Zeiten irgendwie Techno-Feiern zurück. Und das ist ein super krasser Ort ein super krasser Kulturort. Genau, und den vermissen wir jetzt alle sehr. Ja.
0: Ja, und was empfindet ihr so bei dem Anblick der neuen Sternbrücke? Es gibt ja schon viele Diskurse, viele KI-Bilder auf Instagram und so oder Videos.
2: Ja, sie steht ja jetzt. Ich habe sie noch gar nicht gesehen, ehrlich gesagt. Und ich bin auch gar nicht so heiß darauf, muss ich sagen.
1: Ich muss da mal dran vorbeifahren und also es ist erstmal ein bisschen nervig, dass wir immer so wirklich so vor den Bogen fahren
0: müssen. Ja, man kann noch nicht unterdurchfahren, ne?
1: Nee.
0: Ich hab's auch gesehen, ja.
1: Ja, ich hab's immer versucht und dann wurde ich gebremst.
0: Oh ja, Stopp verboten.
1: Ja, aber ich bin auf jeden Fall sehr gespannt. Die Stadt kann jetzt auf jeden Fall zeigen, was sie falsch gemacht hat und was sie besser machen kann. Hat ja viel versprochen und das beobachte ich auf jeden Fall gespannt, sehr gespannt.
0: Ja, ich beobachte das auch gespannt. Also ich habe sie jetzt live gesehen am Donnerstag und war so ein bisschen so, what the fuck, ist so ein bisschen wie so ein falscher Science-Fiction-Film. Ne? Man denkt so, irgendwas fehlt hier noch. Aber ja, wenn ihr auch noch mehr dazu wissen wollt, alles rund um die Initiative Sternbrücke, habe ich auch im Transmitter ein Interview mit der Initiative Sternbrücke geführt, die Kreise Protestkonzerte seit 6 Jahren machen. Und es gab ja einen BürgerInnenentscheid. Also ich glaube, noch ist nichts entschieden. Ein bisschen Hoffnung ist noch da, dass da was Neues entsteht. Aber genau, heute sprechen wir über die Demo-Rave und wie du schon gesagt hast, Alex, was so in 4 Jahren irgendwie von so einer 150 Demo, also quasi 150 TeilnehmerInnen bei der Demo, bis letztes Jahr waren es knapp 10.000. Wow, einfach. Und mittlerweile habt ihr ja ein Bündnis mit über 40 Kollektiven, die dabei sind, die gesagt haben, hey, wir haben ähnliche Ziele, Probleme, weiß ich was. Ja, aber schauen wir doch mal zur Review. Die letzte Demo ist jetzt ja auch schon fast ein Jahr her, die nächste am 29.08. Wenn ihr so an die letzte Demo denkt, die ihr auch im Kernteam organisiert habt, welche politischen Ziele von denen, die letztes Jahr da waren, würdet ihr sagen, war schon erreicht oder ist man schon einen Schritt näher gekommen?
1: Also zum letzten Jahr, da hatten wir ja immer noch ganz konkret irgendwie diese Verdrängung, die durch die nicht kommerzielle freie Open Airs, also Freiluftveranstaltung, die haben wir damals wieder angesprochen. Und da hat sich auf dem Papier jetzt nichts verändert, aber so in der Grauzone sehen wir halt so, Polizei wird oftmals entspannter oder man kann manchmal mit denen reden. Manchmal ist die HPA plötzlich so offener dafür, dass sie dann doch sagen, nö, ihr könnt ruhig weitermachen auf manchen Pferden.
0: Wirklich? Macht weiter, okay, ist ja nett.
1: Das ist, genau, ja, es ist nett, aber das Problem ist natürlich, dass es immer noch so ein bisschen wie deren Mut gerade ist. Ne? Und so sollte es eigentlich nicht sein, sodass wir, das ist ja
0: mit
1: schon...
0: Mit dem Risiko noch immer.
1: Genau, mit dem Risiko müssen wir trotzdem noch umgehen. Manche Leute lassen sich davon trotzdem abschrecken, wenn sie super viel Arbeit machen und dann plötzlich das abgesagt wird. Mit so einer Begründung, die nicht immer Sinn macht. Ne? Und genau, aber die Grauzone ist da so ein bisschen größer geworden auf jeden Fall. Das haben wir gesehen jetzt wie...
2: Ja, und was wir ja auch sagen müssen, also wir stellen Forderungen bei unseren Demonstrationen, wo wir nicht dann ein Jahr später sagen können, das und das haben wir irgendwie abgehakt, sondern bei uns geht es vor allen Dingen um auch strukturelle Probleme und mit denen arbeiten wir, aber die verschwinden nicht einfach so. Genau, aber wir machen sie immer wieder sichtbar und wir werden immer mehr und das ist auf jeden Fall etwas, was sich verändert hat und was wir erreicht haben.
0: Ja, finde ich sehr gut. Also ich glaube auch so allgemein, finde ich, ist vielleicht auch nur meine Wahrnehmung, aber auch gerade was so Partyorganisationen angeht, ist es so viel vielfältiger geworden. Muss jetzt nicht unbedingt an der Demo-Rave per se liegen, aber vielleicht an so einem wachsenden Bewusstsein irgendwie. Viele Clubs, viele kulturelle Orte supporten das mehr. Das ist mir zum Beispiel aufgefallen, was so irgendwie dieses Jahr sehr positiv ist. Super viele Flinter-Workshops, nicht nur von euch, sondern auch von dem Haus 73 regelmäßig, vom Slot hier im Gängeviertel, Musik, Frauenmusikzentrum, um einfach nur ein paar zu nennen. Aber auch ihr als Initiative habt euch ja ein bisschen verändert oder weiterentwickelt. Weiterentwickelt klingt, glaube ich, besser. So Stichwort so Kampagnen habt ihr dieses Jahr viele gehabt. Ja, wollt ihr von einer erzählen oder auch zu der Idee, wie es so dazu kam?
1: Ja, also eine Kampagne, die haben wir jetzt so ganz präsent, und zwar die vor der Demo, vor der Großdemo. Da haben wir jetzt die letzten Jahre immer die Großdemo einfach so als eigenes Ding gesehen und dann wirklich auf diesen Tag hingearbeitet. Jetzt haben wir es so gemacht, dass wir verschiedene Abende haben, wo wir mit anderen Gruppen zusammenarbeiten, uns so gegenseitig vorstellen und so reden. Also zum Beispiel mit Abtreibung entkriminalisieren hatten wir einen Abend in einer Yuppie-Bar, wo die einfach eine Lesung hatten. Und das Ziel von dieser Pre-Kampagne zur Großdemo war dann, dass man die Plattform der Großdemo auch ein bisschen nutzt, um andere Leute, andere Gruppen, andere Aktivisten vorzustellen, wie die sich eigentlich so organisieren und wie sie ihr Wissen weitervermitteln, wie sie Bewusstsein aufbauen zu bestimmten Themen. Und genau, das haben wir jetzt schon sehr erfolgreich eigentlich gemacht. Und ja, genau, das war so eine große.
0: Ja, Abtreibung entkriminalisieren ist auch wieder im September die Demonstration, ne?
1: Genau, Ende September.
0: Genau, kann man sich auch schon mal merken. Und ich habe euch auch noch gar nicht gratuliert, aber am Freitag war doch Südi dem Rave Soli Party mit vorher auch einem Workshop von Exporte und der Umsonstboutique in Kooperation. Ja, herzlichen Glückwunsch erstmal dazu. Wie war es am Freitag? Habt ihr Südi enteignet? Nein, Südi. Gestürmt.
1: Ja, es war eher so sehr kooperativ.
0: Ja, also, glaube, weiß ich auch.
1: Diese Leute waren super, super lieb, alle. Und genau, also es war super schön. Die sind heftig professionell auf jeden Fall. Das fand ich unglaublich, das zu erleben. Und Anne hatte ja auch nochmal einen ganz besonderen Moment, weil sie ja sehr weit aufgelegt hat nochmal für uns. So.
0: Du hast Closing gemacht, ne? Wie war's?
2: Ich habe das Closing gemacht, das war ganz, ganz toll. Ja, es war super.
0: Schön. Ja, ich war nicht dabei, wie man hört, aber wie war der Workshop? Waren viele Leute da am Freitag?
1: Ja, der Workshop, der lief ganz gut. Ich war selber nicht so viel da vor Ort, als ich das gesehen habe, da, also bei dem draußen. Aber so das Feedback, was ich bisher bekommen habe, war sehr gut. Genau, und auch zur Umsonstboutique war das ganz schön. Die haben jetzt ja gerade keine Fläche, die kommt ja erst demnächst, dass sie hier ins Gängeviertel eintauchen können wieder, also eine richtige Fläche hier bekommen, in der Schierspassage, aber
0: aber es geht schon, der Laden kann sich schon ein bisschen zeigen.
1: Extrem,
0: ja. Ja, es ist schön geworden. Ja. Beim Spektakel war der ja auch auf, habe ich auch mal eine kleine Runde gedreht und ist jetzt schon viel zu voll. Was aber auch neu ist, ist, es kommt eine EP von der Demo Rave mit verschiedenen Artists und auch verschiedenen Genres. Warum war ich euch das wichtig, auch irgendwie Musik, also eure Plattform auch zu nutzen, um Musik und um Musik zu veröffentlichen und zu teilen?
2: Ja, eigentlich super naheliegend, weil Musik ist das Medium, wie wir überhaupt alle zusammengekommen sind. Also wir arbeiten ja, oder im Bündnis sind wir Kollektive, die alle irgendwie in der Musik- und Clubszene unterwegs sind. Genau, und daraus kam dann die Idee, ja, lass uns doch eine Various Artist, aber auch Various Genre VA machen und so verschiedenen KünstlerInnen aus verschiedenen Genres eben die Möglichkeit zu geben, etwas zu releasen. Und wir bieten die Plattform dafür. Genau, und unter anderem ist es auch eine Foundraiser VA. Das heißt, die Einnahmen, die wir damit generieren, fließen wieder in den Demo-Rave. Also ein Full-Circle-Moment.
0: Ja, ein Geben und Nehmen. Ne? Also gerade was so Mastering angeht, ist das ja auch echt nicht einfach. Also wenn ich jetzt zum Beispiel an meinen Workshop denke, DJ Maggie meint, sie macht seit neun Jahren Musik, aber sie mastert ihre Tracks auch nicht. Sie meinte, das konnte sie uns auch nicht zeigen, weil sie meinte, das ist einfach wirklich nochmal eine ganz eigene Philosophie. Ich weiß nicht, masterst du? Kannst du mastern?
2: Nee, ich master nicht selber. Ich bin froh, dass ich das Mixing mittlerweile ganz gut hinbekomme, aber auch das ist ja
0: auch schon eine Kunst.
2: Genau, auch eine Kunst. Aber das Mastern gebe ich ab und das ist auch cool, das abgeben zu können. Und genau, ist aber natürlich auch wieder mit Kosten verbunden. Und
0: deswegen oft, ne? Also oft machen das ja auch die Labels, aber finde ich schön, dass ihr da auch eine Plattform bietet, weil das auch gar nicht so leicht ist. Dann wann erscheint sie? Habe ich noch gar nicht gefragt. Oder ist es schon raus?
2: Die ist noch nicht raus. Also das ist alles noch im Prozess. Der Plan war, dass sie so, dass alle Tracks vereinzelt rund um den Demo-Rave rauskommen, damit die alle ihre eigene Plattform quasi nochmal bekommen. Und mal schauen, ob das noch so klappt, weil wir haben
0: drei
2: sehr
0: Wochen
2: viel
0: noch,
2: zu tun.
0: Ne?
2: Genau, es ist nicht mehr viel Zeit. Es sieht gut aus.
0: 20 Tage ganz genau heute.
2: Aber wir werden das natürlich auf Instagram ganz, ganz fett promoten.
0: Okay, könnt ihr schon irgendwas teasen oder noch gar nicht? Dürft ihr noch nicht?
2: Nee, wir können noch nichts teasen.
0: Ach, schade. Also es bleibt spannend. Ja. Ich bin auch gespannt, wie es weitergeht. Also im Mittelpunkt ist ja auch, was man irgendwie besonders irgendwie schön sieht, ist, dass ihr subkulturelle Themen aus der Musikszene verbindet. Also sagt, ne, die gemeinsame Schnittstelle war bei euch irgendwie die Musik, habt ihr euch zusammengesetzt, aber ihr habt gemerkt, euch ist irgendwie auch wichtig, gesellschaftliche Defizite anzusprechen und diese Plattform damit zu nutzen. Und warum ist euch das so wichtig, das miteinander zu verknüpfen? Könnt ihr auch sagen, okay, uns geht es halt irgendwie um Club-Erhalt oder um, keine Ahnung, aber es geht bei euch ja um viel mehr.
1: Am Ende ist es ja, es treffen sich Menschen zusammen und die leben einfach so. Ne? Manche Leute haben einfach verschiedene Hobbys oder leben das richtig als Leidenschaft. Und es sind aber trotzdem am Ende immer noch Menschen, die irgendwie so sich im Raum treffen. Und deswegen ist es eigentlich, man muss es immer so ein bisschen übersetzen, dass wenn bestimmte Menschen zusammenkommen, sie bestimmte Erfahrungen sammeln und Diskriminierungsformen zum Beispiel jetzt auch mal empfinden. Und das ist, da gibt es verschiedenste Themen, die irgendwie auch hier im Clubkulturkontext immer wieder aufploppen und über die man immer reden sollte. Und das kann man einfach auf die Gesamtgesellschaft auch übertragen, relativ einfach, wenn man jetzt zum Beispiel über Rassismus an der Tür redet, wenn man über frauenverachtliche Dinge oder queerenverachtliche Dinge auch an der Tür im Raum, im Clubraum redet. Da gibt es verschiedenste Arten von Gewalt, die in Clubs passieren und die aber auch in der Gesellschaft passieren. Also das kann man wirklich eins zu eins manchmal oftmals übertragen. In kleineren Räumen ist es natürlich einfacher. In einem Club ist es einfacher, über Rassismus zu reden und da vielleicht einen Nenner zu finden oder Intervention oder Prävention zu finden. In einer großen Gesellschaft muss man erstmal das Bewusstsein überhaupt dafür aufbauen, dass solche Themen auch wichtig sind, auch wenn manche Leute damit gar nichts zu tun haben irgendwie oder vermeintlich nichts zu tun haben. Und deswegen gehen wir halt immer wieder mit anderen Gruppen auch in Kontakt und arbeiten mit denen zusammen. Ja.
0: Ja, da muss ich jetzt auch gerade daran denken, bei meiner Sondersendung im Mai, die ist auch im Archiv nachzuhören, war auch Kim von aus dem Clubkombinat und TBA hier, die auch bei dem Projekt WTF mit dabei war, wenn ihr euch erinnert, ne, What the Fear, das war ja mitten auf der Reeperbahn, wo man einfach auch mal irgendwie so Awareness-Arbeit natürlich auf der Reeperbahn, aber irgendwie so aus dem Club-Kontext auch mal rausgenommen hat, um einfach auch zu sagen, so, das ist halt etwas, was einem im Alltag so begleitet. Das ist nichts, was auf einmal im Club passiert, weil man jetzt irgendwie da hingeht und da Menschen sind und die Clubs böse Orte sind, sondern es ist irgendwie etwas, was in einem Club viel kleiner ist und viel zentrierter ist und vielleicht anders wahrgenommen und kommuniziert werden kann. Ne? Wir sprechen ja auch gleich noch über Awareness auf eurer Demonstration. Deswegen, da hat Kim hat nicht Details geteilt, aber ich bin manchmal dann auch ganz froh, wenn da keine Details kommen. Also sie meinte auch, es war zum Teil richtig krass, was da so, und da konnten sie auch gar nicht viel machen. Deswegen gespannt, 400 Jahre Reeperbahn Festival kommt auch dieses Jahr noch. was so passiert auf der Reeperbahn. Da bin ich nachts nicht so gerne alleine unterwegs oder auch nicht mit der Gruppe unterwegs. Ja, aber genau, bleiben wir im Hier und Jetzt. Genau, alles auch zur letzten Demo, falls es irgendjemand noch, also falls da jetzt noch irgendwie mehr drüber erfahren werden möchte, findet ihr auch im Archiv der Freien Radios vom letzten Jahr alles über die letzte Demo. Kommen wir in 2026. Welche politischen Ziele verfolgt ihr denn dieses Jahr oder wollt ihr dieses Jahr mehr sichtbar machen, was erreicht werden kann?
1: Ja, also wir reden jetzt viel über das Bewusstsein, aber das ist am Ende, dass wir wollen erstmal ein Bewusstsein schaffen, dass man sich politisch partizipieren kann als Teil unserer Gesellschaft noch sollte. Und das wollen wir jetzt so ein bisschen pushen einfach. Genau, und zeigen, dass wir eigentlich alle ziemlich viel Power haben können, wenn wir uns gemeinsam zusammentun.
0: Ja, also es geht um politische Selbstbestimmung, jo. Wenn man es kurz zusammenfasst. Ja.
1: Genau.
0: Aber du wolltest auch noch was sagen? Nee, doch nicht. Okay.
2: Also ich habe viel zu sagen, aber genau, das war jetzt nicht darauf bezogen.
0: Ja, weil ich glaube, im Vorgespräch kann ich mich auch erinnern, Alex, dass du auch gesagt auf die Wahlen schon mal hingedeutet hast, was so für mich super, super weit weg ist, 2029. Aber wenn ich so an gerade politische Diskussionen, Debatten irgendwie oder auch wenn man in die Nachbarsländer schaut oder so, man merkt es ja schon, der Rechtsdruck ist irgendwie da und auch konservative Parteien sind fragwürdig. Ja, welches Gefühl löst das dann auch in dir aus, wenn du denn dann daran so denkst? An die Wahlen.
1: Verschiedenste Gefühle. Also ja. Wirklich tatsächlich, aber tatsächlich eher Unbehagen. Also ich habe großen Respekt davor, Menschen zu begegnen, die, also jetzt, wenn wir jetzt zum Beispiel jetzt im September die Wahlen angucken, dass da Leute sind, die höchst aggressiv reden und halt die ganze Zeit über Remigration reden und was es für die am Ende dann bedeutet, wenn man das nachliest. Mhm. Also wenn man sich da irgendwie, wie sie da immer Martin Sellner und andere Menschen da irgendwie zitieren.
0: Ne?
1: Genau, und das ist halt also knallhart Menschen verachten, was sie sagen und wie sie sich dann auch auf den Straßen dort zeigen. Das ist, ja, das macht Angst, aber gleichzeitig denke ich mir auch, so, es sind immer noch genug Leute, die irgendwie noch bei der Sache bleiben können, irgendwie die versuchen, menschlich zu bleiben. Und da, deswegen sind wir da halt auch irgendwie so mit unserem eigenen Thema mal dran, von wegen, ey Leute, lass mal zusammenbleiben, lass mal irgendwie freundlich miteinander umgehen, lass mal unsere Ressourcen teilen, die wir haben. Und
0: lass miteinander reden, ne? Weil manchmal will man irgendwie fast das Gleiche, nur auf verschiedenen Wegen, ne?
1: Ja, genau. Viele schon auf jeden Fall. Viele Leute wollen auch einfach nur Hass und Terror schüren, so. Mit denen muss ich nicht reden, mit irgendwelchen Faschos, so, aber mit sehr vielen Menschen möchte ich schon reden oder beziehungsweise möchte ich, dass die miteinander reden. Ich muss nicht mit allen reden.
0: Nee, voll. Also ich muss jetzt auch gerade wieder an den Prozess gegen Deutschland denken von Milo Rau, der Anfang des Jahres im Thalia-Theater war. Ich weiß nicht, ob ihr das mitverfolgt habt. Das wurde auch auf YouTube gestreamt. Ich war auch zweimal im Theater bei der Eröffnungsrede. Da war ich irgendwie noch so, okay, ja, ist alles so hinter diesen Fiktionssachen und die Leute haben Fotos gemacht und gelacht und es war irgendwie so ein netter Abend und alle fanden es ganz aufregend. Milo Rau in Hamburg. Und ja, und dann war ich bei der einer der letzten Verhandlungen da und da haben Leute auf der Bühne gesprochen, die in der extremen Rechten verankert sind. Und ja, da kann man jetzt drüber diskutieren, sollte man die einladen, ja, nein und bla bla. Was ich aber erschreckend fand, war so für mich dieser Moment, wo da ein Professor für Neue Deutschere Geschichte irgendwie geredet hat in der Universität Würzburg. Ich weiß nicht, ob es aktuell ist, ich hoffe nicht mehr, der gesagt hat, dass Hitler nicht rechts war. Und also bei solchen Aussagen bin ich dann so, what the fuck? Ja, genau, dann kamen solche Aussagen und dann habe ich gemerkt, dass die Person neben mir auch geklatscht hat und dann war ich so ein bisschen so, oh mein Gott, neben wen sitze ich denn eigentlich? Und das sind so diese Momente, wie du schon sagst, ne, die Leute gehen auf die Straße und zeigen sich da, aber wenn ich so im Alltag bin, dann weiß ich das ja gar nicht. Und dann siehst du so, okay, die können, manche Codes sieht man, aber manche auch nicht. Und dann war ich irgendwie, ich habe mich direkt unwohl gefühlt, als ich dann gemerkt habe, okay, die Rechten, die zeigen das jetzt auch, ne? Die klatschen und ich bin so mit dem Publikum, ganz weird. Aber ja, du wolltest noch was sagen. Doch nicht, habe ich falsch verstanden. Aber wenn wir jetzt schon darauf sind, um gemeinsam was zu machen, wie sieht das denn überhaupt aus jetzt Ich meinte auch mehr so, habe ich an die anderen Kollektive gedacht. Die haben ja wahrscheinlich schon gleiche Vorstellungen. Es sind jetzt ja 40, das sind ja schon sehr viele Menschen, sehr unterschiedliche Kontexte auch. Wie ist das da so? Wisst ihr, also ich meine, man kann jetzt ja auch nicht jeden kennen und wissen, was der mag und was er toll findet, aber wie ist das denn da mit den Perspektiven von den teilnehmenden Kollektiven?
2: Naja, also es ist schon so, also wir müssen nicht im Detail dieselbe Meinung haben. Das wäre bei so vielen Kollektiven wahrscheinlich total unrealistisch. Aber es ist wichtig, und das ist auch so, also wir haben einen politischen Grundkonsens.
0: Ja.
2: Genau, und den teilen wir mit den Kollektiven. Wir treffen uns ja regelmäßig in Plenars und sprechen darüber. Und wenn, also wenn da ein Kollektiv sitzen würde, was nicht den Konsens teilen würde, dann... ja, dann würden sie nicht mehr zum Bündnis gehören.
0: Ja, also, kannst genau. du auch irgendwie ein Beispiel zum Beispiel von einem Konsens sagen? Ihr habt den ja bestimmt definiert, oder?
1: Ja, also Solidarität zumindest für verschiedenste Menschen. Und wir sind tatsächlich mit dem minimalsten Konsens, den man haben kann, weil wir auch, also wir haben ja einmal dieses große Bündnis, das formiert sich jedes Jahr irgendwie neu. Zur Großdemo. Und da haben wir immer ein Statement. Dieses Mal ist es politische Partizipation, dass wir sagen, alle Leute, das ist unser Minimalkonsens für diese Demo. So, alle Leute sollen mal irgendwie was für ihre Werte tun, so für das Leben, was wir hier haben. Sei es mit viel Zeit oder mit wenig Zeit, je nachdem, wie viele Ressourcen man hat und wie viele Glass Ceilings man quasi hat. Und gleichzeitig sind wir aber auch unsere Kerngruppe, die ganz viel verschiedene Demos mitsupportet und mit dabei ist, wie zum Beispiel Safe Abortion, was wir eben gesagt haben. Und das zeigen wir natürlich dann auch. Und da kann man dann gucken, ob man als Kollektiv irgendwie Bock hat, da mitzumachen oder nicht.
0: Okay.
1: Genau. Und
0: also obliegt dann alles wieder den Kapazitäten und Engagement.
1: Ja, genau. Und beim Konsens ist es quasi immer wieder eine neue Konsens, je nachdem, was für ein Statement man hat. Und man kann sich auch immer im Archiv angucken, was wir alles so schon gemacht haben, wofür wir stehen. Das, ja.
0: Und das, wenn wir gerade schon über Konsens, was war das jetzt? Jetzt ist mir das Wort entfallen.
1: Auf was jetzt bezogen?
0: Politische
1: gerade? Partizipation?
0: Nee, egal. Also wo wir jetzt gerade schon über Einigkeiten sprechen, dass so gewisse Dinge klar sind. Euer Motto dieses Jahr, was vielleicht auch schon ein paar Leute gesehen haben auf dem Plakat, ist es schön gedruckt, alles Gute kommt von unten. Was hat es denn mit dem Motto auf sich?
1: Also da haben wir wieder versucht, irgendwie sowas aufzugreifen, ein bisschen kreativ weiter zu formulieren. Und es geht ja wieder um die politische Partizipation, das ist halt so die Zivilgesellschaft, wir wollen die Zivilgesellschaft ansprechen, keine PolitikerInnen oder irgendwelche Institutionen, sondern tatsächlich einfach alle Menschen, die hier irgendwie Teil der Gesellschaft sind. Und das ist für uns das irgendwie unten, wir sind eine Gruppe, eine Klasse, kann man auch manchmal sagen, die
0: sich nicht so gesehen fühlt oder schon?
1: Naja, manche fühlen sich ein bisschen weniger gesehen, manche fühlen sich viel gesehen, das ist sehr unterschiedlich, aber einfach die breite Zivilgesellschaft wollen wir am Ende dann ansprechen und da halt diese politische Partizipation ansprechen. Und ja, es gibt einen Hamburger, der auch ein Lied darüber hat, was uns vielleicht auch so ein bisschen unbewusst...
0: Okay, wer war das?
1: Disaster.
0: Ah, okay. Ist es mit der Rolex? Rolex für alle? Oder ist es ein neuer Song? Ich bin irgendwie in Deutsch-Hip-Hop nicht mehr so.
2: Alles Gute kommt von unten.
0: Der Song,
1: sein
0: okay.
1: Lied, ja, sein Lied heißt Alles Gute kommt von unten.
0: Der Song heißt auch so. Ja, ich bin irgendwie bei Deutschrap bin ich so irgendwie super raus. Ja, dann, wer ist denn überhaupt alles eingeladen, an dieser Demo auch teilzunehmen? Wir haben jetzt viel über interne Sachen gesprochen und über die Kollektive, die mit dabei sind und die Ziele. Und ich finde das auch super wichtig, sich zusammen zu vernetzen und was zu bewegen.
2: Ja, grundsätzlich alle. Also alle vor allen Dingen, die Forderungen mittragen oder unseren Grundkonsens, von dem wir gerade gesprochen haben. Und da ist vielleicht dann auch nochmal wichtig, ganz deutlich zu erwähnen, dass der Demo-Rave keine Szene-Party mit irgendwie so einem kleinen politischen Anstrich ist, sondern, also wir kommen aus der Clubkultur, das ist schon richtig, aber unsere Themen betreffen viel mehr Menschen als nur die Leute, die Techno hören.
0: Ja, es gibt ja noch Goa. Nein.
2: Genau, es gibt noch Goa. Ja. Wir haben auch ein bisschen Elektro und Trance dabei. Deswegen, wir sprechen alle an, die das irgendwie tragen. Und dadurch, dass wir auch eben auf der Straße stattfinden bei einer Demonstration, ist es natürlich auch schön, irgendwie quasi Leute einfangen zu können oder wie man das sagen möchte, die eben einfach nur an der Seite stehen und das dann vielleicht doch ganz interessant finden. Und
0: Bisschen bleiben dabei.
2: Genau, ein bisschen bleiben, ja. Und wir verschaffen uns Gehör. Unsere RednerInnen werden im besten Fall gehört und trägt was Gutes bei. So, und man muss vor allen Dingen nicht Teil, also ne, wir sind ja ein Bündnis, wir bestehen aus sehr vielen Kollektiven, da kommen schon mal sehr viele Leute, aber man muss nicht Teil eines Kollektivs sein, um bei uns auch mit dabei zu sein.
0: Muss man schon mal im Club gewesen sein?
2: Nö, gar nicht.
0: Nee, gar nicht.
2: So bringen wir unterschiedliche Gruppen, aber auch unterschiedliche Individuen zusammen.
0: Ja, ich kann mich auch erinnern, letztes Jahr gab es auch verschiedenste Redebeiträge. Ich habe jetzt leider nicht mehr alle im Detail im Kopf, deswegen nenne ich jetzt auch erst gar keine. Aber du hast auch eine wunderbare Rede gehalten, die...
2: Dankeschön.
0: Gerne. Die ich auch in meiner Sondersendung aus Dezember geteilt habe. Da ging es um den Rückblick auf die Clubkultur 2025. Was ist so passiert? Da habe ich mir zwei Aktionstage rausgepickt. Ein Panel-Talk und einmal die Demo-Rave, wo auch ein sehr süßes Interview noch mit einem Teilnehmenden an der Demo habe ich auch noch mitgeteilt. Und ja.
2: Live von der Demo war das Interview? Oder?
0: Ja, also, ich habe dann mein Aufnahmegerät mit dabei gehabt,
2: ja, cool.
0: Ein paar Interviews gemacht. Es war auch sehr süß und ich habe auch gezielt so Leute auch angesprochen, die ich nicht kannte, und manche Leute waren halt wirklich so, ja nee, ich war irgendwie noch nie feiern, aber ich finde das voll was Wichtiges und da möchte ich mit dabei sein. Und ich war so, das ist ja eigentlich genau das, was du gerade erzählt hast. Darum geht es ja eigentlich irgendwie, sich zu vernetzen und nicht mehr so in diesen, wenn man jetzt so ganz blöd sagen will, nicht mehr in diesen Schubladen zu denken. Na, okay, ich bin jetzt irgendwie DJ, deswegen kann ich jetzt nichts mit jemandem zusammen machen, die vielleicht bei Rewe arbeitet oder so. Und dann trifft man sich aber und merkt, man hat aber vielleicht beide gerade irgendwie wenig Geld und kann die Miete nicht zahlen. Und deswegen, wir sind am Ende alle gar nicht so alleine oder so anders, wie man denkt. Und ja, ich bin schon ganz gespannt, wie das so wird jetzt in 20 Tage noch. Wir können, bevor wir noch über Awareness auf der Demonstration sprechen, was ich auch immer ganz wichtig finde und ganz toll, im Vorgespräch erwähntet ihr auch, dass so queeres Leben auch ein wichtiges Thema ist. Und wenn ich jetzt auch so daran denke, mit dem Anschlag in Berlin jetzt vor gut 2 Wochen, wo eine Frau gestorben ist. Inwiefern wollt ihr das stärken, bekräftigen, also das queere Leben, nicht den Anschlag?
1: Ja, also indem wir natürlich auch mit Menschen reden, die aus der queeren Community sind, auch Menschen, die sich dafür einsetzen, irgendwie, dass das einen Platz in unserer Gesellschaft hat. Dass wir da einfach versuchen, eine Plattform auch mitzugeben. Einmal über unsere Redebeiträge, einmal über die Clubkultur selber, also dass wir innerhalb der Clubkultur auch irgendwie Awareness schaffen, dass es ein Recht hat, queeres Leben oder queere Menschen auch feiern zu gehen und es nicht immer nur irgendwie dann nur so explizite queere Partys sein müssen, sondern dass diese Menschen auch bei ganz normalen Partys mit am Start sind. Manchmal kennt man es gar nicht, manchmal kennt man es sehr doll, aber dass man da trotzdem einfach insgesamt einfach vorsichtig und freundlich sein sollte mit allen Menschen irgendwie, und manche Sachen, die total selbstverständlich eigentlich sind, wenn man selber nicht queer ist, auch manchmal hinterfragen kann, dass man das Geschlecht zum Beispiel nicht immer erkennt an den Menschen, und dass man dadurch dann auch auf seine Sprache manchmal einfach gucken könnte. Und genau, sowas versuchen wir natürlich dann auch bei uns selber irgendwie zu etablieren, auch mit Leuten zu reden, die da einfach schon sehr viel Wissen angeeignet haben, um zu gucken, ob wir damit irgendwie weiter vorankommen.
0: Ja, ich kann mich auch erinnern, das war mit Ally, aber da gab es mit Transtronica eine schöne Party im Frappant. Ja. Da habe ich an der Bar gearbeitet. Das war, also die Musik war geil, die Stimmung war geil, super, super süße Leute, tolle Party. Bist du vielleicht jetzt ein bisschen vorweggenommen, aber ich glaube, jetzt, wenn wir schon über den Anschlag gesprochen haben, wie ist das denn überhaupt bei euch mit der Sicherheit? Hat euch das irgendwie ein bisschen auch, ja, kamen dann Befürchtungen auf? Habt ihr gedacht, jetzt müssen wir noch irgendwie noch mehr in die Sicherheit gehen, sagen wir ganz ab? Oder, weil ich meine, wenn ich mich so an die letzte Demo erinnere, das sind schon immer ein paar Kilometer, die wir wirklich so durch die offene Stadt gezogen sind. Was heißt offene Stadt, ne? Die großen Straßen und so. Aber was waren so auch eure Gedanken in Bezug auf die Demo, als ihr dann vom Anschlag mitbekommen habt?
1: Also ich glaube, erstmal waren alle Leute voll geschockt, dass sowas überhaupt passieren kann. Und ja, so auch sehr nah ist, ne? Und wir haben auch darüber geredet, aber tatsächlich ist die Sicherheit ja auch nicht in unseren Händen. Also wir, es ist immer noch ein Versammlungsfreiheitsrecht, was wir nutzen, und da sind andere Menschen dann für die Sicherheit dann zuständig, die Polizei. Mit der Polizei haben wir noch nicht geredet, wie die damit eigentlich dann umgehen. Das wird aber wahrscheinlich jetzt nächste Woche dann kommen, dass wir dann nochmal ein bisschen intensiver darüber reden und gucken, was für, ob und was für Interventionen oder präventive Maßnahmen die dann ergreifen und wie wir damit dann umgehen wollen. Das ist dann noch eine Sache im Prozess tatsächlich.
0: Ja, voll. Ich kann mich erinnern, hier beim Spektakel, das war ja eine Woche, ich bringe es schon durcheinander, aber ich glaube, ja, es war eine Woche nach dem Anschlag, genau, ganz genau eine Woche waren wir ja auch hier im Gängeviertel, und da sind die OrganisatorInnen auch direkt zur Polizei, und die waren mega offen, weil hier ist ja auch nur eine offene Fläche, also eine feststehende Fläche, wo das Spektakel jetzt stattgefunden hat, aber ja, da wurde auch super offen reagiert. Die Polizei ist ja direkt hier gegenüber, und da haben wir auch entsprechende Konzepte selber noch als Veranstalter entwickelt. Und es ist auch nichts passiert. Es war super toll, und ich glaube, es war so voll wie noch nie, wenn ich die Fotos anschaue.
2: Es war ganz, ganz toll. Ich war richtig begeistert. Also ich war noch nie beim CSD danach hier, und ja, ich war super begeistert.
0: Toll. Ja, es war, ich habe dich gar nicht gesehen, aber es waren so viele Leute auch da.
2: Das, genau.
0: Aber schön.
2: Der Beweis.
0: Ja, es war wirklich ganz... Oh, es ist das letzte Mal schon passiert. Oh Gott, dieses Mikrofon. Es fällt in letzter Zeit immer ab. So. So. Da sind wir wieder. Okay. Ja, dann ist das der perfekte Übergang zu Awareness auf einer Demonstration. Bei manchen hat man es vielleicht schon mitbekommen. Nicht alle bei allen Demonstrationen gibt es das. Weiß ich gar nicht. Du warst ja auf dem CSD. Gab es auf dem CSD auch Awareness?
2: Boah, bestimmt. Aber tatsächlich habe ich es so gar nicht wahrgenommen, aber auch nicht drauf geachtet.
0: Ich habe mich damit auch gar nicht auseinandergesetzt.
2: Genau. Ich war aber auch sehr sprunghaft unterwegs und keine Ahnung, also ich weiß es nicht.
0: Okay, ja, hätte mich jetzt interessiert, muss ich nochmal recherchieren. Oder wer es weiß, kann ja für sich seinen Teil dazu denken. Wie unterscheidet sich denn eurer Meinung nach eine Awareness jetzt auf einer Demo vom Club? Wo muss man denn besonders drauf achten? Zum Beispiel?
2: Naja, also der größte Unterschied ist ja zum einen, dass wir eben im öffentlichen Raum stattfinden, und im Club haben wir Hausregeln, da haben wir einen Code of Conduct, so an den muss sich gehalten werden, und ansonsten können wir von unserem Hausrecht Gebrauch machen, und eine Person, die eben sich nicht dran gehalten hat oder übergriffig geworden ist, diskriminierend geworden ist oder so, die können wir dann eben dem Haus oder dem Club verweisen, und können uns dann in Ruhe quasi um die betroffene Person kümmern. Und das können wir auf einer Demonstration halt nicht tun.
0: Kannst du ja nicht sagen jetzt, oder kann man schon sagen, verlass jetzt die Straße, oder?
2: Nee, kannst du nicht machen.
0: Also man kann jemanden natürlich trotzdem bitten zu gehen, oder?
2: Genau, also man könnte jemanden bitten zu gehen, natürlich. Und je nach Vorfall kann man natürlich dann auch mit, also wenn wir jetzt auf Awareness-Strukturen gucken, können wir mit der betroffenen Person besprechen, ob es vielleicht Sinn macht, keine Ahnung, Polizei oder Security einzuschalten, also oder OrdnerInnen in dem Fall haben wir ja, ob das halt so ein Vorfall war, der eben von der Polizei behandelt werden müsste, aber genau, grundsätzlich darf da erstmal jeder hinkommen, und gerade dadurch, dass wir eben ja, da komme ich jetzt schon wieder ein bisschen weiter, aber dadurch, dass wir ja eben auf unserer Demonstration eben, wir beschäftigen uns ja schon mit Themen der Awareness, also wir beschäftigen uns mit Machtverhältnissen, wir beschäftigen uns mit, also wir sprechen Diskriminierung und Perspektiven marginalisierter Gruppen an oder unterdrückter Gruppen und genau, so wollen wir halt dann zumindest diesen Anspruch auf unserer Demonstration und auch auf unseren Veranstaltungen auch leben, weswegen wir eben dann diese Awareness-Teams mitbringen. Und so können wir zumindest versuchen, es für die Betroffenen, also einen angenehmeren Raum, auch im öffentlichen Raum, zu gestalten und eben für betroffene Personen dann von eventuell übergriffigen, diskriminierenden Verhalten da zu sein. Oder wenn man das jetzt mal in einem Szenario ausspielen möchte, also es werden ja Reden gehalten, die Reden sprechen Themen an, es sind vielleicht GegendemonstrantInnen da, es sind vielleicht Menschen da, die diese Themen nicht so gut gefallen, wie uns diese Themen gefallen. Genau, und dann kann es natürlich auch für RednerInnen irgendwie unschön werden, damit im Nachhinein konfrontiert zu werden. Und dafür haben wir ein Awareness-Team dann eben da, die sich dann anschließend, also nach den Bedürfnissen der betroffenen Person fragen können und im besten Fall dafür sorgen können, dass die betroffene Person eben besser unserer Demonstration beiwohnen kann, länger bleiben kann und sich wohler fühlen kann. Ja,
0: ja, finde ich auch voll wichtig, wenn ich auch so an meine erste Demo-Rave denke, war es tatsächlich, wo ich selber Awareness war vor 2 Jahren. Habe ich selber mal eine Awareness-Schicht gemacht und ich glaube, das Einzige, was so notfallakut war, war so Wasser. Aber ansonsten war während meiner Schicht alles super und alles schön. Aber es gibt ja auch nochmal besonders für diese Situation ja auch eine Schulung. Warum ist es wichtig, dass die Personen, die da Awareness machen, geschult sind?
2: Auch da geht es wieder um unseren Grundkonsens und also ich spreche niemanden ab, der mir sagt, ich habe schon Awareness-Erfahrung und das ist cool, das ist gut, aber wir wollen eben, dass bei uns die Personen, die Awareness-Personen werden von den Bündnissen gestellt. Das heißt, ich kenne die Personen nicht und ich habe das nicht im Überblick und wir wollen halt einfach eine Struktur schaffen und einen Grundkonsens, einen gemeinsamen Konsens. Und da ist es halt wichtig, dass alle Personen nochmal bei der gleichen Schulung waren. Awareness auf einer Demonstration ist nochmal eben anderes Awareness ein bisschen oder unterscheidet sich vom Club-Kontext. Und deswegen ist es uns wichtig, dass alle die gleiche Schulung bei uns besuchen, damit wir alle auf einem Stand sind.
0: Ja, finde ich auch voll wichtig. Also ich kenne das ja auch. Ich bin ja hauptsächlich hier im Gängeviertel, aber wenn du woanders hingehst und jede Person oder auch jeder Club hat seine eigenen Regeln und Abläufe. Deswegen ist es gut, wenn alle auf dem gleichen Nenner sind.
2: Voll.
0: Finde ich sehr gut. Kommen wir dann auch direkt zur Großdemo. So Szenario, es ist jetzt der 29.8. Einfach mal ganz blöd. Wo muss ich wann, wohin? Und was brauche ich vielleicht auch alles, außer Wasser und Sonnencreme oder so?
1: Ja genau, Wasser und Sonnencreme sind auf jeden Fall ganz wichtig. Ein Pulli bestimmt auch oder irgendwas zum Überziehen.
0: Wird es kalt, meinst du?
1: Ja, abends, also abends kann es kalt oder kälter werden auf jeden Fall. Also zumindest anders als um 15 Uhr, dass die Sonne ja auch auf jeden Fall dann knallhart da, wenn alles gut läuft.
0: Ja.
1: Genau,
0: bis jetzt aber immer gutes Wetter bei der Demo Rave, oder? Also ich kann mich...
1: Ein Glück, ja. So. Und dabei bleibt es auch hoffentlich.
0: Ja. Also 15 Uhr Helgoländer Allee geht's los.
1: Genau, Helgoländer Allee. Und da kommt man ja von über Landungsbrücken oder über St. Pauli dann dahin. Genau.
0: Ja, und dann ist Ende um 22 Uhr?
1: Um 21.30 Uhr.
0: Ah, 21.30 Uhr schon dieses Jahr, okay.
1: Ja, beim Civic King Platz. Diesmal so ein bisschen anders gewählt, weil sich in den letzten Jahren bestimmte Wohngemeinschaften sich beschwert haben oder Anwohner. Und darauf wollten wir auch Rücksicht nehmen, irgendwie, dass wir gucken, dass wir dann vielleicht mal einen anderen Weg finden, aber gleichzeitig nicht verdrängt werden, irgendwie aus dem Stadtinneren, aus Themen, aus Orten, die wir auch ansprechen wollen.
0: Ja.
1: Und da haben wir Sievekingplatz eigentlich jetzt ganz gut empfunden. Jetzt haben wir da auch so einen kleinen Park, den wir auch mitnutzen können für die Endkundgebung, was super cool ist.
0: Okay, also Endkundgebung, kein Endrave, wie es mal letztes Jahr in Planung war, ob wir das Heiligen Geistfeld als Festival umstrukturieren.
1: Ja, also vielleicht kommt das noch.
0: Ja, das wäre super cool. Da weiß ich, da gab es ganz viele tolle Ideen. Letztes Jahr hatte ich ja auch die Zeit und konnte eure Plenarprozesse mit begleiten. Deswegen, dieses Jahr war ich gar nicht dabei. Wie lief denn die Zusammenarbeit für euch jetzt? Ist jetzt noch nicht ganz geschafft, ne? Wir haben noch 3 Wochen. Aber wie lief die Zusammenarbeit dieses Jahr? War immer alles, lief immer alles glatt? Oder gab es auch mal, wo ihr so gedacht habt, so, oh nee, jetzt, heute ist aber nicht so gut gewesen?
1: Ja, wie man sich das so vorstellt bei 40 Kollektiven, das ist einfach, ja, manchmal haben Leute andere Vorstellungen, wie man das aufbauen will oder wie man deren eigenen Wagen machen will. Und wir supporten da ja eigentlich immer nur so ein bisschen und halten so diese Rahmenstruktur irgendwie fest.
0: Ja, man muss ja auch vieles wissen. Erstmal eine Demo ist ja auch nochmal, war ja auch noch nicht jeder irgendwie selber VeranstalterIn von einer Demo, ne?
1: Ja, genau. Ja. Und da sind viele Leute, die irgendwie schon mal dabei waren, die wissen, was sie machen. Mhm. Aber auch ganz viele neue Leute sind bei uns jetzt, also ganz viele neue Kollektive und Gruppen. Und ja, da versuchen wir einfach immer so ein bisschen, also dass keine Streitereien ausbrechen.
0: Okay, wollten die sich streiten?
1: Es gibt immer mal wieder so kleine Streitereien. Und ja, dass man irgendwie eine gemeinsame Vorstellung von dem hat, was eigentlich auf der Straße dann passieren soll. Und genau so. Aber jetzt ist der Chaos da und er rollt ziemlich doll sogar. Also es läuft ziemlich gut.
0: Voll gut. Ja. Wie habt ihr denn die Finanzierung? Läuft ja immer über Soli-Partys. Ich habe gesehen, es gab auch 2, 3 Soli-Open-Airs. Fand ich auch richtig cool.
1: Ja, genau. Über Soli-Partys lief es bisher immer. Jetzt haben wir es ein bisschen umgeändert, weil es einfach mega schwer ist für die ganzen Kollektive. Also Soli-Partys hinzubekommen, die dann auch immer gut laufen. Manchmal laufen die auch super schlecht. Das heißt, manchmal laufen sie einfach schlecht, finanziell gesehen zumindest. Und dann ist es ein Minusding. Und dann größere Kollektive supporten dann die kleineren Kollektive finanziell. Und das ist aber einfach sehr stressig und kann dann auch dazu führen, dass wir plötzlich sehr, sehr wenig Geld eigentlich haben dann pro Wagen.
0: Was kann man denn so als für außenstehende Person, ist vielleicht nicht so ganz klar, was muss man denn so rechnen? Was braucht man denn alles? Also wie viel Kosten muss man da pro Wagen? Wenn wir jetzt vom Low Budget ausgehen, ne? Also jetzt nicht irgendwie LKW, Bachfasshandel, Wagen-Style, sag ich mal. Ja. Wer weiß, der weiß. Aber wer jetzt kein LKW hat, sondern was ist so das Mindeste, womit man rechnen muss?
1: Ja, also man kann, wenn man super viel Glück hat und super viele Kontakte, natürlich alles for free bekommen. Aber im Normalfall muss man immer schon ein bisschen was zahlen. Und ich meine, es gibt ein paar PfarrerInnen hier in Hamburg, die das auch for free machen, aber wenn die wollen auch meistens noch ein bisschen Geld haben, LKW-Technik und diese ganzen Geschichten kosten
0: Generator,
1: immer schon so.
0: Generator, Equipment, was braucht man noch? Dann Tank, Öl, Fahrzeug, also kann man schon sagen 500 Euro oder Musikbox brauchst du ja auch noch.
1: Nee, schon höher. Mehr? Also wenn man sehr solidarische Strukturen hat und Kontakt, dann ist man bei 600 Euro. Eigentlich so mit den ganzen kleinen Krams. Und darüber wenn dann nur über einen Wagen.
0: Das war jetzt dein Handy, oder? Hoffe ich. Nee, war schon wieder meins.
1: Passiert.
0: Oh mein Gott, jedes Mal. Also, das tut mir jetzt leid, Entschuldigung.
1: Ja, nee, kein Stress. 600 Euro eigentlich, wenn man gut dabei ist und gute Kontakte hat, aber manchmal dann noch mehr. Also letztes Jahr zum Beispiel musste jedes Bündnis nochmal selber Geld, privates Geld mit reinpacken in ihren Wagen, damit das überhaupt funktioniert. Genau. Klar, und dieses Jahr machen wir es aber anders.
0: Ja, okay, dieses Jahr, wie wird es dieses Jahr gemacht?
1: Nicht, dass jedes Kollektiv irgendwie eine Soli-Party macht, sondern gebündelt, dass es dann irgendwie vielleicht besser laufen kann mit den paar weniger Veranstaltungen, aber dann größere.
0: Ich verstehe, dass alle zusammen
1: genau.
0: das machen schon.
1: Okay. Dann haben wir als Orga-Gruppe auch noch so ein paar andere Sachen gemacht. Ganz viele Clubs haben uns auch supportet, zum Beispiel mit so einem Bingo-Abend oder solche Geschichten. Ne?
0: Oder wie jetzt im Südi.
1: Oder im Südi auch, genau. Und eine Sache, die wir hoffentlich, die auch immer noch läuft, ist unser Crowdfunding. Da versuchen wir dann, also wir versuchen so ein bisschen zu spreaden, dass es nicht nur High Pain auf die Kollektive und auf die Einzelpersonen dann geht, sondern dass irgendwie dann auch vielleicht Einzelpersonen uns dann supporten können damit. Und dann nicht auch in den Club gehen müssen, sondern auch einfach so einen Zehner spenden können.
0: Den Link findet ihr, wenn ihr mir folgt, entweder in meinem Status habe ich das repostet, aber auch bei Demorave auf dem Profil demorave.hamburg findet ihr den Spendenlink. Und genau, jetzt hätte ich schon wieder fast eine andere Initiative, aber wer hat, der gibt. Mit dem arbeitet ihr auch sehr eng zusammen. Also wer da irgendwie jetzt nochmal 10 Euro übrig hat oder auch 100, why not?
1: Oder auch 1000.
0: spendet. Genau, weil ich glaube noch letztes Jahr habe ich mit dem Flinter Roundtable mitgemacht und wir hatten das Glück, da war einfach ein Kollektiv, die hatten auch ihre eigene Soundanlage, alles. Also wir haben gar nichts bezahlt. Aber das ist, glaube ich, echt die Ausnahme und da hatten wir auch echt Glück. Aber ich kann mir vorstellen, dass das ganz schön stressig sein kann.
2: Ja, voll. Und ich glaube, man muss auch nochmal deutlich machen, dass wir halt zwar ein Bündnis aus ganz, ganz vielen Kollektiven sind, die irgendwie in der Clubszene verankert sind, aber wir haben tatsächlich keine kommerziellen Kollektive oder VeranstalterInnen dabei.
0: Ihr macht ja alles ehrenamtlich.
2: Genau, also das
0: Demo-Rave-Kram
2: läuft sowieso ehrenamtlich, aber eben auch unsere Kollektive, das sind alles Kollektive, die da also nicht ihren Lebensunterhalt so von finanzieren und auch nicht finanzieren könnten. aber das sind Vereine und eben kleine Kollektive. Und deswegen ist es schon auch eine ganz schöne Hausnummer an Geld, was wir da zusammenkriegen müssen, um so ein großes Ding auf die Straße zu bekommen, im Gegensatz zu anderen Veranstaltungen, die auf der Straße Hamburg so passieren, die eben auch viel Geld irgendwie von der Stadt und von kommerziellen oder von Sponsoren bekommen. Also wir haben dahingehend halt gar nichts. Also wir haben keine Sponsoren, kein nichts. Und trotzdem kriegen wir das hin, aber sind eben weiterhin auf Hilfe angewiesen. Und deswegen jetzt diese Crowdfunding-Kampagne, wo wir sehr, sehr dankbar sind, wenn das funktioniert. Ja,
0: ich drücke die Daumen. Wenn ich jetzt auch so an den CSD denke, läuft über Sponsoring, aber es gibt ja auch noch die Next Level Parade Rave the Planet, was nächsten Samstag in Berlin stattfindet. Jetzt glaube ich zum 3. oder 4. Mal. Ich glaube, ich will mich jetzt nicht festlegen, ich habe es gerade nicht mehr so im Kopf. Genau, was so ein bisschen anschließt an der Love Parade. Die Gründer Dr. Motte und Westbam sind ja wieder da auch Initiatoren und ich glaube, dass ja auch letztes Jahr hat ja auch das Tonzimmer da mitgemacht und da konnte man sich auch ein Ticket holen, war vielleicht dann mit Getränken, aber irgendwie so 300 Euro oder weiß ich was. Also so erstmal als teilnehmende Person schon krass, aber die mussten halt, glaube ich, irgendwie auch schon so 10.000 Euro für ihre Float, heißt es dann, bezahlen. Also ich meine, das sind ja jetzt so ganz andere Summen, ne? Wir haben eben so von 600 Euro gesprochen.
1: Ja.
0: Da musst du erstmal so 10.000 Euro haben. Rave the Planet. Deren Motto ist Love is Stronger und hat sich aber natürlich auch mit dem queeren Leben und dem CSD solidarisiert und gesagt, die haben gleiche Ziele. Aber wie seht ihr denn, wie steht ihr denn als Bündnis oder als Kollektiv zu Rave the Planet?
2: Ich kann jetzt nicht vom Bündnis sprechen, weil ich mit dem Bündnis nicht darüber geredet habe. Genau, aber ich kann von mir sprechen oder vielleicht auch von uns so als Demo-Rave so ein bisschen. Aber ich glaube grundsätzlich, dass es eben einfach wichtig ist, wenn Musikkultur sichtbar wird und Menschen gemeinsam auf die Straße gehen und das, also wir das eben so schaffen. Gleichzeitig haben wir mit Demo-Rave einfach einen ganz, ganz anderen Ansatz und auch einen ganz anderen politischen Anspruch, wie wir auf die Straße gehen. Also die Message Love is Stronger oder das ist eine tolle Message. aber das ist halt, also für uns reicht das erstmal so in dem Zusammenhang nicht aus. Wir teilen die Werte, aber wir als Demo Rave wollen konkret benennen, welche gesellschaftlichen Verhältnisse oder Umstände wir ändern wollen und welche politischen Konflikte dahinter stehen und wollen Gruppen konkret ansprechen, arbeiten konkret mit diesen, mit den marginalisierten Gruppen, mit Unterdrückten zusammen, lassen die bei uns sprechen. Ich glaube, das beinhaltet einfach bei uns nochmal viel, viel mehr diesen politischen Aspekt. Und das wollen wir auch weiterhin immer deutlicher machen, dass wir eben nicht wir sind nicht die Party, wir verbinden das und wir kommen daher, deswegen auch dieses alles Gute kommt von unten, wir sind eine Demonstration, genau.
0: Ja, also wenn ich jetzt auch an dein Interview denke, Alex, was Carla oder Kaluschka jetzt im Hinterhaus, vorgestern, jetzt heute schon Sonntag, was Freitag rauskam, da hast du ja auch gesagt, dass Clubkultur immer schon politisch war.
1: Ja.
0: Und warum? Denkst du das? Sorry.
1: Naja, grundsätzlich so wie alles politisch, was in unserer Gesellschaft passiert. Ne?
0: Aber klar, wir sind ja erstmal per se, wenn wir in einer Kommune leben, sind wir politisch.
1: Genau.
0: Das ist halt nur nicht jedem so bewusst.
1: Wenn man sich aus manchen Diskriminierungsformen raushält, macht das auch politisch. Das kann man halt einfach historisch angucken, dass Clubs oftmals einfach Gruppen waren, die sich zusammengefunden sind, zusammengefunden haben, wie zum Beispiel Queer-Gruppen damals in Berlin, die sich gefunden haben, da unter sich zu sein, einen safer Space zu finden. Und das macht es schon politisch. Und das ist ja bis heute noch so der Fall. Dann kam immer die Kommerzialisierung oder immer wieder die Kommerzialisierung, die es dann so ein bisschen schwieriger gemacht hat, manche für manche Gruppen, die dann plötzlich ausgeschlossen waren aus ihren Räumlichkeiten, die sie eigentlich erarbeitet haben mit ihrer Gruppe quasi. Aber genau deswegen ist es einfach grundsätzlich politisch. Es ist ein Raum und nicht alle haben die Möglichkeit auf dem Raum in der Stadt.
0: Ja, also wenn man jetzt ja auch nochmal historisch zurückgeht, ist das ja auch mehr so New York und Detroit gewesen, wo sich diese Räume gebildet haben für POC-Menschen oder auch für schwule Communities, die sich von in diesen Räumen einen Ort gefunden haben zum Treffen und zum sicheren Treffen und zum auch Organisieren, was ihr ja auch immer wieder anspricht, dass es auch darum geht, den Clubraum auch zu nutzen, um sich zu organisieren, um mehr zu machen als nur Party, sich zu vernetzen, zu verbinden. Und klar, diese Safer Spaces, also Safe Spaces gibt eh nicht und Safer, ich glaube mittlerweile spricht man nur noch von Safer Air, Safer Air Spaces, aber genau, die werden irgendwie immer, immer rarer. Deswegen umso wichtiger, dass wir uns daran halten. Und wenn wir jetzt schon über so Safer Spaces sprechen, Wohlfühlorte, was sind denn so eure persönlichen Wünsche für die politische Zukunft hier in Hamburg oder auch vielleicht so für das politische Leben in der Zukunft?
1: Für das politische Leben in Hamburg, dass ganz viele Leute sich einfach, dass ganz viele Leute mitmischen, dass wir alle irgendwie mitmischen. Wäre natürlich super schön, dadurch würde das gesellschaftliche Leben florieren. Aber dass man auch mal so über die Grenzen Hamburgs gucken kann. Also natürlich ist es cool, dass wir hier irgendwie Flagge zeigen, aber es ist auch super wichtig, auch in anderen Orten Deutschlands zu gucken und da vielleicht mit zu supporten und auch international auch gucken, dass man sich da irgendwie vernetzen kann. Das geht ja inzwischen auch super einfach.
0: Das stimmt. Und was ist so dein Wunsch?
2: Ich habe so viele Wünsche.
0: Kannst auch zwei sagen, wenn es so viele sind.
2: Danke. Ich wünsche mir so ganz grundsätzlich irgendwie, dass wir unsere Handlungsmacht bewahren. Und das ist für mich so ein Instrument, also Demo-Rave ist für mich so ein Instrument oder so ein Werkzeug dafür. Und gerade wenn zum Beispiel, also wenn jetzt gesellschaftlich gerade vieles nach rechts rückt, dass wir nicht resignieren, sondern dass wir weitermachen, dass wir lauter werden. Und dass wir uns organisieren, Räume schaffen und füreinander einstehen. Und außerdem wünsche ich mir, ich wünsche mir so viel. Ich wünsche mir, dass Mieten günstiger werden, vor allen Dingen in Hamburg oder in den Großstädten. Ich wünsche mir,
0: dass man auch mal eine Antwort auf eine E-Mail bekommt von
2: zum Beispiel
0: VermieterInnen.
2: Ich wünsche mir mehr Freiräume für Subkultur. Also das ist trotzdem auch immer noch ein Thema, da kommen wir her. Ich wünsche mir sicherere Räume für Flinterpersonen. Ich habe ganz viele Wünsche.
0: Ich wüsste jetzt auch nicht, wenn man mich so fragen würde. Ich glaube, ich wünsche mir vor allem...
1: Das hat mich schon wieder das Mikro
0: attackiert. Vielleicht sollte ich es einfach nicht mehr anfassen. Okay. Komme ich mal hin. Also ich wünsche mir, glaube ich, vor allen Dingen, das ist ja auch sowas, was ihr ja eigentlich schon... man kann ja auch einfach sagen, okay, Samstag, dieser eine Tag, ist das ja schon. Ich wünsche mir mehr Mitbestimmung, mehr Mitgestaltung, dass ich auch wirklich das Gefühl habe, wenn ich eine Idee habe oder einen Wunsch, dass der gesehen wird, dass das gehört wird. Und ich glaube, dadurch ist es ja so wichtig, dass man sich vernetzt, um herauszufinden, es gibt jetzt auch noch Personen X und Y, die haben auch genau den gleichen Wunsch und zusammen. Du hast so süß gesagt im Vorgespräch, together we are stronger. Und also Liebe ist auch immer schön, aber also nur Liebhaben, damit kommen wir halt nicht ganz so weit. Also manchmal muss man halt auch mal auf den Tisch hauen, ne? Und sagen so, jetzt reicht's. Ich glaube, das wäre so, was ich mir wünsche. Und damit, willst du noch was sagen?
1: Ja.
0: Ach so. Genau. Jetzt erstmal kommen wir zum Abschluss schon. Also die Zeit ist wieder so geflogen. Ich bedanke mich heute, dass ihr meine Gäste wart. Und
2: wir danken.
1: Oh ja, danke dir.
0: Ja,
2: Es bei war der Jubiläumsfolge.
3: Ja, ja, ganz toll. 13. und ist alles glatt gelaufen, so far.
2: Bis auf das Mikro.
3: Stimmt, stimmt. Genau, und wir sehen uns spätestens wieder und vielleicht auch viele von euch, die jetzt heute mit dabei waren, am 29.08. um 15 Uhr in der Helgoländer Allee geht's los. Die Demo-Rave wird zum 5. Mal durch die Stadt ziehen und es endet um 21.30 Uhr am Sieveking. Und wer nach dem Protest noch raven will, für den gibt es dann drei Möglichkeiten. Welche wären das?
2: Genau, also es werden Afterpartys stattfinden im Haus 73, im Übel und Gefährlich und im Gängeviertel. Genau, wir posten das aber

0: dahin hoffe ich, dass ihr weiterhin am Raven und am Craven seid. Und wenn nicht, dann könnt ihr ja mal meinen Song reinhören, Still Craving von Acid Barbie, jetzt auf Soundcloud. Und ich wünsche euch einen schönen Sonntagabend. Ciao.
1: Tschüss.
0: Tschüssi.

Nach der Musik aus den Orchesterstücken Adornos wird das Thema Dialektik der Moral behandelt.

Für heute hatte ich letztes Mal versprochen, die Entwicklung des Verhältnisses von Adorno zu Friedrich Nietzsche zu thematisieren. Das von einer frühen, unter anderem von Walter Benjamin motivierten metakritischen Sympathie mit Nietzsche zu einer dialektischen Aneignung reicht. Nietzsche ist für Adorno zugleich der schärfste Verbündete gegen das geschlossene und dogmatische System und ein Denker, dessen Philosophie die Gefahren der Moderne spiegelbildlich in sich trägt. Dass Nietzsche zwischen Sommer 1872 und 1873 begann, Systeme nur noch als offene und hypothetische aufzufassen, was er bis zu seinem Tode beibehielt, hat Parallelen zu Adorno, der in der negativen Dialektik sich auf den Unterschied von systematischem Geist und Systemgeist auf die Aufklärung beruft. Dort heißt es, Kritik liquidiert aber nicht einfach das System. Mit Grundunterschied auf der Höhe von Aufklärung d'Alembert zwischen Esprit de Système und Esprit Systematique. Und die Methode der Enzyklopädie trug dem Rechnung. Nicht nur das triviale Motiv einer Verbundenheit, die doch eher im Unverbundenen sich kristallisiert, spricht für den Esprit Systematique. Nicht nur befriedigt er die Bürokratengier, alles in ihre Kategorien zu stopfen. Die Form des Systems ist adäquat der Welt, die dem Inhalt nach der Hegemonie des Gedankens sich entzieht. Einheit und Einstimmigkeit aber sind zugleich die schiefe Projektion eines befriedeten, nicht länger antagonistischen Zustands auf die Koordinaten herrschaftlichen und unterdrückenden Denkens. Der Doppelsinn philosophischer Systematik lässt keine Wahl, als die einmal von den Systemen entbundene Kraft des Gedankens in die offene Bestimmung der Einzelmomente zu transponieren. Der hegelischen Logik war das nicht durchaus fremd. Die Mikroanalyse der einzelnen Kategorien, zugleich als deren objektive Selbstreflexion auftretend, sollte ohne Rücksicht auf ein von oben aufgestülptes, einen jeden Begriff in seinen anderen übergehen lassen. Die Totalität dieser Bewegung dann bedeutete ihm das System. Zwischen dessen Begriff als abschließendem und damit stillstellendem und dem der Dynamik als dem der rein autarkischen Erzeugung aus dem Subjekt, die alle philosophische Systematik konstituiert,

herrscht Widerspruch ebenso wie Verwandtschaft. Die Spannung von Statik und Dynamik konnte Hegel ausgleichen, nur vermöge der Konstruktion des Einheitsprinzips des Geistes als eines zugleich an sich Seienden und rein Werdenden unter Wiederaufnahme des aristotelisch-scholastischen Actus Purus. Also reine Tätigkeit. Die Ungereimtheit dieser Konstruktion, die subjektive Erzeugung und Ontologie, Nominalismus und Realismus auf dem archimedischen Punkt synkopiert, verhindert auch systemimmanent die Auflösung jener Spannung. Gleichwohl erhebt sich ein solcher philosophischer Systembegriff hoch über bloß wissenschaftliche Systematik, die geordnete und wohlorganisierte Darstellung von Gedanken verlangt, den konsequenten Aufbau von Fachdisziplinen, ohne doch strikt vom Objekt her auf der inneren Einheit der Momente zu bestehen. So befangen, deren Postulat ist, in der Präsupposition der Identität alles Seienden mit dem erkennenden Prinzip, so legitim erinnert andererseits jenes Postulat, einmal derart belastet wie in der idealistischen Spekulation, an die Affinität der Gegenstände zueinander, die von dem scientifischen Ordnungsbedürfnis tabuiert wird, um dann dem Surrogat seiner Schemata zu weichen. Wenn das Verhältnis von Adorno zu Nietzsche abgehandelt wird, hinsichtlich der Moralkritik Adornos, wird die erste Phase, in der Nietzsches Systemkritik in den Diskussionen mit Walter Benjamin sich zumeist in den Hintergrund geschoben, weil die Autoren von einem einheitlichen Interesse systematisch argumentieren wollen, wenn sie auch sonst, wie Ulrich Kohlmann, dem ich viele Gesichtspunkte seiner Untersuchung zur Moralphilosophie Adornos, also Dialektik der Moral, verdanke entwicklungsgeschichtlich arbeiten. In der Bibliographie kommt so denn auch Walter Benjamin nicht vor, dem Adorno Nietzsches Rezeption einiges verdankt. Dies vor allem in der ersten Phase, in der Adorno Nietzsche als Antidot zum System und in Sachen Kritik bürgerlicher Moral verdankt. In den 1920er und 1930er Jahren begriff Adorno Nietzsche als Gegengift gegen den Systemgeist des deutschen Idealismus, vor allem Hegels, und gegen die erstarrte bürgerliche Moral. Nietzsche lehnte geschlossene philosophische Systeme ab, was Adorno als Impuls übernahm und was sich auch in der Ansicht zeigt, dass Wahrheit nicht im geschlossenen System sich offenbart, sondern im Aphorismus und im Blick auf das Fragmentarische. Die Kulturkritik Nietzsches, die sich in Labung von Heuchelei und bürgerlichem Ressentiment zeigt, wird von Adorno aber transformiert zu einem Blick auf die entstehende Massenkultur und Entfaltung der Kulturindustrie. Der Wendepunkt in der Nietzsche-Auffassung befindet sich in der zweiten Phase, in der Dialektik der Aufklärung, die 1947 vollendet wurde, welche im Exil in den USA zusammen mit Max Horkheimer verfasst wurde. Hier erreicht das Nietzsche-Verständnis seine größte Tiefe. Der Kern der Argumentation ist, dass Nietzsche kaum wie ein anderer durchschaut hat, dass die bürgerliche Aufklärung in ihr Gegenteil umkippt, in eine radikale Beherrschung von Natur, die in der Beherrschung der Inneren des Menschen umschlägt. Die Entlarvung der Moral befindet sich im Kapitel Exkurs 2, Joliet oder Aufklärung und Moral, wo Nietzsche neben Marquis de Sade als dunkle Kanonen der Aufklärung galten, die unbarmherzig das aussprechen, was die bürgerliche Welt zu kaschieren suchte. Wenn Vernunft nur noch zweckrational ist, verliert Moral jede Begründung, außer der Macht. Eine Differenz zeigt sich in der Kritik des Machtbegriffs Nietzsches, der mittels Kritik der Verneinung des Lebens, die Bejahung des Lebens als Willen zur Macht und den die Weiterentwicklung des Menschen in Fortführung Darwins als Übermenschen feiert. Hier sieht Adorno die Grenze, weil er darin keine Überwindung der Herrschaft, sondern deren Verlängerung sieht. In der dritten Phase, die von den Minima Moralia zur negativen Dialektik, setzt sich durch Nietzsche als Organon oder Werkzeug gegen das Identitätsdenken und Systemdenken gerichtete Denken, das drei Dimensionen hat, fort, die sich aber von Nietzsche jeweils unterscheiden. Also erstens,
Der philosophische Sprachstil nutzt den Aphorismus und das Fragmentarische als Form des Widerstands gegen die abstrakte Totalität, unterscheidet sich aber dadurch, dass Adorno die unkritische Mythologisierung, wie sie sich in der ewigen Wiederkehr Nietzsches sich manifestiert und die Heidegger zur Affirmation des Falschen führt. In puncto Herrschaftskritik sieht Adorno zwar in Nietzsche eine scharfsinnige Psychologie der Unterwerfung in der Sklavenmoral, aber sieht in Nietzsches Verachtung der Geschädigten und Schwachen der Herrenmoral ein Autoritarismus, so ist Herrenmoral selber Sklavenmoral. Hinsichtlich der Rettung des Einzelnen akzeptiert Adorno den Fokus auf das Nicht-Identische, das Leiden und das konkrete Individuum, kann aber das Risiko von Nietzsches Affirmation des Lebens erkennen, welches droht, das tatsächliche gesellschaftliche Unrecht zu unterschätzen. Trotz Kritik haben wir eine teilweise sich überschneidende vierte Phase der Nietzsche-Aneignung, die eine Ehrenrettung gegen die faschistische Vereinnahmung Nietzsches infolge der Verfälschung seines Werks durch Elisabeth Förster Nietzsche, seine Schwester, erfolgt. Ihre Nietzsche-Ausgabe wurde in der Schlechter-Ausgabe und einer Studienausgabe von Hans Heuss, wohl nicht das ganze Werk, auf die Intention der Schriften zum Willen zur Macht liegt, korrigiert. Und schon gleich nach 1945 setzte sich Adorno dafür ein, Nietzsche von der missbräuchlichen Aneignung durch den Nationalsozialismus zu reinigen. Obwohl Nietzsches Werk Elemente enthielt, die faschistisch umgedeutet werden konnten, wie die Verherrlichung der Härte, konnte Adorno stets Nietzsches unbestechlichen Geist gegen den deutschen Nationalismus und den Antisemitismus, der bei Nietzsche zwar in den allgemeinen Ressentiments der Studenten gegen Juden seiner Studentenzeit auch vorhanden war und manchmal noch so lange er Anhänger Richard Wagners war, aber auch in der Geburt und Geist der Tragödie und im Briefwechsel mit Wagner durchscheint. Aber spätestens nach Distanzierung zu Wagner findet man Polemiken gegen die Antisemiten, die Nietzsche spontan unerträglich fand. Adorno übte immer kritische Solidarität mit Nietzsche und sieht in ihm einen Mitkämpfer der Kritik, der das bürgerliche Bewusstsein demaskiert und als eher treuen Zeugen der bürgerlichen Vernunft, die mangels Selbstreflexion in die Beherrschung des Lebens umschlägt. Die Darstellung von Adornos Nietzsche-Bezug verkürzt die Entwicklung zu drei Epochen. Erstens das frühe Vorbild, zweitens der Schockaufklärer hinsichtlich reiner Zweckrationalität in der Dialektik der Aufklärung und schließlich als negative Moralphilosophie in den Minima Moralia. Bezieht man seinen Fokus aber auf Nietzsches Moralkritik und die lebensphilosophische Dimension, also das Leben, den Körper, das Triebhafte, wie es in der Achse Benjamin Adorno in den 1920er, 30er Lage belegt ist, kann man Adornos Moralverständnis in Relation zu Nietzsche als eines ansehen, das sich stufenweise herausbildete. In den 1920er Jahren findet sich bei Adorno eine materialistische Dekonstruktion des damaligen Lebensbegriffs, der bestimmt war durch die Lebensphilosophie Georg Simmels und Ludwig Klages und einem naiven Vitalismus, der aus dem kritischen Lebensphilosophen einen Apostel eines ungebundenen schöpferischen Lebens als Erleben zu machen trachtete, was Adorno nicht mitmachen konnte. Benjamin und der junge Adorno teilen Nietzsches radikale Demontage der bürgerlich-protestantischen Kantmoral, in der Pflicht, Schuld, Triebunterdrückung vorherrscht. Die Kritik am lebensphilosophischen Vitalismus überzeugte Adorno und erfolgte Walter Benjamin, der in seinen Schriften, unter anderem Goethes Wahlverwandtschaften von 1922, das bloß biologische, bloße Leben als Sphäre des Verhängnisses und des Mythos entlarvt. Und Adorno übernimmt von Benjamin die methodische Absage an Nietzsches lebensphilosophischen Positivität. Das Leben, das Nietzsche gegen die verneinende Moral ausspielen wollte, ist im Spätkapitalismus selbst zur Ware und Form der Zurechnung geworden.
Eine positive Lebensphilosophie ist unmöglich, weil es im falschen Leben kein richtiges geben kann, wie es dann die Minima Moralia formulieren wird. In den 1930er Jahren kommt bei Adorno noch die Verwendung Walter Benjamins als Brücke zur physiologischen Moralkritik, wie es sich in den Debatten über die Passagenarbeit und das Kunstwerk-Essay herauskristallisiert. So wird der Bezug paradox, in dem Nietzsches Physiologie der Moral im Medium von Benjamins historischen Materialismus neu gelesen wird. Die genealogische Herleitung des hohen, edlen, moralischen aus dem unteren, schmutzigen, egoistischen wird historisch-materialistisch fundiert. Gegenüber der kantischen Moral wird das Somatische gerettet, das Leid selber als moralischer Impuls gesehen. Nietzsche analysiert Moral als Physiologie, als Ausfluss von Affekten, Ressentiment, Verdauung, Kraft oder Schwäche. Benjamin und Adorno vollziehen eine Drehung Nietzsches. Benjamin lenkt Adornos Blick auf das Leid des physischen Körpers und das Eingedenken der Natur im Subjekt, wie es in der Dialektik der Aufklärung aufscheint. Darüber hinaus zieht Adorno eine moralische Konsequenz, indem er Nietzsches Reduktion von Moral auf das physisch-somatische übernimmt, aber das Vorzeichen umkehrt. Während Nietzsche dem starken, leidensfähigen Leib feiert und Mitleid als Degeneration ablehnt, wird für Adorno das somatische Moment, der körperliche Schmerz, das physische Grauen vor der Folter, zur letzten Instanz jeglicher Moralkritik. An die Stelle der Affirmation des Lebens tritt das Eingedenken Nietzsches fordert die Bejahung des Lebens. Amor Fati. Benjamin sieht darin die Affirmation als mythologische Verstrickung in den geschichtlichen Siegeszug der Herrschenden. Adorno sieht an Nietzsches Versuch, eine positive Moralfassung, den Übermenschen als Selbstgesetzgebung aus Fülle zu formulieren, ein Scheitern, weil dieser die gesellschaftliche Totalität ausblendet. Von Nietzsches positiver Moral bleibt für Adorno und Benjamin einzig das Rettende der Negativität als der Kraft, dem Bestehenden das Einverständnis zu verweigern. Die Diskussion der 30er Jahre mündet in den 1940er, Anfang der 1950er, nunmehr zu einer Transformation des Erreichten in der Dialektik der Aufklärung und den Minima Moralia. Um an Nietzsche anknüpfen zu können, muss er entheroisiert werden. In der Dialektik der Aufklärung zeigt sich, dass Nietzsches lebensphilosophische Begriffe Vornehmheit, Härte, Wille zur Macht in der Praxis der faschistischen Herrschaft zu münden drohen. Seine Moralkritik schlägt in Brutalität um, wenn ihr der materialistische Begriff des Leidens fehlt. Dadurch erweitert Adorno die Problematik durch eine negative Rettung des Lebendigen. Also eine Minima Moralia. Die Minima Moralia, Adornos Reflexion aus dem beschädigten Leben, sind einerseits zutiefst von Nietzsches Aphoristik geprägt, eine Mikroskopie des Alltags, aber das nicht mehr um das Leben zu feiern, sondern zu zeigen, wie die gesellschaftliche Maschinerie das Leben bis in die feinsten Kapillaren des Zwischenmenschlichen hinein zerstört. Da wir uns ausführlich mit Kant beschäftigt haben, den Adorno auch mit literarischen Quellen, Bert Brecht und Henrik Ibsen, kritisierte, ist die von Nietzsche herkommende Kritik noch damit zu verbinden. Dass Adorno um das Prinzip der Naturbeherrschung in Kants Moralprinzip der Pflicht und kategorischen Imperativ sieht, haben wir bislang nur vorausgesetzt, aber nicht gesetzt. Und da die Kritik an Kant ja oft als Missverständnis abgetan wird, müssen wir das noch konkretisieren. Adornos Kritik an Kant lässt sich in vier zentralen Kernpunkten zusammenfassen. Erstens der Rigorismus, zweitens die Herrschaft der Vernunft über die Natur, dem reinen Sollen. Drittens der Formalismus und die Abstraktion von der konkreten Befindlichkeit. Viertens die Voraussetzung der bürgerlichen Gesellschaft als Tautologie der bürgerlichen Freiheit. Zum Rigorismus und die Grausamkeit der reinen
Pflicht. Kant verlangt, dass eine Handlung nur dann echten moralischen Wert hat, wenn sie rein aus Pflicht geschieht. Sie wird gedacht, völlig isoliert von empirischen Antrieben wie Zuneigung, Mitleid oder Freude, die selbst rechtfertigungsbedürftig sind. Mitleid begründet nicht den Imperativ, sondern wird aus ihm gerechtfertigt. Diese Abspaltung aller menschlichen Regungen vom Sittengesetz verwandelt die Moral in eine kalte, quasi bürokratische Zwangsinstanz. Adorno wirft Kant den Rigorismus vor, den dieser preist. Da Kant psychologiefrei argumentiert, ist damit bei Adorno allerdings eine psychologische Wende verbunden. Wenn das Vernunftgesetz absolut herrscht und der Mensch seine eigene Neigung und Triebe unterdrücken muss, um moralisch zu sein, schlägt die Moral in einen Moment von Sadomasochismus um. Das Subjekt quält sich selbst und andere im Namen des Guten. Der Pflichtbegriff trägt für Adorno Züge von verinnerlichter gesellschaftlicher Gewalt. A2, der Säulenzwang, das Diktat der reinen praktischen Vernunft über die Natur. Kant bestimmt Freiheit als Autonomie, das heißt Selbstgesetzgebung der Vernunft. Um frei zu sein, muss sich der Mensch dem Vernunftsgesetz unterwerfen. Adorno deckt hier eine fatale potenzielle Paradoxie auf. Im Zweifelsfalle muss die kantische Vernunft, damit das Subjekt frei handeln kann, seine eigene empirische Natur, Leib, Affekte, Schmerz, sofern der Vernunft nicht kompatibel, unterdrücken. Das resultiert dann darin, dass diese Form von Autonomie in Wahrheit eine Form von Heteronomie oder Fremdbestimmung ist, durch die das Vernunftgesetz dem Individuum wie ein unerbittlicher äußerer Herrschaftsanspruch gegenübertritt, so dass der kategorische Imperativ so zum philosophischen Spiegelbild wird der bürgerlichen Arbeitsdisziplin und Triebunterdrückung. Das Wertgesetz, einschließlich der Gesetze des Marktes, erscheint nun als eine Herrschaft nicht personaler Art im Sinne des Herr- und Knechtverhältnisses. Das heißt, was Smith Invisible Hand nennt, ist selber eine Form der Heteronomie, die dem bürgerlichen Bewusstsein sich entzieht. Herrschaft liegt also in der Form der Gesellschaft, also in der Form der Gesellschaft, das muss man betonen, nicht in autoritärer Herrschaftsgewalt vor, liegt in der Horizontale, nicht in der Vertikale, die ist aber weiterhin vertraglich vereinbart, auch existiert, wenn auch mit Geld belohnt. A3, die Abstraktion von konkreten Leiden oder der Formalismus. Der kategorische Imperativ, handle so, dass die Maxime deines Handelns allgemeines Gesetz sein kann, ist rein formal. Er sagt nicht vorab, was wir tun sollen, sondern nur nach welcher Form der Allgemeingültigkeit, wir unsere Maximen prüfen müssen. Adornos Einwand ist, dass der abstrakte Formalismus die tatsächlichen materiellen Lebensbedingungen ausblendet, die zum Beispiel die Existenz von zwei Klassen von Akteuren einschließt, die einen, die nur ihre Arbeit verkaufen können, die andere, dass alle anderen von ihrem Eigentum an Produktionsmitteln ausschließt, bei aller Konkurrenz auf dem Markt, die auch die Unternehmer zu Unternommenen macht. Marx nannte den Sachverhalt, dass die Lohnabhängigen nur mit den Mitteln zur Reproduktion verbunden werden, per Arbeitsvertrag, der freigeschlossen wird, wenn sie nicht nur einen Ertrag für den Eigentümer erzielen, der dem Lohn oder Gehalt entspricht. Ausbeutung. Ein deskriptiver, nicht normativer, normativer oder moralischer Begriff, wie das manchmal behauptet wird. Ausbeutung ist also keine Ungerechtigkeit des Tauschs, sondern es findet folgendermaßen statt. Jetzt aus dem Kapital, erste Auflage. Der Geldbesitzer hat den Tageswert der Arbeitskraft gezahlt. Ihm gehört daher ihr Gebrauch während des Tages, die tagelange Arbeit. Der Umstand, dass die tägliche Erhaltung der Arbeitskraft nur einen halben Arbeitstag kostet, obgleich die Arbeitskraft einen ganzen Tag arbeiten kann, dass daher der Wert, den ihr Gebrauch während eines Tages schafft, doppelt so groß ist als ihr eigener Tageswert, ist ein besonderes Glück für den Käufer, aber durchaus kein Unrecht gegen den Verkäufer. Wie wird das Problem gelöst? Dass der Geldbesitzer hinterher mehr Geld hat als vorher, so dass der Tausch wie jeder äquivalenten Tausch ist, also gerechter Tausch, so dass Marx kein Gerechtigkeitstheoretiker ist, der meint, die Ausbeutung bei dem würde den Tausch verletzen. Und da heißt es dann weiter auf derselben Seite,
alle Bedingungen des Problems sind gelöst und die Gesetze des Warenaustausches in keiner Weise verletzt. Äquivalent wurde gegen Äquivalent ausgetauscht. Der Kapitalist zahlte als Käufer jede Ware zu ihrem Wert. Baumwolle, Spindelmasse, Arbeitskraft. Er tat dann, was jeder andere Käufer von Waren tut. Er konsumiert ihren Gebrauchswert. Der Konsumptionsprozess der Arbeitskraft, der zugleich Produktionsprozess der Ware, ergab ein Produkt von so 20 LBS Garn mit einem Wert von 30 Schilling. Also der Kapitalist kehrt nun zum Markt zurück und verkauft Ware, nachdem er Ware gekauft hat. Er verkauft das Pfund Garn zu 1 Schilling 6 Cent, keine Deut über oder unter seinem Wert. Und doch sieht er 3 Schilling mehr als aus der Zirkulation her aus, er ursprünglich in sie hineinwarf. Dieser ganze Verlauf, die Verwandlung seines Geldes in Kapital, geht in der Zirkulationssphäre vor und geht nicht in ihr vor. Das ist also diese berühmte Dialektik, die Marx von Hegel übernommen und modifiziert hat. Durch diesen abstrakten Formalismus blendet Kant die tatsächlichen materiellen Lebensbedingungen aus, die in der Produktionssphäre herrschen. Die Gerechtigkeit ist eine Tauschkategorie. Was in der Produktion vorgeht, betrifft die Tauschgerechtigkeit nicht. Jeder Neoliberale oder Libertäre ist zufrieden, es sei denn, Gewerkschaften und Staat mischen sich in die Zirkulationssphäre ein und behauptet also jeder Eingriff in den freien Tausch, in die bürgerliche Freiheit, ist für die Produktivität und Fortschritt abträglich. Wie es also dem Arbeiter geht, ob er schikaniert wird, geht diesem Staat dann nichts an, auch nicht krankmachende Arbeitsbedingungen. Das muss dann durch die Vertragsverhandlungen bestimmt werden, wenn man da was dran ändern will. Die Arbeitsvereinigungen konnten dann auch über Infrastruktur und Arbeitsbedingungen verhandeln und gegebenenfalls dafür streiken. Was ist nun das Problem der formalen Moral im Kapitalismus, das Adorno meint, dass sie wie das Tauschverhältnis das Leid und Glück der konkreten leidenden Menschen ausblendet? Für Adorno gilt eine über Kants Formalismus hinausgehende Vorstellung von moralischem Impuls. Für Adorno entspringt ein echter moralischer Impuls, aber nicht aus einem abstrakten Denkakt, sondern aus der physischen Abscheu vor dem Schmerz und der Folter. Kants Pflichtethik ist taub für diesen leiblichen Schrei, weil sie Gefühle als unrein abwertet, es sei denn, die Würde wird verletzt, weil das Tauschprinzip verletzt ist. Das heißt, jemand bloß als Mittel und nicht Selbstzweck behandelt wird. So kommen wir zum vierten Punkt, das vorausgesetzt wird, dass alle Freiheit genießen können und keine Sklaverei oder Leibeigenschaft herrscht. Also viertens, die bürgerliche Tautologie, das Verharren in der Unfreiheit. Es ist also ein zentraler Vorwurf Adornos, dass der gesellschaftliche Gehalt des kategorischen Imperativs ausgeblendet wird als der gesellschaftliche Gehalt des kategorischen Imperativs. Kant setzt voraus, dass das vernünftige Subjekt in einer Welt agiert, die ihm die Ausübung von Freiheit erlaubt. Adornos Schlussfolgerung ist, in einer gesellschaftlichen Totalität, die von Unfreiheit, Ausbeutung und Zwang geprägt ist, wird die reine kantische Pflicht zur Ideologie. Und das fällt nicht auf, weil nur ein Teil der gesellschaftlichen Totalität thematisch wird. Das war allerdings Kant aufgefallen, als er zwischen Personenrecht und Sachenrecht noch ein persönlich-dingliches Recht einschob, um Lohnarbeit überhaupt denken zu können. Bei Herrschaft verschwand das wieder und eine, bei Hegel verschwand das wieder und eine Ware ist so wie die andere und wenn sie auch Arbeitskraft ist. Dennoch gilt, dass in der falschen gesellschaftlichen Totalität es so ist, dass wer in einer falschen Welt versucht, rein aus Pflicht nach Kants Imperativ zu handeln, damit letztlich nur die bestehenden Machtverhältnisse stabilisiert und erweitert. Er verlangt vom Individuum moralische Perfektion dort, wo die gesellschaftlichen Verhältnisse moralisches Handeln systematisch verhindern. Marx hatte erkannt, dass wo Recht gegen Recht steht, dann doch die Gewalt entscheidet und wenn auch nur hinterrücks, aber auch manchmal explizit.
Und dennoch ist das nicht so, dass das Gegenüber persönlicher Herrschaft, die nur noch im Privaten existiert, doch die unpersönlichen Verhältnisse ein Fortschritt sind, was man merkt, wenn man auch der bürgerlichen Freiheit beraubt wird, etwa in ein Konzentrationslager gesteckt wird und der Gewalt der Aufseher unterworfen ist. Daher verwirft Adorno Kant nicht einfach nur. Er rettet Kants Idee der Unbedingtheit, dass Moral keine Kompromisse mit dem Unrecht eingehen darf. Jedoch bricht er Kants kalten Vernunftrigorismus auf. An die Stelle der abstrakten Pflicht zur Vernunft setzt Adorno den somatischen Impuls, die körperliche Erschütterung über das Leiden, die keine Argumente braucht, sondern sofortiges Handeln verlangt. In den Problemen der Moralphilosophie wendet Adorno eine Verfahrensweise des Denkens an, die er bestimmte Negation nennt, in der Tradition Hegels. Er lehnt Kants Rigorismus und den kategorischen Imperativ nicht als falsch oder bürgerlich einfach nur ab. Stattdessen nimmt er den Rigorismus ernst, indem er seine historische Notwendigkeit anerkennt. Kants Weigerung, Kompromisse mit dem Seienden einzugehen, bewahrt die Unbedingtheit der Idee von Freiheit und Gerechtigkeit. Die Negation erfolgt jedoch bestimmt, also konkret und historisch situiert, weil Adorno aufzeigt, wie Kants abstraktes Vernunftgesetz in einer unrechten, gewalttätigen Praxis zur Härte gegen die Natur und den Menschen umschlägt. In dieser bestimmten Negation spielten Nietzsche, Henrik Ibsen und Bertolt Brecht bei Adorno eine Schlüsselrolle als Sensoren literarischer und philosophischer Art, um die Grenzen oder Brüche des kantischen Rigorismus freizulegen. Diese Punkte machen wir jetzt nach der Musik.

Erster Punkt, Nietzsche. Unser heutiges Thema ja ohnehin. Die Entlarvung der reinen Gesinnung. Nietzsche ist für Adorno das Mittel, um den kantischen Rigorismus psychologisch und physiologisch zu dekonstruieren. Bestimmte Negation wird bei Nietzsche und Adorno darauf basierend hinsichtlich des reinen Vernunftgesetzes so in Anschlag gebracht, dass es so rein keineswegs ist, wie es beansprucht. Die Forderung nach absoluter Triebunterdrückung und Pflichterfüllung entpuppt sich so bei Nietzsche als verinnerlichte Grausamkeit, Ressentiment und Sublimierung der Herrschaft. Adorno nutzt Nietzsches Kritik, um Kants Achtung vor dem Gesetz als unbewussten Sadomasochismus aufzudecken. Indem Nietzsche den biologisch-affektiven Kern hinter der reinen Moral freilegt, wird Kants Anspruch auf abstrakte Vernunft bestimmt negiert. Sie wird als historische Form der Naturbeherrschung lesbar, die zwar nicht privat oder im Einzelnen, aber gesamtgesellschaftlich überwindbar ist. Diese Veränderung wäre nicht eine bürgerliche, sondern eine menschliche Revolution. Die literarischen Beispiele wie Henrik Ibsen, also die Wildente, Adorno, zeigen ebenso die Katastrophe der reinen Gesinnungsethik. An Henrik Ibsens Die Wildente demonstriert Adorno das Scheitern der kantischen reinen Gesinnung in der Lebenswirklichkeit. Die Figur des Gregers Werle vertritt das rigorose moralische Postulat, dass die Wahrheit um jeden Preis enthüllt werden müsse. Eine Forderung des Ideals. Die betroffene Person begeht dann aber infolgedessen Suizid. Der Moralist Werle im Lichte der bestimmten Negation betrachtet, Werle handelt wie ein Kantianer der reinen Pflicht. Er ignoriert die konkreten geschichtlichen Lebensbedingungen der Familie Eckdahl und presst sie in sein abstraktes Moralraster. Das Resultat ist kein Heil, sondern die Zerstörung des Lebens. Der Selbstmord des Kindes Hedwig. Die Moral wird unmoralisch. Herr Dorno verdeutlicht an Ibsen, wie der ungesprochene abstrakte Rigorismus, der die Macht der Verhältnisse missachtet, unweigerlich in sein Gegenteil umschlägt. Die reine Moral wird selbst zum Bösen. Ähnlich ist es bei Bertolt Brecht, zum Beispiel die heilige Johanna der Schlachthöfe. Die Scheidung von subjektiver und objektiver Moral ist hier das Problem. In Brechts Drama gerät die Heilsarmeesoldatin Johanna Dark auf die Viehbörse und Schlachthöfe Chicagos, um mit der Moral der Barmherzigkeit und Besserung das Elend der Arbeiter zu lindern. Hier zeigt Brecht, wie das gut gemeinte individuelle moralische Handeln, ganz gute Gesinnung, im kapitalistischen Funktionszusammenhang komplett fehlschlägt. Johannas moralischer Rigorismus wird von den Fleischkapitalisten Piermont Mauler zynisch funktionalisiert, um den Widerstand der Arbeiter aufzuweichen und die Ausbeutung zu stabilisieren. Erst am Ende erkennt Johanna, dass Barmherzigkeit ohne die Änderung der objektiven Machtverhältnisse ein soziales Verbrechen ist. Lehrstück eben halt, nicht Brecht. Sah für Adorno schärfer als jeder andere die Kluft zwischen subjektiver Gesinnung und objektiver gesellschaftlicher Wirklichkeit. Adorno nutzt die Figur der Johanna, um Kants Annahme zu widerlegen, das Individuum könne für sich autonom moralisch handeln. In der falschen Totalität wird der Versuch, moralisch reinzubleiben, zur Mitschuld an der Aufrechterhaltung des Unrechts. Also was führt jetzt Adorno zusammen von diesen Denkern und Literaten, um das Grundproblem moderner Ethik darzustellen? Wir stellen hier mal gegenüber Nietzsche, Ibsen und Brecht. Also bei Nietzsche ist das also, fragt man sich, welches Moment des Rigorismus wird da aufgedeckt? Was ist es? Die verdeckte Gewalt und Verdrängung der eigenen Natur. Was hat das da für eine Folge für die Kant-Kritik? Das Ergebnis ist, der Rigorismus ist physiologisch grausam. Und bei Ibsen also ist es die Blindheit der reinen Gesinnung gegenüber dem Objekt, was aufgedeckt wird. Der Rigorismus, so ist die Folge, richtet in der Realität Unheil an. Wenn auch gut gemeint. Brecht, also die Johanna, zeigt die Ohnmacht der individuellen Barmherzigkeit im System auf.
Und die Folge ist, der Rigorismus stabilisiert objektiv die Unmoral des Systems. Indem Adorno den Rigorismus nicht einfach verwirft, sondern ihn durch diese ästhetischen, philosophischen Instanzen hindurch auflöst, rettet er Kants unbedingten Anspruch. Der ist also, es darf kein Unrecht geschehen, moralisch oder juristisch. Befreit ihn aber von der Illusion, dieser Anspruch ließe sich unbeschadet im bestehenden System als reine Pflichterfüllung einlösen. In den 1920er und 1930er Jahren begriffen Theodor Adorno und Walter Benjamin das Werk Friedrich Nietzsches als philosophisches Seziermesser. Sie nutzten seine radikale Moralkritik, um die bürgerliche Kultur der Weimarer Republik und den aufkeimenden Faschismus zu analysieren. Dabei adaptierten sie Nietzsches Methoden, teilten aber nicht seine politischen Konsequenzen. Die Maskierung der bürgerlichen Moral ist die gemeinsame Basis der Argumentation, die darauf beruht, dass sowohl Adorno als auch Benjamin Nietzsches Ansatz, Moral nicht als Gott gegeben, sondern als historisches Machtinstrument zu entlarven, anerkannte. Sie teilen Nietzsches Ansicht, dass die traditionelle bürgerliche Moral der Zwischenkriegszeit die bestehenden Herrschaftsverhältnisse nur zementierte und Triebunterdrückung erzeugte. Nietzsches Psychologie des Ressentiments gilt ihnen als Verfahrensweise des Denkens, um den moralischen Selbstbezug des Bürgertums aufzudecken, das Werte wie Ordnung und Pflicht vorschützte, während die Gesellschaft ökonomisch zerbrach. Das Dilemma der Moral ist auch eines der Moralkritik, so dass Adornos Auseinandersetzung mit Nietzsche in den 30er Jahren, die später in die Dialektik der Aufklärung einging, also die ist von einer tiefen Ambivalenz geprägt. Adorno schätzte an Nietzsche die Erkenntnis, dass das moderne Individuum durch Moral verkrüppelt wird. Nietzsche habe erkannt, dass die europäische Zivilisation auf Selbstopferung und Askese beruht. Aber Nietzsches Kritik verstrickte sich auch in eine Dialektik des Faschismus, die Adorno in den 1930er Jahren deutlich wurde. Die faschistische Ideologie übernahm primär Fazit Nietzsches Herrenmoral und die Verachtung der Schwachen. Was sie natürlich nicht haben, also Nietzsche hätte die Nazis als Schwache tituliert. Adorno argumentierte, dass Nietzsche die totale Befreiung von Moral wollte, abstrakte Negation, aber genau diese schlug im Nationalsozialismus in die totale Barbarei um. Es entstand aber in Adorno auch ein Unbehagen an der Amoral. Zwar ging er davon aus, dass die bürgerliche Moral schlecht ist, aber ihre ersatzlose Abschaffung ohne eine vernünftige Einrichtung der Gesellschaft führt direkt in den Sadismus. Er ist auch eine Analyse von Marquis de Sade und Nietzsche in der Dialektik der Aufklärung dargelegt hat. Nun kommen wir noch einmal auf Walter Benjamin. Benjamins Verhältnis zu Nietzsches Moralkritik in den 20er und 30er Jahren verlief über eine andere Achse, die Ästhetisierung und den Mythos. Benjamin kritisierte Nietzsches Konzept der ewigen Wiederkunft desgleichen scharf als die moralische Form des Mythos. Für Benjamin war diese Vorstellung ein Ausdruck der Hoffnungslosigkeit und der Erstarrung der warenproduzierenden Gesellschaft des 19. und 20. Jahrhunderts. Walter Benjamin nutzt die Potenz Nietzsches Denkens zur Zerstörung des Scheins, um den moralischen Schein des bürgerlichen Fortschritts zu zertrümmern. Moralische Werte verbargen die Katastrophe der Gegenwart. Wo Nietzsche die Moral durch die biologische Kraft des Übermenschen ersetzen wollte, suchte Benjamin in den 30er Jahren nach einem theologisch-marxistischen Bruch. Nicht ein neuer Herrenmensch erlöst die Welt von der Moral, sondern die revolutionäre Unterbrechung der Geschichte rettet die Unterdrückten. Wobei die Revolution nicht als Lokomotive, sondern als Bremse des Fortschritts ins Unheil, wo die entscheidende Trennlinie zur Herrenmoral gezogen wird, aufgefasst wird. Obwohl Adorno wie Benjamin Nietzsches Analyse der moralischen Heuchelei zustimmten, zogen sie in den 1930er Jahren eine strikte Trennlinie. Keine Verachtung der Schwachen. Nietzsche begründete seine Moralkritik damit, dass die Sklavenmoral die Starken schwäche. Adorno und Benjamin argumentierten genau umgekehrt. Die Moral der Herrschenden schwächt und diszipliniert die Ohnmächtigen. Wir kommen zum Zweck der Befreiung. Während Nietzsche ein aristokratisches Ideal des Zweikampfs hatte, ging es Benjamin und Adorno um die Befreiung der ganzen Menschheit vom gesellschaftlichen Zwang.
Benjamins Kritik an Nietzsches Begriff des Mythos findet sich in den geschichtsphilosophischen Thesen, also in den, über den Begriff der Geschichte von 1940. Es gilt als eine der radikalsten Abrechnungen mit dem historischen Denken seiner Zeit. Friedrich Nietzsche ist dabei ein unsichtbarer, aber allgegenwärtiger Diskussionspartner, insbesondere über den Begriff des Mythos und dessen moralischen Implikationen. Benjamin deutet Nietzsches Konzept der ewigen Wiederkehr desgleichen. Nicht als Befreiungsmythos, sondern die Zuspitzung der bürgerlichen und faschistischen Katastrophe, bei der der Mythos als Gefängnis der Geschichte aufgefasst wird. Der Mythos der ewigen Wiederkunft oder Wiederkehr verzaubert die Geschichte, indem sie das reale Leiden verstellt. Die Kritik in den Thesen besitzt drei Dimensionen. Also das immer Gleiche, den Bann der Geschichte und die Allianz von Mythos und Faschismus. Ad 1, das immer Gleiche als Form der Hölle, ist in der Lehre von der ewigen Wiederkehr Nietzsches formuliert, so zu leben, dass man jedes Moment unendlich wiederholen möchte, im Sinne des Amor Fati, also der Bejahung des Schicksals. Also Liebe, Schicksal. Benjamin entschlüsselt in den geschichtsphilosophischen Thesen und den Entwürfen im Passagenwerk das immer Gleiche als die existenzielle Struktur der wahren Gesellschaft. Wenn sich alles immer nur wiederholt, gibt es keine echte Zukunft und keine Hoffnung für die Opfer der Geschichte. Die ewige Wiederkunft ist für Benjamin der Mythos der Erstarrung. Eine säkularisierte Hölle, in der sich das Elend der Unterdrückten endlos reproduziert. A2, der Bann des Schicksals stellt sich gegen die messianische Unterbrechung, indem die Moralkritik Nietzsches die christliche Moralität durch den Mythos der Lebenskraft ersetzen möchte, sodass Geschichte bei ihm zu einem Schauplatz überhistorischer, fast naturhafter Kräfte, dem Willen zur Macht, wird. Dem stellt sich Benjamins neunte These, Angelus Novus, dem Bild von Paul Klee nachempfunden. Der Engel der Geschichte sieht im vermeintlichen Fortschritt oder im Naturkreislauf des Mythos nur eine einzige unaufhaltsame Katastrophe, die Trümmer auf Trümmer häuft. Benjamin setzt dem mythischen Schicksalsglauben Nietzsches die messianische Stellung des Geschehens entgegen. Das ist also die These 17. Wahre Moral und Politik bedeuten nicht, das Schicksal zu bejahen, sondern der Geschichte in die Speichen zu greifen. Also Radfahrer. Sie radikal zu unterbrechen. Also nicht die Lokomotive der Revolution anheizen, sondern die Revolution ist die Bremse. Und da haben wir jetzt das dritte Moment, die Allianz von Mythos und Faschismus in den 1930er Jahren. Die politische Gefahr in den späten 1930ern sieht Benjamin, also wie die Nationalsozialisten sich Nietzsches Begriffe Herrenmensch, mythisches Schicksal, ewiger Kampf aneignen, um ihre Herrschaft als naturgegeben und alternativlos darzustellen. Die Entmythologisierung in den Thesen besagt, dass der Glaube an einen naturhaften mythischen Geschichtslauf die Arbeiterbewegung gelähmt hat. Also das ist die These 10. Indem man den Faschismus als eine Art Naturkatastrophe oder mythisches Schicksal begreift, verliert man die Fähigkeit zum Widerstand. Benjamin nutzt seine Thesen, um diesen mythischen Bann zu brechen. Faschismus ist kein Mythos, sondern das Resultat ganz realer historischer Klassenherrschaft. Während Nietzsche den Mythos reaktivieren wollte, um die europäische Kultur vom bleiernen Geist der Schwere, also der christlichen Moral, zu heilen, sieht Benjamin im Mythos das Fundament der Barbarei. Für Benjamin gibt es keine Emanzipation im Mythos, sondern nur durch den Ausbruch aus ihm. Die historische Pflicht der Gegenwart ist nicht die heroische Bejahung des Schicksals, Amor Fati, sondern das Eingedenken in die namenslosen Erschlagenen. Das ist also die These im Anhang B-Variante, der Leid im mythischen Kreislauf der Geschichte sonst für immer ausgelöscht würde. In der Dialektik der Aufklärung 1944 übernimmt und radikalisiert Adorno Walter Benjamins Mythendefinition.
Benjamin hatte den Mythos als Zusammenhang von blindem Naturzwang, Schuld und dem Verhängnis des Immergleichen bestimmt und erweitert die Definition des Mythos historisch und systematisch, um zu zeigen, dass die moderne Vernunft den Mythos nicht überwunden hat, sondern selbst in ihn zurückgefallen ist. Im modernen Kapitalismus wiederholt sich die Struktur des Mythos der ewigen Wiederkehr. So haben wir wiederum vier Punkte, wenn sich in der Aufklärung der Mythos strukturell wiederholt. Nach der Musik machen wir dann nochmal die vier Punkte, die Verschlingung von Mythos und Aufklärung, die Mathematisierung als mythischer Schuldzusammenhang, drittens ein Zusammenhang zwischen Naturbeherrschung und dem Opfer und schließlich die Kulturindustrie als Verwaltung des Immergleichen.

Also die Verschlingung von Mythos und Aufklärung geht darauf hinaus, dass das Mythische durch das Prinzip der Wiederholung und unabwendbaren Schicksal gekennzeichnet ist, wie es sich in der Doppelthese der Dialektik der Aufklärung darstellt. Also der Mythos ist bereits Aufklärung. Das heißt, die alten Mythen, auch wie Homers Odyssee, waren Versuche, die Natur durch Berichte, Ordnung und Rituale rational zu beherrschen. Und die Aufklärung schlägt in Mythos zurück. Das ist also der zweite Punkt. Das heißt, die moderne, rein zweckrationale Wissenschaft, also der Positivismus auch manchmal genannt, duldet keine Abweichung. Sie presst die gesamte Welt in mathematische Formeln und das Gesetz des Immergleichen. Damit wird die moderne Rationalität selber zum unhinterfragbaren blinden Schicksal, also zum Mythos. Also die mathematischen Formeln an sich werden ja da nicht kritisiert, sondern ihre Applikation auf die konkrete Wirklichkeit, die dann an ihr nur das Immergleiche feststellt, Naturgesetze, gesellschaftliche Gesetze und so weiter. Damit wird die moderne Rationalität selber zum unhinterfragbaren blinden Schicksal, also zum Mythos. Strukturell ist es natürlich gemeint. Damit wird also drittens, also wird die Mathematisierung zum mythischen Schuldzusammenhang. Die kapitalistische Akkumulation basiert auf objektiven Berechnungen, die sich über den Tausch vollziehen. Da definierte Benjamin den Mythos im Recht und in der bürgerlichen Moral als ein System, das Menschen in einer endlosen Kette aus Schuld und Sühne gefangen hält. Adorno übersetzt dies in die Struktur des modernen kapitalistischen Denkens. Das Prinzip des Äquivalenttausch macht im modernen Denken alles messbar und austauschbar. Also Ware gegen Geld, Tat gegen Strafe oder Vergeltung. Und somit übernimmt Adorno die Kritik Benjamins an Nietzsches Schicksalsbegriff. Adorno deutet Nietzsches ewige Wiederkunft auch als die philosophische Verklärung dieses ökonomischen Zwangs. Die mathematische Gleichung, also A ist B, ist für Adorno die moderne Form des mythischen Unheils. Sie lässt keinen Raum für das neue oder für das ungesühnte, befreite Leben. Hier muss man dann auch noch, wenn man sich auf das Kapital bezieht und da ausgesagt wird, dass der abstrakte Wert, also bestimmt ist durch oder zur Substanz hat die Durchschnittsarbeit in der Gesellschaft, das wird jetzt nicht von den Tauschenden in irgendeiner Form bestimmt, sondern es ist eine objektive Messung, wie ich das schon erwähnt habe. Nicht? Also das ist etwas, was im Tausch, im gesellschaftlichen Durchschnitt selber geschieht. Also die Messung ist nicht eine subjektive Tätigkeit, sondern die geschieht hinter den Rücken der Individuen. Das wird sehr oft falsch interpretiert, gerade von neueren Ökonomen, wenn sie sich doch mal mit Marx beschäftigen. Jetzt kommen wir jetzt auf den dritten Punkt, die Naturbeherrschung und das Opfer. Ein zentraler Punkt, an dem Adorno Benjamins Definition vertieft, ist die Psychologie des Opfers. Um den mythischen Naturzwang zu entkommen, zwingt die Aufklärung dem Menschen unbarmherzige Selbstbeherrschung und Triebunterdrückung auf und schon das frühbürgerliche Subjekt opfert seine eigene innere Natur, um die äußere Natur zu beherrschen. Dieses verdrängte Mythische bringt laut Adorno im Faschismus der 1930er und 1940er Jahre kollektiv und destruktiv wieder hervor. Der Nationalsozialismus ist für Adorno die totale, technokratisch organisierte Barbarei, die sich als urwüchsiger Mythos tarnt. Und jetzt kommen wir zu einem wichtigen Punkt, auch der dialektischen Aufklärung später. Die Kulturindustrie als Verwaltung des Immergleichen ist eine Auffassung, die sich im berühmten Kapitel über die Kulturindustrie jetzt befindet, in dem Adorno und Horkheimer Benjamins Mythendefinition direkt auf die moderne Massenunterhaltung, Kino, Radio, Werbung, bezieht. Sein
Seit Freuds Massenpsychologie und der Arbeit seines Neffen Berner ist über Propaganda, die dann später PR, also Public Relations, umbenannt wird, ist dafür allerdings nicht mehr viel Hoffnung angesagt, die Benjamin noch im Kunstwerk-Essay hatte, in das emanzipatorische Potenzial neuer Medien. Also das Kunstwerk im Zeitalter seiner technischen Reproduzierbarkeit ist gemeint. Nicht? Adorno ist da radikal pessimistisch. Die Kulturindustrie erzeugt einen Bann der totalen Standardisierung. Sie wiegt die Menschen in der Illusion des Neuen, während sie ihnen permanent das immer Gleiche serviert. Sie ist die vollendete Stillstellung der Geschichte im Gewand des permanenten Konsums. Geblieben ist also von Hoffnung auf emanzipatives Potenzial nur noch, dass man schlechte und gute Kulturindustrie vielleicht noch unterscheiden kann. Adorno hat im Exkurs zu Homers Odyssee festgemacht, wie der Mythos zur bürgerlichen Moral übergeht. Im ersten Exkurs der Dialektik der Aufklärung, Odysseus oder Mythos und Aufklärung, wählen Adorno und Horkheimer Homers Odyssee als Urgeschichte der bürgerlichen Zivilisation und frühbürgerlicher Subjektivität. Odysseus ist für Adorno der Prototyp des modernen bürgerlichen Individuums, das sich durch List aus dem mythischen Bann befreit, dafür aber den Preis der inneren Selbstverstümmelung zahlt. Anhand dreier zentraler Episoden demonstriert Adorno diesen Übergang vom Mythos zur bürgerlichen Moral. Das ist also die Sirenengeschichte, Polyphem und Kirke. Also die Sirenen, Rationalisierung des Opfers und Arbeitsteilung. Die Begegnung mit den Sirenen ist das Paradebeispiel für die Entstehung der bürgerlichen Klassenstruktur und der moralischen Triebunterdrückung. Die Sirenen verkörpern den mythischen Sog der Vergangenheit, also die Sehnsucht nach dem Aufgehen in die Natur und dem Tod. Den Arbeitern, also Gefährten, verstopft Odysseus die Ohren mit Wachs. Also die wollen ja eine Seereise machen, nicht? Also und bei den Sirenen vorbei und da dürfen die nicht von den Sirenen da abgelenkt werden, weiterzufahren, nicht? Sie müssen starr geradeaus blicken und körperliche Arbeit verrichten, also da rudern, nicht? Sie dürfen die Kunst und das Glück nicht wahrnehmen, da dies die Produktion stören würde. Das ist strukturell die Geburtsstunde der bürgerlichen Arbeitsmoral. Der Unternehmer, wenn man das jetzt als Analogie nimmt, Odysseus lässt sich an den Mast fesseln. Er darf den betörenden Gesang der Sirenen zwar hören, ist aber handlungsunfähig. Er kann also der Verlockung nicht folgen. Je stärker der Gesang wird, desto fester fordert er, gebunden zu werden. Die moralische Konsequenz ist, dass Kunst und Genuss in der bürgerlichen Moderne zu bloßen Objekten der kontemplativen Betrachtung werden. Das besagt ja auch das Schöne als Interesse Wohlgefallen Kants. In anderer Hinsicht, aber es hat eine gewisse Analogie. Nachdem nicht die Existenz, sondern die Beschaffenheit im Kunstwerk genossen wird. Also man will das Kunstwerk ja da nicht aufessen oder so etwas, ob es jetzt nun existiert oder nicht, die Beschaffenheit will man genießen, nicht? Der Herrschende darf genießen, aber nur ohnmächtig. Der Beherrschte darf gar nicht genießen. Die Moral der Askese sichert das Überleben, zerstört aber das Glück. Soweit die Sirenen. Und Polyphem, das ist das Listmodell, die Geburtsstunde des Rechts und der List. In der Höhle des Zyklopen Polyphem bricht Odysseus die rohe mythische Naturgewalt durch das Werkzeug der Sprache und der juristischen List. Die sprachliche List ist, dass Odysseus, dessen Namen dem Namen fürs Nichts ähnlich ist, also Udis, sich ehrlich als niemand vorstellt. Also da etwas undeutlich spricht, könnte man sagen, so dass man also Odysseus und niemand nicht unterscheiden kann. Nicht? Als Polyphem von Odysseus geblendet wird und die anderen Zyklopen um Hilfe ruft, schreit er, niemand hat mich verletzt. Weshalb ihm noch niemand zur Hilfe eilt. Die Entstehung des bürgerlichen Subjekts ist also damit verbunden, dass dem Odysseus sich selbst als niemand verleugnet, sein physisches Leben rettet.
Er überlistet das mythische Gesetz der Rache durch das Prinzip des Namensspiels, ein Vorläufer des modernen Vertrags- und Rechtssystems. Um sein Selbst zu erhalten, muss er sein Selbst verleugnen. Die bürgerliche Moral verlangt das Opfer der eigenen Identität für das soziale Überleben. Also Recht ist hier immer der neutrale Dritte, nicht? Und also im Rechtssystem darf man da nicht eigen interessiert sein. Also man muss sich orientieren am neutralen Objektiv.

von Hermes geschenkten Wunderwurzel. Also der Rationalität mit anderen Worten. Er zwingt Kierkegaard mit dem Schwert zur Unterwerfung. Und das hedonistische Glück, das sich von der Eudaimonia unterscheidet, wird moralisiert. Die Moralisierung der Lust besteht darin, dass sich Kierke fügt und zur Dienstleisterin wird. Die mythische Lust wird entzaubert, domestiziert und in den Dienst der patriarchalischen Ehe- und Haushaltsordnung gestellt. Adorno zeigt hier, bürgerliche Moral bedeutet immer die Zähmung der Frau und der Sexualität, die als Bedrohung für das rationale, produktive Subjekt wahrgenommen werden. In den nächsten Wochen erscheint ja übrigens Claudia Wernhoffs Väter des Nichts, die auf diesen Sachverhalt ja wesentlich auch eingeht und daraus die patriarchalische Denkform herleitet. Für Adorno zeigt die Odyssee, dass der Übergang vom Mythos zur bürgerlichen Moral kein linearer Fortschritt zur Freiheit ist. Odysseus entkommt den mythischen Ungeheuern nur, indem er deren Härte verinnerlicht. Die bürgerliche Moral der Selbsterhaltung ist selbst zutiefst mythisch. Sie basiert auf dem ewigen Zwang des Opfers und der Unterdrückung. Das bürgerliche Subjekt befreit sich von der äußeren Natur, indem es seine innere Natur kolonisiert. Wir müssen nun übergehen zu Nietzsches Moral- und Religionskritik, die Adorno und Horkheimer durchaus als Bestandteil der Aufklärung bezeichnet haben. Hierbei folge ich nunmehr Ulrich Kohlmanns Dialektik der Moral, der die Elemente aus Nietzsche gezogen hat, die ich anfangs mit Analysen Adornos und Walter Benjamins aus den 1920er und 1930er Jahren ergänzt habe. Die Sachverhalte, die Kohlmann aus den anderen Phasen der Dialektik der Aufklärung, also Minimum Moralia und negativen Dialektik, habe ich ja nur kurz dargestellt. Und dabei werde ich Kohlmann dann folgen und um des Verständnisses willen noch ergänzen. Wir sollten es festhalten und uns nicht entreißen lassen, dass Nietzsche ein Aufklärer war und dass er in der Tradition des aufgeklärten Denkens gehört, sagt also Adorno in der Diskussion mit Horkheimer und Gadamer, die im Band 13 abgedruckt ist, wie wir das aus Horkheimers gesammelten Schriften nehmen können. Dieses Lob spricht Adorno in Diskussionen zur Dialektik der Aufklärung aus, die da wiedergegeben werden. Entgegen Gegenaufklärern zeigt sich hier daraus, dass die Dialektik der Aufklärung nichts mit der Zurücknahme der Aufklärung als solche sich handelt, sondern um die Aufklärung der Aufklärung über sich selbst. Aber eine, die nicht alles so hell erleuchtet, dass alles zum Blendwerk wird. Nietzsche kann durchaus noch heute aufklärerisch gelesen werden, außer dort, wo er selbst der Mythologie verfällt, wie wir es aus der ersten Phase der Nietzsche-Aneignung Adornos entnommen haben. Was noch nicht dargestellt wurde, ergibt sich aus dem Folgenden, das auch auf das Verhältnis von Moral und Religiosität eingehen wird. Nach Kants Widerlegung der Gottesbeweise liegt ein Diktum Heinrich Heines. Also zufolge, also Gott ist unbewiesen in seinem Blute, aber zu praktischen Zwecken und für seine Diener Lampe hat sich Kant erbarmt und eine philosophische Religion um der Praxis willen geschaffen, die mit der Durchsetzung des Universalien-Nominalismus und Materialismus die Frage aufgeworfen hat, wie Moral überhaupt noch ohne Theologie möglich sein soll. Besonders Theologen wollen wegen der drohenden Arbeitslosigkeit wenig davon wissen oder auch aus Angst den Kopf von einen Dschihadisten abgeschnitten zu bekommen oder vom Hochhaus gestoßen zu werden. Und wenn man gegen alle Wissenschaft, also neben den gesicherten zwei Geschlechtern, auch noch einen Glauben hat, es gebe 42 oder 72 oder was auch immer für eine Anzahl von Geschlechtern, ohne dass man sich auf ein Natursubstrat beziehen will, von dem sich vor Jahren noch alle Definitionen von Gender oder Geschlechter abgestoßen haben, nachdem man erkannt hatte, dass nach der pränatalen und perinatalen Mutter-Kind-Diade noch eine zweite, also soziale Geburt stattfindet, die eine Folge davon ist, dass der Mensch durch Instinktverlust anders als andere Tiere gekennzeichnet ist und keine vorgefertigten Regeln besitzt, mit denen er sich in der Welt orientieren kann.
Vorformen davon hat die Verhaltensforschung auch mit dem Begriff der Prägung, die sich vom Lernen unterscheidet und die Fixierung auf bestimmte Sexualobjekte ermöglicht, aber auch dabei Fehler machen kann, wie die Gänse, die hinter der Attrappe des Verhaltensforschers Forsch oder Verhalten hinterher dackeln. Beim Menschen sind wir es gewohnt, eine subhumane und humane Phase der Humanisation zu unterscheiden, wobei die biologische und soziale Geburt in der Ontogenese, in der Phylogenese, damit auch ein Analogon hat. Dass die Menschen ohne selbstgeschaffene oder sozial entwickelnde Regeln nicht überleben können, wissen wir. Und so waren auch starke Materialisten gemüßigt, sich mit Moral und Religion zu beschäftigen. Vor allem, weil sie nicht erklären können, wieso es so etwas immer noch gibt im atheistischen aufgeklärten Zeitalter. Um Nietzsche kommt man hier dabei auch nicht herum. Und Nietzsche hat in der Morgenröte geschrieben, und das interpretiert Ulrich Kohlmann triftig: In uns vollzieht sich gesetzt, dass ihr eine Formel wollt, die Selbstaufhebung der Moral. So Nietzsche. Wer dies so selbstsicher ausspricht, ist sich bewusst, wovon und mit welchem Recht er davon spricht. Und dann Nietzsche weiter: Das größte neuere Ereignis, dass Gott tot ist, dass der Glaube an den christlichen Gott unglaubwürdig geworden ist. Nietzsche weiß, was eigentlich sich damit begeben hat und was alles, nachdem dieser Glaube untergraben ist, nur mehr einfallen muss, weil es auf ihm gebaut, an ihn gelehnt, in ihn hineingewachsen war, zum Beispiel unsere ganze europäische Moral. Das ist also Nietzsche immer wieder. Warum aber dann das Pathos einer personifizierten Zeitenwende? Warum ein jahrelang und bücherdicken Versuch machen, die Unhaltbarkeit aller Moralphilosophenkonzeption haarklein nachzuweisen? Aus Moralität, ruft Nietzsche aus. Das ist freilich, wie er sogleich selbst anmerkt, ein veritabler Widerspruch. Und er bekennt denn auch noch, zu den Menschen des Gewissens zu gehören. Dass wir nämlich nicht wieder zurück wollen in das, was uns als überlebt und morsch gilt. In irgendetwas Unglaubwürdiges, heißt es nun Gott, Tugend, Wahrheit, Gerechtigkeit, Nächstenliebe. Dass wir uns keine Lügenbrücken zu alten Idealen gestatten. Aber genügte hier nicht ein einfaches Achselzucken, ein endgültiges Sich-Abwenden mit den Worten, mag sie nur einfallen, die Moral? Umso besser. Zunächst sieht es ganz so aus, als wolle Nietzsche mit seinem Programm einer fröhlichen Wissenschaft lückenlos ernst machen. In der Tat, wir Philosophen und freien Geister fühlen uns bei der Nachsicht, sagt er, dass der alte Gott tot ist, wie von einer neuen Morgenröte angestrahlt. Unser Herz strömt dabei über von Dankbarkeit, Erstaunen, Ahnung, Erwartung. Endlich erscheint uns der Horizont wieder frei. Gesetzt selbst, dass er nicht hell ist, endlich dürfen unsere Schiffe wieder auslaufen, auf jede Gefahr hinauslaufen, jedes Wagnis der Erkennenden ist wieder erlaubt. Das Meer, unser Meer, liegt wieder offen da. Vielleicht gab es noch niemals ein so offenes Meer. Alles Nietzsche. Auf der Höhe des Bewusstseins hatte Nietzsche schon gut 10 Jahre zuvor den nominalistischen Aufstand geprobt. Ist die Sprache der adäquate Ausdruck aller Realitäten? Und was überhaupt ist ein Wort? Fragt er, um sogleich zu antworten, die Abbildung eines Nervenreizes in Lauten. Ein Nervenreiz zuerst übertragen in ein Bild. Erste Metapher. Das Bild wird wieder nachgeformt in einem Laut. Zweite Metapher. Und jedes Mal vollständiges Überspringen der Sphäre mitten hinein in eine ganz andere und neue. Logisch geht es also jedenfalls nicht bei der Entstehung der Sprache zu. Das ganze Material, worin und womit später der Mensch, der Wahrheit, der Forscher, der Philosoph arbeitet und baut, stammt, wenn nicht aus Wolkenkuckucksheim, so doch jedenfalls nicht aus dem Wesen der Dinge. Das hat man schon in der Antike so gesehen. Nicht? Bei Platon wird das abgelehnt, die Wörter aus den Dingen zu erklären. Also die Onomopoiese ist ja dann also ohnehin nur ein Unterschied. Wenn zudem jeder Begriff entsteht durch das Gleichsetzen des Nichtgleichen, wenn Begriffe somit nur noch die Begräbnisstätte der Anschauung sind, was bleibt dann vom Wahrheitsanspruch des Denkens, das eben nicht umhin kann, in Begriffen zu denken, noch übrig? Und dann wird Nietzsche, was ist also Wahrheit? Ein bewegliches Heer von Metaphern, Metonymen, Anthropomorphismus, kurz eine Summe von menschlichen Relationen, die poetisch und rhetorisch gesteigert
übertragen, geschmückt wurden und die nach langen Gebrauche einem Volke fest, kanonisch und verbindlich dünken. Die Wahrheiten sind Illusionen, von denen man vergessen hat, dass sie welche sind. Also Wahrheit als Fiktion, als haltloser Glaube an die Sprache, das ist nichts, womit sich Nietzsche einfach zufrieden geben könnte. Er sagte ja auch an einer Stelle, also wir glauben an Gott, weil wir immer noch an die Grammatik glauben. Zugleich versucht er daher seine Entdeckung, die Bedrohlichkeit zu nehmen, die sie für einen Wahrheitssucher, einen Philosophen haben muss. Jenes ungeheure Gebälk und Bretterwerk der Begriffe, an die sich klammernd der bedürftige Mensch sich durch das Leben rettet, ist dem frei gewordenen Intellekt nur ein Gerüst und ein Spielzeug für seine verwegensten Kunststücke. Und wenn er es zerschlägt, durcheinander wirft, ironisch wieder zusammensetzt, das Fremdeste paarend und das Nächste trennend, so offenbart er, dass jede Notbehelfe der Bedürftigkeit nicht braucht und dass er jetzt nicht von Begriffen, sondern von Intuition geleitet wird. Ein fröhlicher Nominalismus als Antwort, ein heiteres Spiel auf den Trümmern der abendländischen Metaphysik, dem einzigen Grund aller Wahrheit, das klingt verführerisch. Verführerisch genug, dass ein freier Geist nicht davon absehen kann, mit dieser Möglichkeit zu liebäugeln. Es ist zudem eine hervorragende Chance, dem Tod Gottes nicht christlich verzweifelt gram zu sein und noch aus einer Stärke zu beziehen, woran traditionelle Wahrheitssuche verzweifeln müsste. Etwas aber scheint hier nicht aufzugehen, dass mit dem gestorbenen Gott auch Tugend, Gerechtigkeit und Nächstenliebe untergraben sind. Das ließe sich von einem hartgesottenen freien Geist noch verkraften. Wenn damit aber der Begriff der Wahrheit selbst fraglich wird, wenn genau genommen schon die Frage nach der Wahrheit insofern zur realistischen Verblendung gerechnet werden müsste, als sie auf etwas ausgeht, wo anzukommen gerade nicht möglich ist, was dann? Wenn noch die Erkenntnis der Anmaßung in Wahrheitsanspruch zur Anmaßung wird, indem Nietzsche den Paradox seiner Moralkritik mit dem Paradox seiner Wahrheitskritik sekundiert, konzidiert er, dass auch wir Erkennenden von heute, wir gottlosen Antimetaphysiker, auch unsere Feuer noch von den Branden nehmen, den ein jahrtausendealter Glaube entzündet hat, jener Christenglaube, der auch der Glaube Platons war, dass Gott die Wahrheit ist, dass die Wahrheit göttlich ist. Damit aber frisst sich aufklärerische Wahrheitssuche selbst an. Die Leugnung Gottes enthält in sich den unaufhebbaren Widerspruch, sie negiert das Wissen selbst. Nun, wir sehen, dass Nietzsche durchaus auf die gesamte Geschichte der Philosophie sich bezieht und als Altphilologe und Rhetoriklehrer das ja auch kann. Grammatik und Semantik, lexikalische Ausdrücke, Metaphern und andere Bildsprache beherrscht. Ich sage hier nochmal, bevor ich die Moralkritik Nietzsches fortsetze, noch etwas aus der Stanford-Enzyklopädie zur Biografie Nietzsches übersetzt. Damit der Hörer, damit sind alle Geschlechter gemeint, nicht nur Penisträger, eine gewisse Vorstellung, wie Nietzsche gelebt hat, noch bekommen. Und warum er da überhaupt mit Theologie und so als Materialist, nicht? Naja, das ergibt sich aus einer Biografie. Nietzsche wurde am 15. Oktober 1844 in Röcken, also das ist in der Nähe von Leipzig geboren, wo sein Vater als lutherischer Pfarrer tätig war. Also gar nicht so weit entfernt da von Wittenberg und solche Geschichten im Grunde genommen. Also da konnte man ja schon mal lutherischer Pfarrer sein. Nach dem Tod eines Vaters im Jahr 1849 zog die Familie nach Naumburg, wo er mit seiner Mutter, seiner Großmutter, zwei Tanten und seinen jüngeren Schwestern Elisabeth aufwuchs. Ja, daher also ein bisschen das Problem mit Weibern, nicht? Die ihm dann auch da mal rieten, dass er die Peitsche nicht vergessen sollte, wenn er zum Weibe geht. Nicht? Nietzsche also absolvierte eine glänzende Schul- und eine Universitätslaufbahn, die im Mai 1869 mit seiner Berufung auf einen Lehrstuhl für klassische Philologie in Basel ihren Höhepunkt fand. Mit 24 Jahren war er der jüngste Professor, dem je eine solche Stelle zugesprochen wurde. Sein Lehrer Friedrich Wilhelm Ritschl schrieb in seinem Empfehlungsschreiben, Nietzsche sei so vielversprechend, dass er alles erreichen kann, was er sich vornimmt. Der Großteil von Nietzsches Universitätsarbeit und seinen frühen Veröffentlichungen befasste sich mit Philologie, doch interessierte er sich bereits für Philosophie, insbesondere für die Werke von Arthur Schopenhauer und Friedrich Albert Lange.
Der hat ja auch eine Geschichte des Materialismus geschrieben, wer lange nicht. Ja? Bevor sich die Gelegenheit in Basel ergab, hatte Nietzsche geplant, einen zweiten Doktortitel in Philosophie zu erwerben mit einem Projekt über Theorien der Theologie in der Zeit Kant. Während seines Studiums in Leipzig lernte Nietzsche Richard Wagner kennen und nach Umzug nach Basel war er ein häufiger Gast im Hause Wagner in der Villa Triebschen in Luzern. Nietzsches Freundschaft mit Wagner und Cosima Liszt Wagner hielt bis Mitte der 1870er Jahre und diese Freundschaft, sowie ihr späterer Bruch, waren prägende Wendepunkte in seinem persönlichen und beruflichen Leben. Sein erstes Buch, Die Geburt der Tragödie aus dem Geist der Musik, war nicht die sorgfältig klassisch-wissenschaftliche Arbeit, die man vielleicht erwartet hätte, sondern eine kontroverse Streitschrift, die Spekulation über den Niedergang der Tragödienkultur in Athen des 15. Jahrhunderts mit der These verband, dass Wagners Musikdrama die Quelle einer erneuten Tragödienkultur für das zeitgenössische Deutschland sein könnte. Das Werk wurde in der klassischen Philologie allgemein schlecht aufgenommen. Und von Ulrich Wilamowitz Möllendorf, der ist sehr, sehr bekannt, der später zu einem der führenden Altphilologen seiner Generation wurde, scharf rezensiert. Obwohl es einige bemerkenswerte Interpretationsansätze enthielt. Zum Beispiel zur Rolle des Chors in der griechischen Tragödie. Im Anschluss an das erste Buch setzte Nietzsche seine Bemühungen fort, die deutsche Geistesgeschichte maßgeblich zu beeinflussen und veröffentlichte Essays für ein breites Publikum über David Friedrich Strauss, also das ist ja im Kreis der Junghegelianer bekannt, über den Gebrauch der Geschichte für das Leben, über Schopenhauer und über Wagner. Diese Essays sind unter dem Titel Ungezeitmäßige Betrachtung bekannt. Obwohl er an der frühen Planung von Wagners Bayreuther Projekt mitwirkte und die erste Festspielzeit besuchte, war Nietzsche von der dortigen kulturellen Atmosphäre nicht angetan. Das kann er bis heute nicht sagen. Und sein Verhältnis zu den Wagners verschlechterte sich nach 1876. Nietzsches stets angeschlagene Gesundheit zwang ihn 1876-77 zu einer Auszeit von Basel. Diese Zeit nutzte er, um eine umfassende naturalistische Kritik an traditioneller Moral und Kultur zu entwickeln. Ein Interesse, das durch seine Freundschaft mit Paul Rie gefördert wurde, der mit Nietzsche im Salon an dessen Werk der Ursprung der ethischen Empfindung arbeitete. Nietzsches Forschung mündet in Menschliches allzu Menschliches von 1878, das seine Leser mit den scharfen Angriffen auf konventionelle Frömmigkeitsvorstellungen vertraut machte, für die er berühmt wurde, sowie mit einem Stil kurzer nummerierter Absätze und prägnanter Aphorismen, zu dem er in späteren Werken immer wieder zurückkehrte. Als er das Buch Anfang 1878 an die Wagners schickte, beendete er damit faktisch ihre Freundschaft. Nietzsche schrieb später, dass sich sein Buch und Wagners Parsival-Libretto auf dem Postweg wie zwei Schwerter gekreuzt hätten. Nietzsches Gesundheitszustand besserte sich während seines Urlaubs nicht merklich und 1879 war er gezwungen, seine Professur ganz aufzugeben. Dadurch konnte er sich dem Schreiben widmen und seinen eigenen Stil entwickeln. Fast jährlich veröffentlichte er fortan ein Buch. Den Anfang machte Morgenröte. Eine Sammlung kritischer Beobachtungen zur Moral und ihrer zugrunde liegenden Psychologie. Darauf folgten die Reifenwerke, für die Nietzsche am bekanntesten ist, also die Fröhliche Wissenschaft, zweiter Lauf da 1887, also sprach Zarathustra 1883, 85, Jenseits von Gut und Böse 1886, zur Genealogie der Moral 1887, sowie im letzten Jahr seines produktiven Lebens Götzendämmerung und der Fall Wagner. 1888 später erschienen außerdem der Christ und der Antichrist und seine Geistesbiografie Ecce Homo. Zu Beginn dieser Phase pflegte Nietzsche eine intensive, letztlich aber schmerzhafte Freundin mit Reh und Lou Salome, einer brillanten russischen Studentin. Die drei planten zunächst in einer intellektuellen Kommune zusammenzuziehen. Na, da gab es auch schon WGs. Doch sowohl Nietzsche als auch Reh verliebten sich in Salome. Nachdem Nietzsches Heiratsantrag erfolglos blieb, reisten Salome und Reh nach Berlin. Später verfasste Salome ein aufschlussreiches Buch über Nietzsche, in dem sie erstmals eine einflussreiche Periodisierung seiner philosophischen Entwicklung vorschlug.
In seinen späteren Jahren zog Nietzsche häufig um, um ein gesundheitsförderliches Klima zu finden. Er verbrachte die Winter regelmäßig in der Nähe des Mittelmeers, meist in Italien, und die Sommer in Sils Maria in der Schweiz. Auch Adorno machte da ja immer häufig Urlaub, nicht, in diesem vornehmen Hotel. Zu seinen Symptomen zählten starke Kopfschmerzen, Übelkeit und Sehstörungen. Neue Forschungen legten überzeugend nahe, dass er wahrscheinlich an einem reorbitalen Meningiom litt, einem langsam wachsenden Tumor an der Hirnoberfläche hinter seinem rechten Auge. Im Jahr 1889 brach Nietzsche in Turin auf offener Straße zusammen. Nach dem Erwachen schrieb er eine Reihe zunehmend wirrer Briefe. Sein enger Freund Franz Overbeck aus Basel war zutiefst besorgt und reiste nach Turin, wo er Nietzsche mit Anzeichen von Demenz vorfand. Nach erfolglosen Behandlungen in Basel und Jena wurde er in die Obhut seiner Mutter und später seiner Schwester entlassen und verfiel schließlich in völliges Schweigen. Er lebte bis 1900, als er an einem Schlaganfall mit nachfolgender Lungenentzündung starb. Während seiner Krankheit übernahm seine Schwester Elisabeth die Verwaltung seines literarischen Nachlasses und veröffentlichte schließlich Der Antichrist und Ecce Homo sowie eine Auswahl von Schriften aus seinen Notizbüchern und den Titel Der Wille zur Macht in Anlehnung an Nietzsches Bemerkung in der Genealogie. Er plane ein bedeutendes Werk unter diesem Titel. Die editorische Arbeit basierte nicht auf Nietzsches enthaltenen Plänen für das Buch und war zudem von Elisabeths starken Antisemitismus geprägt, der Nietzsche selbst sehr belastet hatte. Daher vermittelt Der Wille zur Macht einen etwas irreführenden Eindruck vom Charakter und Inhalt der Schriften in Nietzsches Notizbüchern. Diese Schriften sind heute in einer hervorragenden kritischen Ausgabe weiter verbreitet und sind jetzt auch, also auch auf CD ist es ja auch verfügbar, nicht? Also die Montinari-Ausgabe. Nietzsches Leben war Gegenstand mehrerer ausführlicher Biografien. Also Heimann, Keitz, Safranski, Jonk und Prideaux sind Beispiele, sowie spekulative, funktionale Rekonstruktion. Weitere Einzelheiten zu seinem Leben und seinen Werken finden Leser im Eintrag zu Nietzsches Leben und Werk, sowie in den Artikeln der ersten drei Teile von Gemmes und Richardson und Meyer, und die Publikationsstrategie von Nietzsches Werken der mittleren Periode wird dort behandelt. So viel mal jetzt nur im Zwischendurch zur Biografie, damit auch etwas vom Menschen Nietzsche ankommt und man so einiges versteht, was da sehr bedeutsam ist. Wer sich für eine ausführliche intellektuelle Biografie interessiert, kann in Domenico Losoros 1100 Seiten lange Arbeit Nietzsche, der aristokratische Rebell, angucken. Ich las das Buch vor einiger Zeit. Zu Adorno findet man dem Italiener nur Hinweise auf die Dialektik der Aufklärung, also das andere, was ich da noch gemacht habe. Die Dinge, die ich heute brachte, fehlen. Also, aber einiges, was ich heute bereits gesagt habe, findet sich in den Seiten 325 folgende, also im ersten Band davon, Losoro, Kapitel 10, also und da 10.1.2, der aufgeklärten, also von der aufgeklärten zur immoralistischen Wende. Also die Mannigfaltigkeit von Prädikaten, die sich allesamt fast ausschließen, finden sich in der Kapitelüberschrift, also von 10 überhaupt. Der Dichter der Volksgemeinschaft, der Widerspenstige und Einsame, der Antirevolutionäre und der Theoretiker des aristokratischen Radikalismus. Der Bruch, von dem Losoro in dem Kapitel schreibt, ist der mit der Deutschtümelei und dem Antisemitismus und philosophisch mit ideologischen Projekten wie Burke. Die Positionen, die sich bei ihm abwechseln, kann man auch mit der neuen Frankfurter Schule der Literatur beschreiben. Also die größten Feinde der Elche waren früher selber welche. Nicht? Das bezieht sich, das ist immer bei Nietzsche immer so, dass er, also er war ja mal ein Fan von Wagner, nicht? Und dann wird er zum Feind. Fan von Schopenhauer wird er dann auch zum Feind und so weiter und so fort. Und wer sich über alles noch einen Überblick holen möchte, der kann sich das bei Enig oder herausgegeben Nietzsches Handbuch beim Metzler dann noch angucken, obwohl
Ottmann also manchmal auch nicht so ganz richtig liegt, wenn er da in der Biografie herumstöbert. Nietzsche zu lesen ist prima facie eine einfache Lektüre. Rhetorisch brillant und eindringlich, aber genau das macht es zu einer schwierigen Lektüre, weil auf die Leichtigkeit, die daran besteht, mit der man sich also über etwas hinwegsetzt, also auf ein Weglassen und ein Überlesen der Schwierigkeiten beruht. Kuhlmann hat ein Auge oder Ohr dafür, was bei Nietzsche darin steckt und bringt die einschlägigen Zitate, so einiges hatte ich ja schon gebracht. So im Nebenher lernt man bei ihm aber auch durchgehende logische, theologische und philosophische Probleme kennen, auf die man mit einem fremden Blick von Nietzsche hingewiesen wird. Hier kommen und kamen so einige, wie das Universalienproblem, das Problem überhaupt, Begriffe von einer Referenz zur anderen zu übertragen und so, im Begriff der Metapher, das ja von Metapheren stammt, also das Übertragen, Meta, nicht Phären, tragen, Metapheren, das Übertragen kann man erkennen, dass metaphorische Sprache ursprünglich schon bei der einfachsten Begriffsbildung stattfindet. Etwa wenn ich von einem Dackel zum Schäferhund und dann wieder zum Cockerspaniel oder und Pudel übergehe oder sowas und dann den Begriff Hund bilde. Nicht? Also das war das, was macht, dass ich da übergehen kann. Aber die Evolutionstheorie löste dann im neuen Artbegriff, das eine Veränderung der Arten kennt, durch Mutation das quantitative Problem der Klassifizierung der Arten. Das Klassifizieren wurde so ausufernd, dass das also gar nicht mehr ging, nicht? Das nach alten Klassifikationsschemata zu machen. Also die musste man dann aber auch in der neuen Schematisierung wieder aufnehmen, nicht? Weil es mit evolutionstheoretisch nicht alles erklärbar ist. Auch logische Probleme wie Antinomie und Paradoxien können heikel werden oder der Wechsel vom alten zu neuen Weltbildern, die eigentlich gar nicht Bilder sind, sondern Konzepte oder Paradigmen, wobei ja schon der Begriff Paradigma an Platon erinnert. Aber stecken hinter logischem nicht auch praktische Probleme? Müssen wir ja auch fragen. Und das kann man sich von Nietzsche immer auch zeigen lassen. Auch spielt Nietzsche mit den unterschiedlichen Wahrheitstheorien und interessiert sich angesichts des Nominalismus auch für den Schein. Ja, meine Lektüre von Nick Natterton ist dann wieder mal instruierend. Der bestechliche Millionär oder Milliardär, würden wir heute sagen, sagt sich, wenn er den Geldschein nimmt, frei nach Nick Natterton, ein Schein trügt nie und nimmt den Schein gerne an. Viele Dinge kennt die Philosophie schon lange, die Wahrheit und Schein korrelieren lassen und anhand der Paradoxien wird uns das selbstverständlich als gar nicht von selbst zu verstehen durchschaut. Auch darum geht es bei Nietzsche auch in einem praktischen Sinne. Und da kommen wir dann erstmal zu diesen Problemen. Kuhlmann bringt das jetzt, dass heikle Probleme entstehen, wenn Lügner schimpfen, hat die Philosophie schon früh entdeckt. Es ist jedoch kaum eine allzu grobe Vermutung anzunehmen, dass das antike Lügnerparadox noch ein, wenn es das denn gibt, rein logisches Problem darstellte. Das ändert sich in dem Moment, in dem sich die geozentrische Weltsicht auflöst. Ist die Erde nicht mehr Mittelpunkt, dann ruht auch das Auge Gottes nicht mehr prominent auf den Geschicken der Menschen. Das aber hat nicht geringe Konsequenzen. Der vernünftigen Denken im Grunde unverzichtbare Anthropozentrismus, die Annahme, dass unser Denken nicht nur unser Denken sei, verliert gewissermaßen seine astronomische Deckung. Die Adequatio rei et intellectus, Übereinstimmung von Sache und Geist, wird damit zur entscheidenden erkenntnistheoretischen Herausforderung, der Verdacht eines täuschenden Gottes zum Ausdruck des keimenden Zweifels. Das kann ich nur noch mit den täuschenden Gott, das ist von Descartes, nicht? Die Zwei-Substanzen-Theorie, zum Beispiel von Descartes, wirft das Problem aus und auf, wie zwei Substanzen, Denken und Ausdehnung, die nichts miteinander zu tun haben, zusammenkommen können.
sodass Descartes einen Gottesbeweis führen musste, um zu erklären, wie die denkende Substanz zur ausgedehnten Substanz kommt. Der Okkasionalismus, in Nachfolge von Descartes, erweiterte das noch, indem er sagte, dass Gott bei Occasio, also Anlass, eine Erkenntnis beide Substanzen zusammenbringt, was schon im islamischen Raum als Annahme schon so gedacht worden ist. Nicht? Da ist Gott auch immer dabei, wenn irgendwelche Leute denken. Was man besonders an Mohammed sieht, nicht? Der manchmal ja auch als verrückt gilt, aber ja. Bei einfachsten Dingen kommt die Rede auf Gott oder Götter zu sprechen, und das wusste Nietzsche. Und wir setzen das Zitat fort. Freilich, die Frage nach Gott ist bereits ein Problem der Scholastik, nicht erst eines neuzeitlicher Metaphysik und Erkenntnistheorie. Für diese aber wird es nunmehr zum Zentralen. Nur wenn sich Gott aus reiner Vernunft beweisen lässt, schließt sich ist zu einem konsistenten System zusammen, was andernfalls ein bloßes Gedachtes sein wäre, sich einen logischen Zirkel verfinge und in einen infiniten Regress verlöre. Das Schicksal jedoch, das den ontologischen Gottesbeweis ereilte, den einzigen, der das logische Meisterstück einer Selbstbegründung zu leisten versprach, ist bekannt. Erst nachdem Kant die metaphysische Grundlegung begründenden Denkens als begriffliche Schwärmerei entlarvt hatte, wurde jedoch das Beunruhigende der Entdeckung des Kopernikus sichtbar. Nun wurde deutlich, und hier spricht Nietzsche, wie kläglich, wie schattenhaft und flüchtig, wie zwecklos und beliebig sich der menschliche Intellekt innerhalb der Natur ausnimmt. Menschlich ist er, und nur sein Besitzer und Erzeuger nimmt ihn so pathetisch, als ob die Angeln der Welt sich in ihm drehten. Könnten wir uns aber mit der Mücke verständigen, so würden wir vernehmen, dass auch sie mit diesem Pathos durch die Luft schwimmt und in sich das fliegende Zentrum dieser Welt fühlt. Die Menschen sind zutiefst eingetaucht in Illusionen und Traumbilder. Ihr Auge gleitet nur auf der Oberfläche der Dinge herum und sieht Formen. Ihre Empfindung führt nirgends in die Wahrheit, sondern begnügt sich, Reize zu empfangen und gleichsam ein tastendes Spiel auf dem Rücken der Dinge zu spielen. Das ist 1873 geschrieben. Das Thema schlechthin lässt es Nietzsche bis zu seinen letzten Schriften nicht mehr los. Eine auf den Kredit eines gestorbenen Gottes errichtete Wissenschaft, damit kann er sich nicht beruhigen. Der metaphysische Rest, das unverzichtbare Stück Glaube, das was nach Kohnscher Einteilung eigentlich vor dem wissenschaftlichen Zeitalter liegen sollte, ist Gegenstand der wissenschaftstheoretischen Gretchenfrage, die vernünftiges Denken fortan plagt. Auch der Aufklärer, Sir Francis Bacon, war eine Art Ideologiekritiker in seiner Idolenlehre. Darauf gehe ich dann gleich mal dann nach der Musik nochmal kurz ein, weil er für Nietzsche auch eine Rolle spielt.

Also gehen wir nochmal auf die hohen Lehrer von Francis Bacon ein. So eine Art Ideologiekritik, etwas anders als bei Marx, Adorno und so, Lukács und so weiter. Er war also ein Ideologiekritiker, als er die Idola Mentis, geistige Todbilder, nicht, listete. Also Idola Tribus sind die artspezifischen Fehlerquellen, die darin liegen, dass wir Menschen sind. Nicht? Idola Specus sind individuelle Einstellungen liegende Fehlerquellen, also im Einzelmenschen gründen. Und dann haben wir noch die Idola Fori, also von Forum, dem Markt. Nicht? Die sind durch soziale Beziehungen bedingte Fehlerquellen. Und bei Marx, der Warenfetischismus ist also ein Beispiel dafür. Später. Die Idola Theatri, es sind durch soziale Beziehungen bedingte Fehler. Die Idola Theatri sind also auch so etwas Ähnliches wie die Idola Fori, die durch weltanschauliche Systeme bedingten Fehlerquellen. Letztere gehen das Problem etwa des geo- und heliozentrischen Weltbildes zum Beispiel an. So viel jetzt zum Begriff, die jetzt im Folgenden dann immer verwandt werden. Bei Nietzsche. Handelt es sich nun um Idola Specus, Fori oder Theatri? Um verkehrtes Weltbewusstsein einer verkehrten Welt oder schlicht um die Ideen der herrschenden Klassen, von denen das aufgeklärte Denken einer aufgeklärten Praxis sich prinzipiell befreien könnte, so bestünde kein Anlass zu größerer Beunruhigung. Was Nietzsche wahrnimmt, ist jedoch ein Tatbestand, der noch die reflektierte Ideologiekritik der unabweisbaren Naivität überführt. Gibt es keinen sozusagen archimedischen Punkt, von dem Denken ausgehen könnte, so irrt es orientierungslos durch die Gänge eines epistemologischen Spiegelkabinetts. Auf Schritt und Tritt begegnet es immer nur sich selbst. Seit Kopernikus scheint der Mensch auf eine schiefe Ebene geraten. Er rollt immer schneller, nur mehr aus dem Mittelpunkt weg. Wohin? Ins Nichts? Ins durchbohrende Gefühl seines Nichts? Die kopernikanische Entdeckung ist nicht die einzige Kränkung, da denken wir mal wieder an Freud, die fortschreitende Aufklärung dem neuzeitlichen Subjekt bereitete. Dass menschliche Vernunft nicht das Wesen der Dinge erfasst, Kant, dass die Menschen ihre Geschichte selbst, aber nicht selbstbewusst machen, Marx, ja nicht einmal in einer umgrenzten eigenen Psyche das autonome Ich herrscht, Freud, all das muss sich Vernunft ins Bewusstsein heben, um nicht auf lächerliche Weise unvernünftig zu werden. Vernünftig noch das Unvernunft der Vernunft und das Verhältnis, in denen sie agiert, inne zu werden, ist die nicht wenig paradoxale Aufgabe, die ihr, will sie nicht sich selbst preisgeben, gestellt ist. Ach, der Mann.

Nietzsche hat von dieser steten Selbstverkleinerung des Menschen, wie er das nennt, seit Kopernikus bereits einiges geahnt. Das kosmische Ereignis schlechthin ist ihm jedoch der Tod Gottes. Was taten wir, als wir diese Erde von ihrer Sonne losketteten? Wohin bewegten sie sich nun? Wohin bewegen wir uns? Fort von allen Sonnen? Stürzen wir nicht fortwährend? Und rückwärts, seitwärts, vorwärts und nach allen Seiten? Gibt es noch ein Oben und ein Unten? Irren wir nicht wie durch ein unendliches Nichts? Haucht uns nicht der leere Raum an? Ist es nicht kälter geworden? Kommt nicht immerfort die Nacht und Mehrnacht? Müssen nicht Laternen am Vormittage angezündet werden? Wie in der zuvor zitierten Passage aus der Genealogie der Moral herrscht auch in dem Abschnitt vom tollen Menschen eine eigentümliche Spannung. Nietzsche überschlägt sich förmlich im Gebrauch des Fragezeichens. Reiht der Autor eines Textes Frage an Frage, so weiß man in der Regel, was folgt. Rhetorische Vorfragen als stilistischer Kniff, bevor er mit den positiven Ergebnissen, den gesicherten Wahrheiten herausrückt. Ist es das, so müsste selbst rhetorisch gefragt werden, was Nietzsche im Sinn hat. Liest man den Abschnitt 125 der Fröhlichen Wissenschaft noch etwas weiter, so wird einem der erste Verdacht nahezu bestätigt. Ist nicht die Größe dieser Tat zu groß für uns? Müssen wir nicht selber zu Göttern werden, um nur ihrer würdig zu erscheinen? Spätestens hier scheinen die Dinge klar. Man sieht förmlich den systematischen Dreh- und Angelpunkt, an dem Nietzsche den Übergang zu seinen sogenannten positiven Lehren vorbereitet. Und gibt es nicht eine zumindest skizzierte Lehre vom Willen zur Macht und vom Übermenschen, das apologetische Amor Fati und den seltsamen Gedanken der ewigen Wiederkehr? Dürfte man also nicht Nietzsche noch zuletzt vorgetragene Behauptung, von mir werden keine neuen Götzen aufgerichtet, noch zu einer der von ihm selbst beanspruchten Maskierungen rechnen? Die Gründe dafür gibt es sicher nicht wenige, und so ist es nicht allein Schuld einer voreingenommenen oder schlichtweg unsauber verfahrenen Kritik, wenn lange Zeit das Augenmerk der Nietzsche-Rezeption vorrangig auf die Ausdeutung der angeblich positiv vorliegenden Lehren gerichtet war. Auch Adorno, der kaum dem Verdacht ausgesetzt ist, Nietzsche für Lobpreisungen oder Verrisse zu instrumentalisieren, hat offenbar geglaubt, in dessen Werk jenseits der Kritik auch eine Lehre ausmachen zu können. Die Frage, ob es neben oder unter der kritischen Ebene noch eine zweite positive gäbe, ist von grundlegender Bedeutung. Wäre sie mit einem schlichten Ja zu beantworten, so bliebe Nietzsches Moralkritik davon nicht unberührt. Dann jedenfalls bliebe von der Kritik des größten Moralkritikers nicht mehr übrig als ein moralphilosophischer Räumungsverkauf, hinter dessen scheinbare Radikalität schon die neue Ware lauert. Hätte Nietzsche die christliche Moral nur bekämpft, um anschließend in umgekehrten Werten erneut heimisch zu werden, bräuchte er ein kritisches Nachdenken über Moralphilosophie nicht weiter zu beschäftigen. Er hätte dann die Paradoxie, Moral aus Moralität zu kritisieren, nicht wirklich bedacht, sondern bloß ein Verdrängungswettbewerb zugunsten neuer Werte inauguriert. Er hätte die Haltlosigkeit aller bisherigen Ethik gesehen, nur um sogleich eine nicht weniger haltlose Lehre an dessen Stelle zu setzen. Das jedenfalls ist die in der Dialektik der Aufklärung geäußerte Vermutung. Nietzsche, heißt es dort, will Gott durch den Übermenschen ersetzen, weil der Monotheismus vollends seine gebrochene christliche Form als Mythologie durchschaubar geworden sei. Und so erweist sich das höhere Selbst als verzweifelter Versuch zur Rettung Gottes, der gestorben sei, als die Erneuerung von Kants Unternehmen, das göttliche Gesetz in Autonomie zu transformieren, um die europäische Zivilisation zu retten, die in der englischen Skepsis den Geist aufgab. Kants Prinzip, alles aus der Maxime seines Willens als eines solchen zu tun, der zugleich sich selbst als allgemeinen Gesetzgebenden zum Gegenstand haben könnte, ist auch das Geheimnis des Übermenschen. Sein Wille ist nicht weniger despotisch als der kategorische Imperativ. Beide Prinzipien zielen auf die Unabhängigkeit von äußeren Mächten, auf die als Wesen der Aufklärung bestimmte unbedingte Mündigkeit. Zur Verdeutlichung der hier aufgeworfenen Problematik ist eine weitere Präzisierung der Fragestellung nötig. Die Frage ist nicht, ob die Rede von Übermenschen in Nietzsches Schriften die systematische Funktion einer Antwort auf das Wegfallen Gottes als sinnstiftende und erkenntnissichernde Instanz zukommt. Es war gerade die Absicht, mit den hier einleitenden geführten Zitaten den nahezu identischen Problemhorizont Kants und Nietzsches, den systematischen Zusammenhang beider zu verdeutlichen.
Nietzsches Werk stellt in mancherlei Hinsicht tatsächlich eine Fortführung kantischer Fragen mit freilich unkantischen Mitteln dar. Es wäre also Adorno hierin durchaus zuzustimmen. Wie die Ausführungen in der Dialektik auf dem jedoch zeigen, geht es ihren Autoren noch um etwas anderes. Horkheim und Adorno beanspruchen ja nicht allein, einen philosophie-historischen Zusammenhang aufgedeckt zu haben, sondern behaupten, Nietzsche wolle Gott durch den Übermensch ersetzen. Das ist mehr, im systematischen Kontext zu lesen, die Annahme einer positiven Lehre. Sicher, Adorno und Horkheimer drücken sich hier recht sibyllinisch aus. Es ist genau genommen nur die Rede davon, dass Nietzsche Gott ersetzen will, dass das höhere Selbst ein verzweifelter Versuch sei, etc. Darin jedoch ein Beleg dafür zu sehen, dass sie bereits erkannt oder zumindest vermutet haben, dass es sich bei Nietzsche-Lehren vom Übermenschen möglicherweise um einen nur vorübergehenden tentativen Lösungsansatz handelt, wäre im schlechten Sinne spekulativ. Eher ist darin wohl ihre Bewertung der Haltbarkeit dieses Versuchs zu sehen. Wie zudem andere Textstellen zeigen, ging Adorno vielmehr tatsächlich von einer sehr weit gehenden Aufspaltung des Werks in einen kritischen und einen positiven Teil aus. So meint Adorno, also in den Minima Moralia etwa, Nietzsche habe das Prinzip einer unrationalisierten Aneignung auf Kosten der Schwächeren ausgesprochen. Und er versteht Nietzsches Kritik als die eines Amoralisten, der sich freilich nur der Maske des Bösen bedient habe. Klar dürfte sein, dass Adorno in Nietzsches sogenannten positiven Lehre keinen dezidierten Fluchtpunkt im Sinne einer gar politisch gemünzten Raubtierideologie sah, wie sie etwa in Bäumlers Interpretation vorgetragen und in Lukács Analyse kritisiert wurden. Es ist umgekehrt jedoch gleichsam nicht erkennbar, dass er die selbstkritische Haltung Nietzsches noch seinen eigenen Ideen gegenüber voll durchschaute. Eine wichtige Rolle dürfte dabei gespielt haben, dass der Adorno vorliegende Textkorpus noch jener der von Peter Gast und Elise Förster-Nietzsche verunstalteten Großoktav-Ausgabe war. Diese aber war auf den Willen zur Macht hin als dem angeblichen systematischen Bezugspunkt des Werkes förmlich zentriert. Dass die Schwester von Nietzsche sein Werk in Richtung Nationalsozialismus verfälschte, ist bekannt geworden und wie erwähnt gab es dann die Schlechter-Ausgabe und später die Montinari-Ausgabe. Durch den Postmodernismus, der eine feste Wirklichkeit für bloßen Schein hält und gegebenenfalls alles in Perspektiven auflöst, ist Konsens für wichtige Dinge eigentlich nicht wirklich möglich. Und dass alles dann doch praktikabel ist, zeugt davon, dass man einen pragmatischen Selbstwiderspruch begeht, wenn man sich anders verhält, als man zugestehen will in der Selbstaussage. Auf solche Fragen ist ja nun Adorno immer wieder gekommen, ohne zu Habermas zu werden, der ja Zeit seines Lebens den Vorwurf des pragmatischen Selbstwiderspruchs immer gern zur Begründung moralischer Urteilsfähigkeit heranzog. Und bei Nietzsche war es ja so, dass oft Aussagen getätigt werden, die eher provokativ waren, wie die Umwertung aller Werte, die wohl die meisten in Orientierungslosigkeit hätten versinken lassen. Und auch Adorno kann durchaus mal Nietzsche knapp daneben interpretiert haben und dabei einigen, die das falsche Selbst vertreten, dann mit seiner Kritik getroffen haben. Kuhlmann äußert sich jetzt noch dazu. Wenn daher im Folgenden gezeigt wird, dass eine endgültige Umwertung der Werte in Nietzsches Schriften nicht stattfand, so ist damit keineswegs beabsichtigt, Adorno nun detailliert vorzurechnen, was er alles nicht gesehen habe. Intendiert ist vielmehr durch Kritik einer partiellen Fehlinterpretation Adornos das Programm von Nietzsches Moral- bzw. Ethikkritik so weit zu verdeutlichen, dass negative Moralphilosophie nicht als schlichte Absatzbewegung von dieser, sondern gerade als eine Differenzierung ihrer Gehalte nach innen erkennbar wird. Gott ist tot. Und wir müssen auch noch seinen Schatten besiegen. Ob Nietzsche auch das noch gelingt? Um diese Frage geht es also. Gewidmet hat sich Christoph Türke, also Ausgangspunkt seiner Arbeit ist die metaphysische erkenntnistheoretische wie moralphilosophische Bedeutung des Gottesbegriffs, wie sie hier auch für Adorno als maßgeblich nachgewiesen wurde. Stürzt Gott, so stürzt das gesamte unstoffliche geistartige Sein, das der physischen Welt Form, Zusammenhalt und Erkennbarkeit verleiht. Alle objektive Wahrheit ist dahin und kein höherer Zweck mehr sichtbar, auf den das irdische Dasein hinzulenken wäre. Objektivität ist des menschlichen Denken nur verbürgt, wenn sich die Angeln der Welt in ihm drehen. Damit gedacht
damit gedachtes Sein nicht nur gedachtes, sondern Sein schlechthin ist, bedarf es eines vermittelnden Prinzips, das selbst nicht wiederum dem Verdacht ausgesetzt ist, bloß gedacht zu sein. Also, da sind wir hier wieder im ontologischen Gottesbeweis. Wenn kein Gott existiert, der die Welt auf den Menschen hin angelegt und ihn zur Krone der Schöpfung eingesetzt hat, wenn es also keine höhere Rechtfertigung dafür gibt, dass der menschliche Intellekt sich benimmt, als sei er Mittelpunkt der Welt und autarker Souverän, dann ist in all seinem Tun Egozentrik und Selbstüberhebung. Sie gehören seiner Organisation selbst an, nicht erst irgendeinem Missbrauch, den er von sich macht. Türkes Grundthese ist nun, dass Nietzsches positive Lehren eine Reaktion auf das in diesem Sachverhalt steckende Skandalon seien. Eine Reaktion freilich der Art, dass sie nur vorübergehende Schutzwelle seien, um an diesem nicht zu verzweifeln. Deshalb habe sich Nietzsche gerade nicht vom vernünftigen Kritiker der Vernunft zum polternden Irrationalisten gewandelt. Seine äußerste Idiosynkrasie gegen den Typus von Mensch, in dem die Vernunft wie über allen Verdacht erhaben daherkommt und sich als das sichere, wahrhafte, sinngebende Gute präsentiert, sei es im Philosophen, im Heiligen, im Priester oder im einfachen Gläubigen, sei es im Atheisten, im Naturwissenschaftler, im Liberalen, im Sozialisten, sei daher ein Übermaß an Vernunft entsprungen, nicht dessen Gegenteil. Meine Philosophie, den Menschen aus dem Schein herauszuziehen, auf jede Gefahr hin, so Nietzsche. Dass Nietzsche dem, was er im Herbst 1881 als Selbstdefinition notierte, treu blieb, zeigte sich gerade an seinem Verhältnis zu den eigenen Theoriefiktionen, an der Selbstdestruktion seiner Lehren. Und dann wären wir wieder mal bei Madame Elisabeth Förster Nietzsche, die ihrem Bruder eine Lehre unterschieben wollte, die mit der Hitlers Ehe kompatibel war und die viel auch in solchen ideologiekritischen Richtungen vertreten wurde. Und so kommen wir nun zur Theoriefiktion. Denn erste und grundlegende ist die eines Willens zur Macht. Sie ist theoretisches Zentrum, Bezugspunkt aller anderen. Diese stehen mit ihr in einem komplexen Ableitungs- und Verweisungszusammenhang, wie sie umgekehrt zur Rechtfertigung der Grundlehre aufgeboten werden. Die Reden vom Willen zur Macht als einer Grundlehre bedarf nun aber sogleich eines einschränkenden Hinweises. Nicht nur hat es ein authentisches Werk dieses Titels nie gegeben, sondern auch eine konzipierte und dann ausgearbeitete einheitliche Lehre. Von einem psychologischen Schlüsselbegriff, als welchen der Wille zur Macht Nietzsche um 1876 herum diente, über seine Einführung in Zarathustra als Prinzip des Lebens bis hin zur Fassung als monistisches Weltprinzip in Jenseits von Gut und Böse, experimentiert Nietzsche vielmehr mit durchaus heterogenen Konzeptionen. In der weitesten Fassung liest sich das so, gesetzendlich, dass es gelänge, unser gesamtes Triebleben als die Ausgestaltung und Verzweigung einer Grundform des Willens zu erklären, nämlich des Willens zur Macht, wie es mein Satz ist, gesetzt, dass man alle organischen Funktionen auf diesen Willen zur Macht zurückführen könnte, so hätte man damit sich das Recht verschafft, alle wirkende Kraft eindeutig zu bestimmen als Wille zur Macht. Die Welt von innen gesehen, die Welt auf ihren intelligiblen Charakter hin bestimmt und bezeichnet, sie wäre eben Wille zur Macht und nichts außerdem. Dies ist zwar als Hypothese und bescheidenen Konjunktiv vorgetragen, lässt aber dennoch einen nicht geringen Anspruch erkennen. Es ist der Versuch, die Welt aus einem Prinzip zu erklären, nicht weniger umfassend als Spinozas Metaphysik der einen Substanz. Und doch sieht man genau hin, so erkennt man, dass er von Nietzsche zu keiner Zeit zu einer konsistenten Lehre entwickelt wurde, ja, dass er dazu im Rahmen der Philosophie Nietzsches auch gar nicht entwickelt werden konnte. Nietzsches eigene Erkenntnisse verhindern, dass er seine Idee eines Willens zur Macht monistisch durchbilden konnte. Gerade darauf aber käme es an, sollte er zum Weltprinzip und damit zum Gottersatz dienen. Schon Nietzsches Reflexion über die Menschwerdung des Menschen, über dessen Verinnerlichung, demonstrieren sie es deutlich. Zitat: Diese ganze innere Welt ist in dem Maße auseinander und aufgegangen, hat tiefe, breite Höhe bekommen, als die Entladung des Menschen nach außen gehemmt worden ist. Das gilt für den menschlichen Geist generell. Eingeklemmt zwischen seinem Willen zum Schein und zum Erkennen ist der Widerstreit mit sich selbst, Selbstvergewaltigung. Sein herrschaftlicher Wille kommt also nur gebrochen vor. Dort aber, wo er in radikaler Aufklärung erst zu sich selbst käme, dort, wo er im Erkennenden triumphieren könnte, in der Entlarvung der Gottesidee als Schein, dort greift er auch zugleich die Grundlagen der Erkenntnis selbst an.
Und zuletzt, das Genie, die großen Männer, auch mit ihrem Willen zur Macht, ist es nicht weit her. Bei ihnen ist der Instinkt der Selbsterhaltung gleichsam ausgehängt. Sie verbrauchen sich mit Fatalität, verhängnisvoll, unfreiwillig. Alles Nietzsche. Ein so fadenscheiniges Gebilde passt schlecht zur Aufstellung einer Lehre. Und Türke dazu, wohin man auch sieht, zeigt sich der Machtwille entweder gebrochen, ausgehebelt oder schwindsüchtig. Stets mit seinem Gegenteil behaftet, in sich umgewertet, morbid. Er soll Schutzwelt gegen den Tod Gottes sein und ist es doch bloß das Verlangen danach, es zu werden. Offensichtlich handelt es sich bei Nietzsches kosmischem Prinzip keineswegs um ein autonomes Theoriekonstrukt. Ein Prinzip, das sich nicht einmal dort in Vollendung zeigt, wo es Nietzsche noch am ehesten erwartete, in den höchsten Exemplaren. Die Welt auf ihren intelligiblen Charakter hin zu bestimmen und wird doch von dieser auf Schritt und Tritt in seinem Totalitätsanspruch negiert. Wirkliche Autonomie könnte dagegen nur garantieren, was ausströmt, ohne sich zu verbrauchen. Eine autarke Quelle des Seins, Gott. Und doch ist Nietzsche, so sehr es logische Konsequenz seines Willens zur Macht zu sein scheint, auch dieser Weg versperrt. Ein geschaffener Gott. Mit einem solchen Widerspruch kann sich Nietzsche nicht anfreunden. Um den Willen zur Macht aufrechterhalten zu können, bedarf er daher eines weiteren Prinzips, eines, das autonome Selbstermächtigung mit vollendeter Ermächtigung des Selbst vereinte, das menschlich wäre, ohne die konstitutiven Schwächen des Menschen zu teilen. Wenn aber der Mensch eine zu unvollkommene Sache ist, um als Hilfskonstruktion den Willen zur Macht abzustützen, den Rückzug zu alten Idealen versperrt ist und die Schaffung neuer von vornherein ausscheidet, dann bleibt als letzte Möglichkeit nur noch eins, der Übermensch. Nun, es ist ja so, dass wer das Wort Übermensch vernimmt, wenn er nicht gerade Anhänger eines Nationalsozialismus, sei es Hitlers, oder einer seinsgeschichtlichen Variante, wie das Heideggers ist, dem, der so redet, am liebsten den Schädel einhauen will und nicht aus Gründen, die Hegel im Kontext seiner ironischen Bemerkung gegen die Schädellehre, der Geist ist ein Schädelknochen, sagte, im Kontext beobachtender Vernunft, die auch den eigenen Körper in Betracht zog, sofern er beobachtbar ist. Und Hegel wusste schon, dass der Geist gar nicht für sich beobachtbar ist, sondern nur aus seinen Folgen in der Wirklichkeit anschaulich da ist. Zum Schluss dann doch noch eine Andeutung, was denn nun mit dem Übermenschen als Ersatz für die Götter oder Gott, wie Nietzsche das denkt, aus der Arbeit von Ulrich Kohlmann zu zitieren und kommentieren. Also da heißt es was, aber hätte man sich darunter vorzustellen. Einige formale Bestimmungen wurden bereits genannt. Ein menschliches Substitut Gottes, das imstande ist, dessen Tod auszuhalten, ohne selbst Gott zu werden. Wo aber gibt es sowas? Offenbar nicht in der Jetztzeit. Tot sind alle Götter. Nun wollen wir, dass der Übermensch lebe. Dies sei einst am großen Mittage unser letzter Wille. Später im Antichrist heißt es jedoch umgekehrt, dass es den Übermenschen an den verschiedensten Stellen der Erde und aus den verschiedensten Kulturen heraus immer schon gebe und gegeben habe. Und dort in der Geschichte gibt es auch leibhafte Personifizierung dessen, was Nietzsche vor Augen gestanden haben könnte. Cäsar, Napoleon, Cesare Borgia zum Beispiel. Generell wohl der Typ des Renaissance-Menschen, vielleicht auch des Principe, wie es er ihn aus den Schriften Machiavellis kannte. Doch das ist jedoch nur zum Teil richtig, denn selbst ganze Geschlechter, Stämme, Völker können unter Umständen einen solchen Treffer, also den Übermenschen, darstellen. Und was die einzelnen historischen Beispiele betrifft, so taugen sie jedenfalls nicht, woran man zunächst denken mag, für großmachtpolitische oder gar völkisch-nationale Leitbilder. So faszinierte Cäsar Nietzsche gerade nicht als Herrscher und Eroberer, sondern aufgrund seiner Selbstbeherrschung. Als diätetisch lebenspraktisches Vorbild. Er war für Nietzsche nicht Übermann oder Kriegshero, sondern Migränegenosse. Auch Napoleon taucht bei Nietzsche nicht als gepriesener Imperator und Stratege, sondern als Europäer und Antinationalist auf. Mit Cesare Borgia aber enthält man nun erst recht kein zufriedenstellendes Muster. Borgia, der Renaissance-Unhold, das passte zu schön zur blonden Bestie. Sieht man jedoch genauer hin, so schwindet auch hier der Modellcharakter. Wogegen sich Nietzsche auflehnt, ist die christliche Umdeutung der Schwäche zur Tugend. Wir werden das noch das nächste Mal sehen, wie Nietzsche mit weniger Verstand, Missverstand zu lesen sei. Denn
Nur so lassen wir uns auf die Dialektik der Moral ein.

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Wie gute Liste. Probieren wir das Dokument im Auge zu hören.

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